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1: Sehr geehrte Herrin, Feminismus und Sexarbeit. Guten Morgen am Sonntag auf Campus und City Radio St. Pölten mit dem wöchentlichen Blick über die Grenzen. Für euch am Mikro ist Maggie Haslinger-Meierhofer und ich habe via Audioportal freie-radios.net ein feines File für euch gefunden. Die Produktion stammt vom vergangenen Sonntag und wurde von Radio FSK in Hamburg zur Verfügung gestellt. Das Alex Radio Kollektiv mit queer-feministischen Thoughts und Sound hat dafür ein Interview mit Carola Pfaffinger über ihren Film »Sehr geehrte Herrin, Feminismus und Sexarbeit« geführt. Außerdem wird die Rapperin Lena Störfaktor vorgestellt und eine Buchrezension und den aktuellen queer-feministischen Newsflash gibt's noch dazu. Viel Spaß!

0: Willkommen, schön, dass ihr eingeschaltet habt bei Lehrradio, eurer queerfeministischen Radiosendung, immer am dritten Sonntag im Monat von 15 bis 17 Uhr. Heute mit sehr geehrte Herren ein Interview mit Carola Pfaffinger über ihren Abschlussfilm zu Feminismus und Sexarbeit. Freuen wir uns sehr. Und außerdem haben wir auch eine Künstlerin des Monats, die hört ihr gleich, sowie eine Buchrezension und einen Newsflash. Schön, dass ihr eingeschaltet habt.
1: Ja, herzlich willkommen auch von mir hier aus dem Studio im FSK. Unsere Künstlerin des Monats ist Lena Störfaktor. Sie hat vor wenigen Tagen ihre neue Single Golden Shower released und ist zudem auf dem kürzlich erschienenen Release namens Deutschrap United Antifa zu hören. Der Track ist über 18 Minuten lang und ist mit vielen anderen RapperInnen entstanden. Lena Störfaktor ist eine Berliner Rapperin, die seit den frühen 2000er Jahren im deutschsprachigen Hip-Hop aktiv ist. Sie gehört klar zum Underground und hat sich dort über viele Jahre unabhängig aufgebaut, also ganz ohne Major-Labels im Hintergrund. Musikalisch bewegt sie sich vor allem im klassischen Oldschool-Rap-Stil, oft mit Boom-Bap-Beats und einem eher rauen, direkten Sound. Ihre Musik wirkt bewusst nicht glatt oder so radiotauglich, sondern eher roh und ehrlich produziert. Sie rappt über gesellschaftliche Themen wie soziale Ungleichheit, Sexismus, Rassismus, Kapitalismuskritik. Dabei verbindet sie persönliche Erfahrungen mit politischen Aussagen. Viele ihrer Songs haben eine sehr klare Haltung und sind eher Statement-Rap als reine Unterhaltung. Ein weiterer wichtiger Punkt ist, dass sie neben der Musik auch sozial arbeitet und pädagogische Projekte macht. Diese Erfahrungen fließen oft in ihre Texte ein und geben ihnen einen sehr realen, alltagsnahen Bezug. Insgesamt kann man sagen, ihre Musik ist eher etwas für Leute, die inhaltlichen, politischen und unverstellten Rap mögen. Weniger für Mainstream-Hits, mehr für klare Haltung und klassische Hip-Hop-Ästhetik. Live ist Lena Störfaktor ebenfalls eine Empfehlung. Wir hören jetzt die neue Single Golden Shower und empfehlen ausdrücklich auch das Musikvideo im Comic-Style dazu, das passend zum Song eine sehr ehrliche Abrechnung mit Deutschrap und Mackertum ist.

0: Herzlich willkommen. Wir haben heute die Dokumentarfilmerin Carola Pfaffinger hier bei uns, die uns etwas über ihren Film Sehr geehrte Herren und auch so generell über ihre Arbeit erzählen wird. Hallo Caro.
1: Hallo, danke für die Einladung.
0: Ja, erstmal herzlichen Glückwunsch.

0: Und du hast gerade einen großen Erfolg sozusagen eingefahren für deinen Film, weil der lief bei der 23. Hamburger Dokumentarfilmwoche. Wie geht's dir damit?
1: Ja gut, ich habe mich mega gefreut, weil ich das Festival auch selber schon seit vielen Jahren eigentlich besuche und es ist generell einfach super schwierig, einen Film, den man gemacht hat, auf einem Festival zu platzieren. Besonders, ich habe ja einen mittellangen Film gemacht, also der ist 53 Minuten, der passt dann immer nirgends rein. Also die Festivals bevorzugen halt entweder Kurzfilm oder Langfilm. Also es ist sowieso schon, kann es sehr frustrierend sein, dieses ganze Einreichen. Und deswegen bedeutet mir die Premiere da bei der Dokumentarfilmwoche voll viel. Also, und gerade weil ich das Festival halt auch selber sehr schätze, weil die sind ja auch als Kollektiv organisiert und zeigen halt wirklich ja künstlerische und kritische Dokumentarfilme, die einfach jenseits vom Mainstream sind. Und ich habe da schon sehr viele tolle Filme gesehen und deswegen ja ist es natürlich eine Ehre, wenn man selber das dann ja da auch seinen Platz findet. Genau. Und die legen halt auch sehr viel Wert auf das Gespräch mit den Filmemacherinnen. Also es ist quasi eine Voraussetzung, dass man auch da ist oder zumindest online dazugeschalten wird, dass es halt ein Q&A gibt und ein Publikumsgespräch, was ich auch toll finde, weil so ein Film sollte eigentlich nicht, klar, der kann auch für sich alleine stehen, aber eigentlich braucht es dazu noch ein Gespräch, damit es mehr in die Tiefe gehen kann. Und auch noch eine Sache, die besonders ist an der Dokumentarfilmwoche, ist, dass die irgendwann mal auch entschieden haben, dass es keinen Preis mehr gibt. Das heißt, dass es nicht ein Wettbewerb ist, weil bei den meisten Festivals geht man ja in den Wettbewerb und konkurriert quasi und ja, kriegt dann normalerweise auch gar kein Screening-Fee, sondern weil man hat ja dann die Chance auf das Preisgeld, aber halt nur die Chance. Und bei denen ist es halt so, es gibt dann halt keine Chance auf den Gewinn, aber dafür ja konkurriert man auch nicht mit seinem Film, sondern jeder Film steht für sich und man ja kriegt dann auch ein Screening-Fee bezahlt. Und ja, ich finde, die haben einfach die so gute Werte. Also ich kann mich damit sehr identifizieren. War es eine tolle Premiere.
0: Cool.
1: Ja.
0: Bevor wir so zu den inhaltlichen Fragen kommen, magst du uns einmal erzählen, wie du generell zum Film gekommen bist und warum dich jetzt Dokumentarfilm so begeistert, speziell?
1: Also ich habe davor Ethnologie studiert und ja, habe, glaube ich, allgemein einfach so ein Interesse daran zu verstehen, wie wir sozialisiert sind oder kulturell geprägt sind und ja, wie man unterschiedlich Gesellschaft verstehen kann oder Kultur ja eigentlich auch kreieren kann. Ja, und habe halt in dem Ethnologiestudium, das ist ja quasi qualitative Sozialforschung. Das heißt, im Gegensatz zu quantitativer Forschung geht es um darum, jetzt nicht so verallgemeinernde Aussagen oder Statistiken irgendwie anzulegen, sondern es geht mehr so um dieses Individuelle, um ein bestimmtes Feld, das man sich anguckt. Und die zentrale Methode in der Ethnologie ist ja die teilnehmende Beobachtung. Und ich glaube, das merkt man halt im Film auch ein bisschen, weil der Film jetzt spezifisch sehr, glaube ich, davon geprägt ist, von dieser ethnologischen Arbeitsweise. Und teilnehmende Beobachtung ist halt so eine Methode, die eigentlich so ein widersprüchliches Verhalten inne hat. Also, dass man quasi, man versucht, eine Nähe zu diesem Feld aufzubauen und gleichzeitig, also dadurch, dass man so dran teilnimmt und wirklich längere Zeit da drin verbringt in diesem Mikrokosmos oder so, aber gleichzeitig halt auch eine Distanz wahrt und damit man eben fähig ist, das auch aus so einer beobachtenden Perspektive, ja, also das so analytisch zu beobachten eigentlich. Genau. Und ja, und ich habe dann im Rahmen des Ethnologiestudiums immer mehr so audiovisuelle Sachen gemacht. Da gab es dann auch so kleine Filmübungen und vielleicht ein bisschen mehr mit einem wissenschaftlicheren Ansatz, aber halt schon so mit diesem gesellschaftlichen Fokus und bin dann immer mehr zu diesem Dokumentarfilm eigentlich gekommen und habe dann halt nochmal beschlossen, dass ich aber auch so nochmal einen künstlerischen, ja, Input oder so haben will und habe dann eben an der HFBK nochmal angefangen, Film von vorne quasi nochmal mit einem Bachelorstudium angefangen. Und ja, ich glaube, am Dokumentarfilm speziell, also ich glaube, es ist halt eine Mischung aus, einerseits ist das so intuitiv gekommen, dass ich halt einfach dieses Interesse habe und also gesellschaftlich und Sachen zu verstehen und so mit so einem forschenden Blick irgendwie durch die Welt zu gehen und mich mit Sachen zu beschäftigen, die ich irgendwie wichtig finde und relevant. Und dann aber halt mit dem Medium Film das so künstlerisch auseinanderzusetzen irgendwie. Und man kommt halt einfach oft in so Räume und Welten rein, in die man sonst nie kommen würde, so einfach. Und ja, und das schätze ich sehr an dieser Arbeit, weil das einfach toll ist. Und auch so diese Begegnungen. Und manchmal ist es einfach wirklich so ein Clash von verschiedenen Welten auch. Je nachdem, je nach Projekt. Aber jetzt in dem Fall war es auf jeden Fall ja auch so, dass das schon, da haben wir auch drüber gesprochen mit Evelyn, dass es schon einfach verschiedene Welten sind, die da aufeinander prallen. Und ich finde, das hat eigentlich voll das Potenzial, wenn man halt so in Austausch kommen kann. Und ja.
0: Also du hast gerade den Namen Evelyn gedroppt. Das wissen ja noch gar nicht alle. Wer ist eigentlich Evelyn? Das ist deine Protagonistin aus dem Film oder im Film Sehr geehrte Herren. Und magst du uns mal erzählen, wie kamst du zu der Idee? Wie kamst du dazu? Und wie hast du auch diese Person gefunden? So alles so deine Arbeit vor dem Film sozusagen.
1: Genau, also ich habe, als ich dann an der HFBK angefangen habe zu studieren, gab es so die erste Filmübung, die alle machen müssen. Und da habe ich halt einen Film gemacht da habe ich mich irgendwie mit dem Thema Sexpuppen beschäftigt und bin dadurch eigentlich irgendwie auf Evelyn gestoßen. Damals schon, das ist jetzt echt schon viele Jahre her. Und weil sie damals so als Business-Idee irgendwie hatte, sie dann so die Idee, Sexpuppen anzubieten, also mit denen man dann aufs Zimmer gehen kann. Und ich fand das damals schon irgendwie so spannend, weil mich das so verwirrt hat als so feministische Person, dachte ich mir so, ja, diese Puppen, das ist ja so die Überspitzung von der Sexualisierung des weiblichen Körpers eigentlich. Und dann war es aber spannend halt zu merken vor Ort, dass Evelyn das halt eigentlich, dass das voll die schlaue Business-Idee ist, weil sie ja dann vielleicht weniger arbeiten muss und ihren Körper, also weil die Männer halt so diese Puppen benutzen können und das ist eigentlich, also diese Perspektivwechsel war halt total spannend. Und ich habe damals in dem Film, es war nur ein Kurzfilm und da ging es auch dann wirklich mehr um diese Puppen und die Arbeit damit. Aber wir haben da natürlich auch dann schon ein längeres Interview geführt mit Evelyn und da habe ich auch schon gemerkt, da gäbe es so vieles an ihrer Arbeit auch, was halt super spannend ist, aber was jetzt in meinem Film halt keinen Platz findet, dass ich dann eigentlich über die Jahre habe ich halt immer mal wieder an sie zurückgedacht und das lief halt auch alles gut da mit dem Filmprojekt. Sie war super offen, also man muss ja auch erstmal immer Menschen finden, die Lust darauf haben, an sowas teilzunehmen, sich zu öffnen und jemanden so reinzulassen in die eigene Welt. Und also als es dann zu meinem Bachelor-Abschlussfilm kam, dachte ich dann so, ja, ich mach das jetzt. Ich habe jetzt irgendwie Lust, mich da nochmal tiefer zu befassen mit ihrem Arbeitsalltag als Sexworker und ja, Domina. Genau, und ja, so kam das eigentlich.
0: Wie hieß der erste Film mit den Sexpuppen?
1: Der hieß Thermoplastische Elastomere.
0: Warum?
1: Weil, also das bezieht sich auf das Material, also es geht halt in dem Film auch um diese Materialität eigentlich von diesen Puppen, weil einerseits sind das so Körper, die aussehen fast wie Menschen und es war auch manchmal beim Dreh so, dass man guckt so um die Ecke und dann sieht man da so einen Fuß und man wusste nicht genau, also manchmal hat man echt kurz im Augenwinkel gedacht so, sitzt da jemand? Ah nee, doch nicht. Aber gleichzeitig ist es ja nur dieses Material und Evelyn hat auch immer so davon gesprochen, so, ja, es ist eigentlich nur ein großes Sexspielzeug, aber ich finde das so ambivalent und ja, deswegen habe ich mich damals für den Titel entschieden. Er ist ein bisschen sperrig.
0: Ja, aber jetzt, wo du sagst, ich habe den Film ja auch gesehen und mir ist so sehr im Gedächtnis geblieben, wie diese Sexpuppen gewaschen werden. Also, und das hat ja auch mit dem Material zu tun, aber wie dein Blick darauf sozusagen, wie du das so eingefangen hast, fand ich sehr spannend. Ja, das so runterzubrechen oder das, ja. Und das verbindet das ja auch so ein bisschen, dieser Blick mit deinem neuen Film. Du hast jetzt erzählt, wie du Evelyn gefunden hast und wie du dazu kamst. Und jetzt wäre die Frage so, welche Überlegung, also auch aus so einer feministischen Grundhaltung heraus, hast du dir so vor dem Projekt gemacht? Und wie sind die in den Film eingeflossen? Und Ja, hast du dir viele Gedanken um das Thema Sexarbeit, Prostitution, so diesen Diskurs, der ist ja oft auch sehr aufgeladen moralisch und sehr verhärtet teilweise. Wie hast du dir da Gedanken gemacht oder einen Zugang dazu gefunden?
1: Ja, also ich habe mir viele Gedanken gemacht. Es gab zu der Zeit war auch noch mal mehr in den Medien die politische Diskussion, ist ja jetzt, glaube ich, auch, ist eigentlich immer wieder mal Thema, diese Idee, das nordische Modell einzuführen und so. Mit sowas habe ich mich auseinandergesetzt, aber auch ich habe auch Filme geguckt, Kurzfilme zu dem Thema aus verschiedenen Jahren und so, um auch zu sehen, okay, was gibt es eigentlich schon für Positionen und so. Da ist ja auch mein Bachelorfilm ist, habe ich ja auch eine Bachelorarbeit geschrieben und habe mich da dann nochmal viel mehr theoretisch auseinandergesetzt mit auch so, woher kommt eigentlich diese krasse Stigmatisierung? Was sind so die Ursprünge davon? Und auch so ein bisschen historisch auch der Begriff Hure und so. Das war ein Part, also kann ich auch mehr dazu sagen gleich.
0: Gerne.
1: Genau, und halt natürlich auch so Überlegungen, wie zeige ich Evelyn oder wie auch mit in Absprache mit Bo, die Kameraperson, so dass man halt nicht den Male Gaze irgendwie so wieder reproduziert oder dass es halt nicht so voyeuristisch erotisch ist, sondern dass man sich halt genau überlegt, wie zeigen wir sie visuell, aber was wird auch thematisch hervorgehoben und so. Und ich meine, Sexarbeit ist einfach tabuisiert, stigmatisiert und gibt's eigentlich schon immer, aber gilt halt einfach als unmoralisch und unsittlich und ist einfach so abseits der Norm. Und man hat das ja bis heute auch dieses Bild, wenn Frauen ihre Lust selbstbestimmt ausleben, dass sie, oder sehr aktiv oder so, dann gleich mal schnell als Hure auch bezeichnet werden, während Männer dafür eher dann gefeiert werden. Und das merkt man halt auch, also dieses Ambivalente merkt man halt auch im Umgang mit Sexarbeit, dass ja auf der einen Seite gibt es diese Konstruktion der moralischen Verwerflichkeit und auf der anderen Seite wird es aber auch legitimiert, Sexarbeit, und zwar durch diese Idee, dass Männer halt einfach so einen natürlichen Trieb haben und der muss halt befriedigt werden. So. Also so beim Mann ist es irgendwie okay, aber die Frauen werden halt mega ausgegrenzt aus der Gesellschaft, die diese Arbeit dann ausführen. Und ja, und ich habe mich dann auch so auseinandergesetzt mit der geschichtlichen Konstruktion des Frauenbildes, also um halt eben diese Ursprünge von der Stigmatisierung besser zu greifen. Ich kann ja mal kurz drauf eingehen, ich will jetzt auch nicht zu sehr ausschweifen, aber es sind halt so verschiedene Sachen, so einmal natürlich christliche Einflüsse, dass auch allein schon in der Bibel die Frau an letzter Stelle kommt, also es ist ja immer Gott, Christus, Mann, Frau. Und dann so während der Aufklärung im 18. Jahrhundert gab es halt diese Ideen von, also erstmal so das Konzept Natur und Kultur und dann, dass man die Natur überwindet durch Kultur. Und Natur steht dann aber für die Frau und für ihre irrationalen, gefühlsgelenkten Eigenschaften. Und während dann halt Kultur eher so für den rationalen männlichen Verstand halt steht, der dann quasi die Frau so bändigen muss oder so. Oder diese negativen angeblich Eigenschaften der Frau bändigen muss. Und um das zu kontrollieren. Und das hat halt so ein binäres, patriarchales Konzept auch gestärkt. Und also der Begriff Hure bezieht sich halt auch auf dieses irrationale, unkontrollierte, also so eine sexuell unabhängige Frau, und war auch geschichtlich gesehen oft so ein Begriff für eine Frau, die jenseits von der gesellschaftlichen Norm lebt. Und ja, dann auch natürlich dann so aufkommende Konzepte der romantischen Liebe und so, und auch so dieses christliche Wert, dass Liebe als höchstes Gut und so, haben das halt noch mehr verstärkt, dass es so guten Sex gibt und wertvollen Sex, der halt in der Liebe stattfindet, und halt diesen schamlosen, unmoralischen Sex, der außerhalb davon stattfindet. Und ja, ich meine, natürlich hat sich auch viel schon gewandelt, aber es ist ja trotzdem so, dass diese ganzen Konzepte, die kommen halt irgendwo her und die sind ja immer noch irgendwo in den Köpfen drin. Das merkt man ja an so vielen Sachen. Ja, eigentlich muss halt diese Arbeit, also diese Sexarbeit muss eigentlich als das gesehen werden, was sie ist, nämlich halt Arbeit. Und es ist halt eine Dienstleistung, die angeboten wird, eine sexuelle, gegen Geld. Und ja, um wenn man halt diese Stigmatisierung irgendwie überwinden will, und das ist halt auch so ein bisschen meine Motivation dann hinter sowas, wenn ich so einen Film mache, dann finde ich, braucht es halt, ja, es braucht halt so Einblicke, und es müssen irgendwie Leute einen Einblick bekommen, um zu verstehen, ja, um eigentlich mit ihren eigenen Vorurteilen und Gedanken irgendwie konfrontiert zu werden und die auch zu hinterfragen. Und ich finde halt so, also wenn ich jetzt von Sexarbeit spreche, dann spreche ich von selbstbestimmter Sexarbeit. Das ist natürlich ganz wichtig, weil ja, damit habe ich mich halt befasst. Natürlich, für mich ist eine Zwangsprostitution ist keine Arbeit. Das ist ein Zwang. Das ist, also da
0: Ausbeutung.
1: Das ist Ausbeutung, das ist nicht das, ja, wo, genau, worüber ich jetzt hier spreche, sondern ich spreche wirklich von Menschen, Flinters, die sich entscheiden, das zu machen und selbstbestimmt ihre eigene Chefin quasi sind.
0: Und genau, die trotzdem dann unter kapitalistischen Zwängen,
1: genau,
0: sozusagen stehen. Also die sind ja nicht außerhalb.
1: Genau, und das wollte ich gerade sagen, dass ich halt finde, dass dann nicht Sexarbeit da irgendein Problem darstellt, sondern die Strukturen, in denen es halt passiert. Und das ist ja eigentlich das, was es so dann prekär macht, oder die Stigmatisierung. So, das erzählt Evelyn auch im Film zum Beispiel davon, wie sie halt zum Beispiel keinen Kredit bekommen würde, obwohl sie hat ja Geld, aber sie kriegt halt keinen Kredit, weil die Banken solche Leute nicht wollen. Also, oder ja, auch wenn man eine Wohnung mietet oder so. Also es ist ja an so vielen Stellen wird man halt benachteiligt oder stigmatisiert. Genau, und ja, und diese ganzen Sachen sind natürlich irgendwie in den Film eingeflossen. Insofern, also jetzt nicht, dass ich dieses Historische so beleuchtet habe, sondern eher, ja, indem ich die Fragen, die man halt dann stellt oder wie der Film geschnitten ist, welche Themen hervorgehoben werden, so fließen halt diese ganzen, ja, diese feministische Grundhaltung irgendwie mit rein. Und ach ja, und was ich auch noch sagen wollte, warte kurz, mir war halt auch wichtig, sie nicht zu viktimisieren oder so, oder dann dieses klassische Bild wieder zu reproduzieren, ja, diese arme Frau muss ihren Körper verkaufen, und gleichzeitig trotzdem irgendwie das Ambivalent, also genau, einerseits diese Professionalität zu zeigen und respektvoll sie zu zeigen, und gleichzeitig aber auch das nicht zu romantisieren, weil es ist halt ambivalent, wie alles. Es ist halt nicht so schwarz-weiß, also es ist nicht perfekt. Natürlich ist sie da auch irgendwie reingerutscht, und hätte sie vielleicht andere Möglichkeiten gehabt, das kommt auch im Film vor, wer weiß, dann hätte sie halt vielleicht auch andere Sachen gemacht, wenn sie jetzt irgendwie reiche Eltern gehabt hätte oder so. Also das, man muss, finde ich, diese verschiedenen Seiten sehen, und ich will es halt nicht romantisieren und auch nicht dramatisieren. Irgendwie, das war so der Versuch im Film.
0: Ja, erstmal vielen Dank, Caro, dass du uns da schon mal mitgenommen hast in deine Arbeit. Wir spielen jetzt ein bisschen Musik, und dann hören wir uns gleich wieder.

war Lena Störfaktor mal wieder und jetzt geht es weiter hier auf 93.0 MHz oder auf fsk-hh.org mit unserem Interview zu dem Film Sehr geehrte Herrin von Carola Pfaffinger. Genau, falls ihr die Sendung nicht von Anfang an gehört habt, könnt ihr sie auch nachhören auf allen euren lieben Podcast-Plattformen oder auf freie-radios.net.

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2: Ja, willkommen zurück bei Alex Radio. Wir haben heute Carola Pfaffinger. Caro, wenn ich dich. Sehr freundschaftlich. Zu Gast. Und wir reden über den Film Sehr geehrte Herrin, dein Bachelor-Abschlussfilm an der NAFBK. Und kannst du, wir haben gerade so über Sexarbeit, über feministische Haltung dazu, ein bisschen historisch gesprochen. Kannst du uns nochmal so konkret Einblick in den Film geben und in die Dreharbeiten? Wie müssen wir uns das vorstellen, wenn wir jetzt den Film noch nicht gesehen haben? Also wir befinden uns irgendwie in einem Domina-Studio bei einer selbstständigen Domina. Kann ich das so sagen?
3: Ja,
2: genau. Und wie war das so? Wie viele Leute wart ihr beim Dreh und so weiter?
3: Mhm. Genau, also wir waren zu dritt, also Regie, ich, dann Kamera und Ton und auch ein gemischtes Team. Wir waren insgesamt, glaube ich, so 10 oder 11 Tage da, aber in 3 Blöcken, also jeweils so 3-4 Tage am Stück da vor Ort und auch teilweise echt so ganze Tage da dann verbracht. Und es ist halt wie so eine Wohnung im Endeffekt, also einfach verschiedene Zimmer, eine kleine Backstage-Bereich mit Küche und so und Sofa. Und wir waren ja im laufenden Betrieb da. Die können ja nicht da jetzt plötzlich aufhören. Und natürlich, im Film kommen ja nur 2 Sexarbeiterinnen vor. Aber da sind halt eigentlich noch viel mehr, die da arbeiten. Aber die meisten, also es wollte halt niemand im Film vorkommen, nicht mal, also einfach gar nicht, weil die ja, aus Gründen, die, glaube ich, sich auch jeder denken kann, dass halt teilweise ein Doppelleben geführt wird, weil man so stigmatisiert wird, dass, oder die haben Kinder und können das halt nicht offen kommunizieren, weil die sonst gemobbt werden oder so. Genau. Das heißt, da war eigentlich ganz schön viel los. Und dann wir noch als Filmteam da, wir haben dann so ein eigenes Zimmer für uns bekommen, netterweise, wo wir die ganze Technik lagern konnten und wo wir uns auch immer mal so verstecken konnten. Weil halt dann ja auch, man muss es halt die ganze Zeit so organisieren. Dann kommt irgendwie ein Gast, dann müssen wir natürlich irgendwie von der Bildfläche verschwinden und halt auch immer hören, so wann sind die jetzt im Zimmer, wann ist die Luft wieder rein, wann können wir wieder raus. Das war schon irgendwie aufregend auf jeden Fall und auch oft ein bisschen absurde Situationen einfach, die da so entstanden sind. Also weil man dann so die Gespräche auch teilweise mitgehört hat oder so. Genau, und man musste einfach viel absprechen und Rücksicht nehmen und wir mussten einfach, glaube ich, viel so bereit sein, wenn es dann gerade passt, zu drehen, dann aber auch wieder warten und rumsitzen. Und
2: ihr habt ja sozusagen auch Stimmen aufgenommen. Man sieht.
3: Von den Gästen meinst du? Genau, also ich habe ja, es war auch so eine bewusste Entscheidung, die Gäste, das fragen mich nämlich ganz viele Leute, wieso eigentlich keine Männer da drin vorkommen. Und irgendwie, also die Frage, ich habe mir die vielleicht mal ganz am Anfang kurz gestellt, aber irgendwie so richtig ernsthaft nicht, weil das war gar nicht das, was mich interessiert. Ich habe auch das Gefühl, jeder kann sich das grob vorstellen, warum man jetzt dahin geht als Mann. Also diese Perspektive finde ich irgendwie gar nicht so spannend, sondern mich interessiert ja die Arbeit und der Arbeitsalltag und auch das, woran man nicht sofort denkt, sondern das, was ich vor Ort als überraschend empfunden habe oder so. Und ja, manchmal hört man die auf der Tonebene, aber das ist auch so ein bisschen anonymisiert und recht viel mehr kommen die eigentlich nicht vor, außer halt über so E-Mails, wo eben abgesprochen wird, was die Wünsche sind. Das sind dann teilweise so ellenlange Listen. Was so die Wünsche und Vorstellungen sind, was ich auch irgendwie überraschend fand, dass das dann so förmlich per E-Mail, so ja, wie in einer anderen Arbeit halt auch. So. Und ja, und oft, also Evelyn arbeitet auch einfach schon viel. Also die ist ab morgens um 8 dann tatsächlich schon da, weil die meisten würden ja jetzt vielleicht denken, oder habe ich jetzt oft so wahrgenommen, dass mich viele Leute mir gesagt haben, dass sie dachten, dass es so abends stattfindet, aber das ist gar nicht so. Also der Tag fängt wirklich morgens um 8 an da im Studio und dann ist manchmal auch um 10 schon der erste Termin und zwischendrin muss natürlich viel passieren. Also es muss das Zimmer wieder aufgeräumt werden, Evelyn selber muss sich wieder irgendwie waschen, umziehen und so weiter, Outfitwechsel, dann zwischendrin nochmal ein paar E-Mails beantworten und dann vielleicht in 1,5 Stunden kommt schon wieder der nächste Gast oder so. Und so muss man sich das vorstellen, dass halt wir halt immer so bis zwischendrin, zwischen den Gästen quasi halt schnell drehen mussten. Und wenn dann auch noch andere Frauen vor Ort waren, die ja auch noch andere Gäste zu anderen Zeiten haben, dann musste man das alles so, wir hatten wie so ein Timetable, wann wir was machen können. Es war halt wirklich auch, ich habe ja vorher schon so über dieses ethnologische teilnehmende Beobachtung und so gesprochen und das war in dem Film jetzt schon sehr, also der ganze Film ist sehr geprägt von dieser Methode eigentlich, würde ich fast sagen. Also das ist jetzt auch nicht immer so beim Dokumentarfilm, aber in dem Fall war es halt so und ich finde, man muss das so ein bisschen auch dem Thema halt anpassen, wie man da vorgeht. Und es ist halt so, wir haben einfach sehr viel Zeit verbracht und uns so fast schon irgendwie so ins Bild irgendwann so eingefügt und damit man halt alle gemeinsam auch ein bisschen warm wird und ja, viel so beobachtet, was sind eigentlich die Abläufe, was ist hier eigentlich, also weil man hat ja davor immer so seine eigenen Vorstellungen, bevor man anfängt, aber man muss ja dann erstmal ja eine Weile das beobachten, um überhaupt zu verstehen, was passiert da eigentlich die ganze Zeit. Und da ist quasi so fast wie so ein Recherchedreh, gibt's ja auch, dass man das macht, ist so ineinander geflossen mit dem richtigen Dreh. Also wir haben einfach dann schon angefangen zu drehen, aber es war gleichzeitig irgendwie noch so ein bisschen so ein Warmwerden und Recherchieren und rausfinden, was ist es jetzt eigentlich, was ist das Spannende, was will ich im Film zeigen. Und ich habe mir dann halt auch oft überlegt, in welchen Situationen stelle ich welche Fragen. Also das wurde halt im Laufe der Drehs und der 3 Drehblocks halt dann auch immer präziser, so was will ich wissen und in welcher Situation stelle ich die Fragen, weil ich das irgendwie ganz gerne mochte, wenn sie so aufräumt oder Sachen quasi macht, die sie eh macht und dabei dann was erzählt zu einem bestimmten Thema, was ich mir halt vorher überlege. Ja. Und und so hat sich das so entwickelt.
2: Gab es so bestimmte kuriose Situationen oder an sowas, wo du dich so doll dran erinnerst, was so dich super überrascht hat oder wo du einfach wie lachen musstet, weil das so irgendwie überraschend war oder so?
3: Ich fand es mega überraschend, dass sie super viele sehr alte Stammgäste zum Beispiel hat. Oder dass sie dann auch so, ja, so kleine Mitbringsel irgendwie, dann hat sie so Pralinen gehabt für den einen, so als Weihnachtsgeschenk oder ja, so eine, also sie pflegt schon ihre Kontakte und ja, macht das auch gut. Ich habe irgendwie nicht damit gerechnet, dass sie so ganz langjährige alte Kunden hat, die seit 10 Jahren zu ihr kommen, aber eigentlich macht das ja auch voll Sinn. Ja, und kuriose Momente hatten wir auf jeden Fall einige, weil wir waren ja die ganze Zeit irgendwie da und man kriegt ja einiges mit. Oder manchmal, einmal war es auch so, dass es so weit ging, dass ich irgendwie wie so eine Hausdame dann die Tür aufmachen musste. Oder es hat halt geklingelt und Evelyn meinte, wenn sie gerade im Termin ist, soll ich rangehen, weil es könnte die Couch sein, die geliefert wird. Und dann ich so, klar, kein Problem, mache ich. Und dann bin ich an diese Anlage gegangen und sie hat auch so eine kleine Kamera, wo man halt sehen kann, ob da unten jemand ist. Und dann habe ich schon so gecheckt, dass es nicht die Couch ist und dann war das halt so Laufkundschaft, so ein Typ, der meinte, er kommt jetzt mal eben vorbei und das machen die halt gar nicht, die machen nur auf Terminbasis und dann war ich so, nee, das bieten wir hier nicht an, sie müssen einen Termin machen online per E-Mail und so. Ja, und ja, das war schon lustig, weil sich das da dann wirklich alles so ein bisschen vermixt hat und dann auch so dachte ich so, ja, teilnehmende Beobachtung ist jetzt auf jeden Fall wirklich, kann man jetzt schon sagen, ja. Und einmal wurde dann tatsächlich die Couch geliefert an einem anderen Tag und da oder es war vielleicht auch der gleiche Tag und dann kam der Mann und hat, also da 2 Männer, glaube ich, waren das, die das so hochgetragen haben und wir saßen halt so in diesem Küchenbereich und dann hat er sich so umgeguckt und meinte so, ja, ist das hier ein Tattoo-Studio? Und dann meinte Evelyn halt so flapsig, so, ja, willst du mich verarschen? Das ist ein Puff. Und dann hat er aber so zu uns so suchend geguckt und uns so hilfesuchend irgendwie angeguckt, so, die verarscht mich, oder? Und dann wir so, nee, das, also, ist ein Puff. Und dann am Ende hat er sogar dann noch so eine Visitenkarte mitgenommen. Ja, also, ja, schon sehr lustige Situation. Erlebt auf jeden Fall. ja, weil irgendwie manchmal fühlt man sich dann ja auch so ein bisschen deplatziert. Also in der Situation dachte ich echt, jetzt sitzen wir hier so mit unserer Kameratechnik so und er denkt irgendwie, es ist ein Tattoo-Studio. Und ja, es war irgendwie eine sehr lustige Situation. Fällt mir noch was ein? Ja, einmal haben wir auch gewartet, bis wir drehen können, weil eine andere von den Frauen gerade in einem der Zimmer halt war und wir mussten in diesem Zimmer was drehen. Und dann waren wir in der Küche und die Küche hat aber keine Tür, das heißt, man hört einiges. Und dann haben wir halt die ganze Zeit gewartet schon, weil der Termin sollte eigentlich schon vorbei sein. Und dann haben wir halt die ganze Zeit mitgehört, dass der Typ halt einfach nicht zum Orgasmus kommt. Und dann, ja, das war auch eine sehr seltsame Situation, weil wir halt irgendwie so gefühlt jedes Wort gehört haben und so mitgefiebert haben, so wann ist es jetzt soweit? Damit wir endlich da unser Zeug drehen können. Ja, es war schon, man war irgendwie mittendrin.
2: Es war, ja, war fast schon so anfeuert, so, komm schon, du schaffst es.
3: Genau so war es halt. Ja.
2: Ah, absurd.
3: Ja.
2: Und ihr habt dann abgedreht und dann kam ja die Zeit des Schneidens.
3: Mhm.
2: Wie war das so? Kamen da noch so viele Entscheidungen und wie man das jetzt schneidet, welchen Fokus?
3: Was? Also es war eigentlich so, dadurch, dass ich in drei Blöcken gedreht habe und dazwischen waren immer ein paar Wochen Pause, dass ich eigentlich schon nach dem ersten Dreh angefangen habe zu sichten. Was haben wir jetzt für Material? Dann habe ich schon so erste Sequenzen versucht zu schneiden, zu gucken, in welche Richtung kann es gehen. Dann wieder neue Entscheidungen getroffen. Also der Prozess des Schneidens hat eigentlich schon mit dem ersten Dreh, nach dem ersten Dreh eigentlich schon angefangen. Genau, und so ging es dann auch weiter, dass ich immer mehr dann nach dem zweiten Dreh habe ich noch mehr so ein bisschen schon so gecheckt, okay, was habe ich hier schon, was ist schon da, was könnte es werden, was brauche ich noch für den letzten Drehblock. Und dann ist das irgendwie so ein sehr intuitiver Prozess gewesen. Also weil das war ja jetzt auch ein Film, der eher so ja schon überwiegend so beobachtend dokumentarisch irgendwie ist, wo ich zwar auch drin vorkomme, aber es ist jetzt ja nicht so inszeniert, sondern wir sind schon viel auch einfach mitgegangen mit dem Alltag. Und genau, und da bin ich halt so ein bisschen dem Material irgendwie so gefolgt, also so intuitiv, was das Material, was wir hatten, halt so hergibt. Und ich glaube, dadurch eigentlich, ja, es war halt so ein Prozess von schon mehreren Monaten, würde ich sagen, wo man dann immer wieder, dann hat man den ersten Rohschnitt, dann zeigt man den, haben wir auch in der Uni mehrere so, bei uns nennt man das Gruppenkorrektur, dass man den Film, den Rohschnitt zeigt und dann Feedback bekommt. Und dann wurde es halt immer kompakter und dann muss man halt immer mehr rausschmeißen. Ja, das ist natürlich immer das Schwierigste, finde ich persönlich, weil man selber ja viel zu nah dran ist am Material und dann denkt, oh, jetzt haben wir das extra gemacht. Wir haben zum Beispiel einen Tag, da haben wir, ich glaube, nachmittags angefangen oder so oder am späten Nachmittag und dann stundenlang so Aufnahmen im Auto gefilmt. Die waren sehr aufwendig, total, allen war kalt, es war mitten im Winter und ich wusste eigentlich ziemlich schnell dann im Schnitt, dass das absolut keinen Platz im Film findet und dass das, ja, und das tut natürlich ein bisschen weh dann oder solches. Also ja, genau, aber so von den Gesprächen her war mir, glaube ich, also das war jetzt nicht so schwer festzustellen, was ist mir wichtig zu zeigen. Ja, das Schwierige ist dann eher, das so zu kürzen und eine gute Länge zu finden. Und jetzt, das war halt dann viel im Gespräch mit dieser Länge. So, was mache ich jetzt mit diesen 50 Minuten? Weil das eben so eine schwierige, leider finde ich, weil es ist leider eine schwierige Länge für Festivals, aber es ist eigentlich, finde ich, der Film fühlt sich für mich halt so irgendwie richtig an. Und das sagen auch viele Leute, geben mir auch das Feedback. Und ich glaube, man hätte ihn jetzt auch künstlich verlängern können, irgendwie so auf Krampf. Aber da habe ich mich dann halt auch dagegen entschieden und ich wollte es dann auch abschließen. Und ja, Aber das heißt halt auch, dass man viele Ablehnungen bekommt von Filmfestivals. Also ich meine, es ist sowieso auch schwierig, auch mit einem Kurzfilm oder mit einem Langfilm kann es auch sehr schwer sein, aber es macht es auf jeden Fall nicht leicht. Und ja, solche Sachen. Und dann hat es aber auch noch eine Weile gedauert, bis dann wirklich alles fertig war. Aber ja, es ist einfach so ein intuitiver Prozess.
2: Wie war das dann mit Evelyn? Also sie ist ja die Hauptprotagonistin in dem Film und du bist in ihre Welt gekommen sozusagen. Sie hat euch da reingelassen. Hat sie da irgendwie den mal vorher angeschaut oder hat sie gesagt, nö, ich möchte das gar nicht? Also hat sie dir am Ende nochmal Feedback gegeben? Wie war das so?
3: Ja, also wir hatten eigentlich die Absprache, dass ich ihr keinen Rohschnitt zeige, sondern dass ich ihr den fertigen Film zeige. Und ja, weil es ist immer so ein zweischneidiges Schwert. So einerseits will ich natürlich auch auf jeden Fall, dass das der Protagonistin auch gefällt. Auf der anderen Seite ist es halt, ja, man selber ist ja auch schnell mal sehr eitel oder denkt dann so, oh, da sehe ich jetzt aber blöd aus, das können wir so nicht nehmen oder... Es ist ein bisschen schwierig und ich war sehr froh und dankbar darüber, dass sie mir da meine, also sie hat von Anfang an dann auch gesagt, so, das ist dein künstlerisches Projekt, du machst das und ich, also sie hat mir das auch so überlassen sozusagen, die Entscheidungsmacht über wie der Film ist. Genau, und wahrscheinlich, ja, es war halt auch schon Vertrauen da, ne, weil wir ja schon mal diesen Kurzfilm zusammen gemacht haben und sie vielleicht auch wusste, so, ich mach da jetzt nichts, was sie schlecht dastehen lässt. Und das habe ich auch mehrmals, also es hat sich auch Vertrauen entwickelt über diese Dreharbeiten. Da wird sie schon auch dann gemerkt haben, so, worum geht's mir eigentlich und auch die Fragen, die ich stelle und so. Sie hat sich dadurch ja auch irgendwie voll gehört gefühlt und das waren ja auch viele Themen, die sie auch gerne, glaube ich, besprechen wollte und wo sie auch gerne will, dass das Menschen wissen in der Gesellschaft. Und deswegen hat sie mir da echt freie Hand gelassen und sie hat den Film dann natürlich gesehen, als er dann ganz komplett fertig war. Und sie war eigentlich sehr begeistert. Also es war ein sehr positives Feedback. Zum Glück ist es immer der schlimmste Moment, darauf zu warten. Aber sie meinte auch noch, dass sie es so spannend findet, wie was für eine Ruhe im Film herrscht, weil das ja natürlich der Dreh war ja total hektisch, weil wir ja die ganze Zeit gucken mussten. Und das ja sollte aber natürlich im Film nicht so rüberkommen und ist es auch nicht. Und genau, das fand sie, hat sie irgendwie so positiv hervorgehoben und ja, sie war sehr begeistert.
2: Schön. Ja. Ja, danke dir. Das war so unser zweiter Teil vom Interview. Wir kommen gleich nochmal wieder, aber spielen erstmal ein bisschen Musik.
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1: Ja, willkommen zurück bei Alex Radio. Wir haben heute Caro zu Gast im Studio, sozusagen. Wir haben es vorproduziert, ich gebe es zu. oder produziert es gerade vor. Aber ja, wir haben jetzt über deine Arbeit so mit Dokumentarfilm oder Film oder teilnehmender Beobachtung auch gesprochen, über deinen Bachelor-Abschlussfilm, sehr geehrte Herren. Und ja, jetzt kommt es nochmal zu so ein bisschen allgemeineren Themen. Du studierst ja noch an der HFBK im Master.
2: Genau.
1: Wie ist das so für dich? Ich würde ja sagen, du würdest dich als Feministin bezeichnen.
2: Auf jeden Fall.
1: Also würde ich sagen, Feminismus spielt schon eine Rolle in deiner Arbeit, in deinem Leben.
2: Ja.
1: Wie ist das so für dich als Studierende eines solchen Studiengangs und als Person, die jetzt so einen Film gemacht hat? Und was bedeutet das für dich?
2: Ja, also es ist halt schon so, als ich an der HFBK angefangen habe, hat sich auch recht schnell dann so eine kleine, feministische Gruppe eigentlich gebildet. Das ist dann alles ein bisschen zerlaufen, aber weil wir halt auch festgestellt haben, okay, hier sind natürlich genau wie in allen möglichen anderen Räumen halt auch sehr, also viel Sexismus am Start, oder es wurden auch viele Filme zum Beispiel gezeigt, jetzt bei uns im Filmbereich spezifisch, von Männern, von männlichen Regisseuren oder so. Es gibt auch so dieses klassische Bild, was echt weit verbreitet ist, von dem Male Genius. Also das ist halt so dieser geniale Typ, der irgendwie so ein bisschen crazy ist und auch nicht wirklich nett, aber er ist halt so genial und macht halt so diese krassen Filme, die man halt, die eigentlich, die man halt auch erstmal verstehen muss, so ungefähr. Ja, und das war, glaube ich, schon für mich einerseits klar als Frau, aber dann auch als Frau, die nicht aus einem akademischen Elternhaus kommt und nichts mit Kunst eigentlich in ihrer Kindheit und Jugend so zu tun hatte, war das schon am Anfang, es hat echt gedauert anzukommen und zu verstehen, okay, wie kann ich hier meinen Platz finden und so. Weil vieles an der HFBK auch nicht so, also ich bin der Uni für vieles dankbar, aber vieles ist auch ein bisschen schwammig. Also manche, die Strukturen sind halt nicht so klar wie jetzt an der Filmhochschule, und das hat sehr viele Vorteile. Und mittlerweile weiß ich vieles davon zu schätzen, aber teilweise, manche Sachen muss man erstmal rausfinden. So, wer kriegt wie viel Geld? Manche Sachen sind nicht so transparent. Und man muss sich schon, finde ich, als Frau oder Flinterperson auch irgendwie durchsetzen, weil gerade bei diesen technischen Sachen, wenn man jetzt, bei uns gibt's ja nicht extrem viel Angebot dafür, weil wir eigentlich alle Regie machen, aber es gibt schon auch immer mal so Workshops, Licht- oder Kameratechnik kennenzulernen und so, weil wir die ja auch da ausleihen und benutzen, und dann muss man ja auch wissen, wie man damit umgeht. Und viele spezialisieren sich ja auch auf Kameraarbeit zum Beispiel oder Licht. Und da war es schon dann oft so am Anfang in den ersten Jahren, dass man dann in so einem Workshop, wo es darum geht, so hands-on, jeder soll Sachen ausprobieren, dass die Männer natürlich direkt dran waren. Und man, wenn man halt dann nicht schnell und selbstbewusst ist, die Sachen in die Hand zu nehmen, stehst du halt daneben und hast es dann wieder nicht geübt oder gelernt. Das ist uns damals schon aufgefallen. Und da muss man halt selber, glaube ich, auch echt aktiv dagegen arbeiten, wenn es keine Männer gibt, die, also die gibt es natürlich auch, aber wenn, manche Männer das nicht so auf dem Schirm haben und selber sich auch mal zurücknehmen. So. Weil das könnte man ja auch machen. Man könnte ja auch bewusst diese Dynamiken reflektieren und dann sagen, okay, ich nehme mich jetzt mal zurück und lass die anderen vor. Weil es gibt halt einfach auch so ein, viele Flinters, glaube ich, sind einfach ein bisschen unsicher mit technischen Sachen oder haben so dieses, oder mir ging es halt auch so, dass ich immer dachte, ja, ich kann das irgendwie nicht so gut oder das ist nicht so, aber das stimmt halt nicht. Man muss es ja erstmal ausprobieren und es fehlt irgendwie so ein Grundselbstbewusstsein, glaube ich, bei solchen Sachen. Genau, und dann, und bei vielen anderen Sachen ist es, glaube ich, auch so, dass Flinters oft zurückhaltender sind und sich nicht so doll nehmen, was sie eigentlich auch sei es jetzt Unterstützung durch Profs oder Geld oder so, und dann hält man sich vielleicht eher zurück tendenziell. Also das sind ja alles nur Tendenzen und kann man nicht komplett verallgemeinern, aber und ja, ich glaube, das musste ich schon dann auch ein bisschen lernen, so mich mir den Platz auch zu erkämpfen und das meinen Platz zu finden, weil es auch an der HFBK ja so ist, dass man bei einem bestimmten Prof oder bei einer Professorin studiert dann fest, und den Platz muss man sich aber erstmal erarbeiten auf eine Art. Also die müssen dich halt auch annehmen, sonst bist du halt irgendwie zwar da an der Uni, aber hast halt keinen Platz und keinen Support, und das ist natürlich ein bisschen schwierig. Und manche sind halt offener für neue Studis und andere sind eher so sehr exklusiv, und das ist schon schwierig für manche Leute. Und ich glaube, dass es da eben Flinders nochmal teilweise schwerer haben, halt anzudocken. Es hat sich dann schon auch einiges verändert. Mittlerweile haben wir auch zum Beispiel 2 männliche und 2 weibliche Profs. Dann gab es auch hier und da mal so ein Seminar, zum Beispiel komplett nur, da ging es nur um Filmemacherinnen dann. Das habe ich dann schon gemerkt, so da, dass die uns auch ein bisschen gehört haben, dass da ein Bedarf da ist, das ein bisschen anzupassen und das auch teilweise umgesetzt wurde. Aber ja, das ist natürlich noch lange nicht, also ist ja wie bei vielen Sachen, dass das noch lange nicht heißt, dass man nicht weiter dafür kämpfen muss, solche Strukturen und ja, zu durchbrechen.
1: Ist da so Queerness willkommen? Da.
2: Gute Frage, ja. Ich glaube, also willkommen. Also eigentlich würde ich schon sagen, dass an der HFBK ja auch sehr viele queere Menschen sind oder jetzt auch vielleicht queer im weitesten Sinne, also auch als eine Haltung oder ein Mindset oder auch queer feministisch zum Beispiel. Es steht und fällt eigentlich mit den Leuten, die da arbeiten, weil die Profs, und da hat sich eben auch viel gewandelt, weil die Profs sind ja teilweise da bis zur auf Lebenszeit, also oder bis zur Rente halt, weil die es unbefristete Verträge sind und dementsprechend, ja, und die haben sehr viel Freiheit. Also die gestalten eigentlich ihre Seminare, da gibt's auch keine Kontrolle oder so, das ist sehr, sehr frei. Deswegen sind auch manche so exklusiv, andere nicht, und genau, weil das halt nicht vorgeschrieben wird. Und jetzt, ja, gibt es zum Beispiel auch mehr Profs, zum Beispiel auch eine Person, die halt sehr, sehr krassen Fokus auf Queerfeminismus zum Beispiel hat. Und plötzlich gibt es dann sehr viel Angebot, wo sich, glaube ich, viele sehr angesprochen fühlen und darüber freuen. Und deswegen ist es, ja, steht und fällt es echt mit den Leuten, die da unterrichten. Und ich würde schon sagen, dass sich da einiges gewandelt hat zum Besseren.
1: So allgemein, das muss ja jetzt auch nicht auf HFBK bezogen sein, sondern allgemein, hast du den Eindruck, dass schon, also das ist ja jetzt auch künstlerischer Film. Hörst du irgendwie eine andere, also verschiedene Bewertungen von Flinter und Cis-Männern von der Art?
2: Ja, ich glaube, es ist halt vielleicht ein bisschen das, was ich vorhin auch schon meinte mit diesem Male Genius. Also ich glaube schon, dass es immer noch so ein bisschen in den Köpfen teilweise vielleicht drin ist. Ja, früher gab es ja auch so diesen Begriff, glaube ich, also Frauenfilm, aber eher so als Abwertung. Also das ist so, ja, so Frauenthemen halt. Also so, als wäre es halt nicht so künstlerisch wertvoll. Ich weiß auch, ich bin ein bisschen zwiegespalten. Also es hat sich vieles echt, glaube ich, zum Positiven gewandelt. Und es gibt auch Räume und es gibt irgendwie ein, ja, Frauenfilmfest zum Beispiel in Köln oder so, die halt wirklich nur Flinter-Filme zeigen. Und aber ja, ich glaube, ich weiß auch gar nicht, ob ich so allgemeine Aussagen darüber treffen kann. Aber ich glaube, man hat es schon ein bisschen schwerer in dieser sehr männerdominierten Branche, die sie ja immer noch auf jeden Fall ist. Und auch wenn man so sich anguckt, wer kriegt die großen Beträge, also so Til Schweiger oder so diese ganz großen, ne, davon können wir ja so HFBK-Filmleute ja nur träumen. Also so künstlerischer Film wird da ja sowieso, hat es einfach sowieso schon schwieriger, und dann, glaube ich, als ja, als Flinter-Person, ja, wahrscheinlich einfach noch mehr. Und ich glaube, es ist halt allgemein einfach so ein Konkurrenzdruck schon da, weil es gibt einfach wenig Geld und viele Menschen mittlerweile, die halt Filme machen. Und Ja, und ich glaube, gerade dann als künstlerischer, kritischer Film, der nicht in so eine Form gepresst ist oder nicht so mainstreamig ist und vielleicht nicht für alle komplett so zugänglich sind, dafür, da ist es, glaube ich, schwieriger, Geld überhaupt zu kriegen. Und
1: ja, kommen wir doch mal zu so einem Ausblick. Wie geht's denn? Also du hast jetzt deinen Film bei der Dokumentarfilmwoche gezeigt. Das war ja totaler Erfolg. Und ich meine, so KünstlerInnen, Filmschaffende, die haben ja immer schon das nächste Projekt in der Mache.
2: Im besten Fall. Ist
1: immer weitermachen. Man kann nicht stillstehen. So. Was geht bei dir so? Was hast du für Ideen oder was hast du vor?
2: Ja, genau. Also ja, im besten Falle hat man immer gleich was in der Hinterhand, weil ja man ja auch irgendwie Förderungen bekommen muss. Aber ich bin jetzt, ich habe ja das Glück, dass ich den Master noch machen kann an der HFBK, was mich echt gefreut hat. Und ich arbeite jetzt gerade halt an meinem Masterfilm. Da geht's, also ich will nicht zu viel sagen, weil es, ja, aber es geht so grob um die feministische Aneignung von Tradition. Und genau, und das wird diesmal auch ein bisschen gemischter vom Ansatz her, also nicht so rein beobachtend dokumentarisch, sondern so ein bisschen ja experimenteller mit verschiedenen Ebenen. Genau, und da, also da arbeite ich gerade dran. Das wird nächstes Jahr im Sommer 2027 bei der Abschlussausstellung, bei der Graduate Show im Final Cut Screening gezeigt. Dann der fertige Film. Und genau, und dann arbeite ich gerade noch. Wir haben jetzt nämlich auch aus besagten Gründen auch eine feministische Filmgruppe an der HFBK gegründet, im Rahmen eigentlich von einem Seminar, was auch von einer Professorin ja, ins Leben gerufen wurde, dadurch ist das alles so entstanden. Und da kuratieren wir jetzt auch selber so Screenings. Und das ist, finde ich, jetzt auch mal ganz spannend, in diese andere Rolle zu kommen. Selber quasi gemeinsam halt als Kollektiv zu gucken, so was wollen wir zeigen, wie passt es zusammen und so auf diese andere Seite irgendwie zu kommen. Und da machen wir einmal im Rahmen vom Queerfilmfestival in Hamburg im Oktober ein Screening mit HFBK-Filmen, also queeren HFBK-Filmen von ja von früher bis heute quasi. Genau, also herzliche Einladung. Und dann nächstes Jahr um den 8. März rum machen wir feministische Filmtage im Metropolis-Kino. Also es steht noch nichts Genaueres. Wir sind jetzt gerade noch so am Sichten und also der ganze Prozess ist noch im vollen Gange. Aber ja, so grob quasi die Termine stehen und ihr werdet von uns hören. Genau.
1: Das klingt richtig gut. Ja, wir haben jetzt über viele Themen gesprochen. Gibt's irgendwie noch was, was du ergänzen möchtest oder was dir vielleicht noch wichtig ist, am Ende nochmal zu erwähnen? Wenn nicht, ist das auch okay.
2: Überlege kurz. Ja, vielleicht, wenn ihr Interesse habt, meinen Film zu sehen. Also ich, der wird jetzt hoffentlich vielleicht noch auf ein paar Festivals gezeigt. Man kann mich gerne kontaktieren, wenn man zum Beispiel auch ein Screening selber irgendwie thematisch in dem Bereich organisieren möchte oder ja irgendwie Interesse hat an den Screening-Terminen oder so von dem Film. Immer gerne kontaktieren einfach. Also man findet mich auch auf Instagram und ja, kann mir da einfach eine Nachricht schreiben.
1: Caro, vielen, vielen Dank, dass du gekommen bist und so viele Fragen beantwortet hast. Ja. Das war sehr, sehr spannend. Ja, Leute, folgt Caro auf Instagram, Carola Pfaffinger.
2: Und ganz einfach.
1: Oder wir sind sehr gespannt darauf, was dein neuestes Projekt dann sein wird. Das klingt nämlich super spannend. Tradition und Aneignung, feministische Aneignung, das kann ja sehr vieles sein. Wir bleiben gespannt. Vielen, vielen Dank.
2: Ja, danke euch.

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0: war das Interview zum Film Sehr geehrte Herrin. Jetzt folgt noch unsere Buchrezension hier auf 93.0 MHz fsk-hh.org.
1: Buchrezension Im Wasser sind wir schwerelos von Thomas Jedrowski. Das Romandebüt von Thomas Jedrowski, der als Kind polnischer Eltern in Bremen aufgewachsen ist, wurde mir mehrfach als das bessere Call Me By Your Name angepriesen. Ein queerer Coming-of-Age-Sommerroman. Aber wo eine queere Liebesgeschichte ist, da gibt es auch gesellschaftliche und politische Umstände, in denen sie erzählt wird, die für etwas Erschwerendes in der Leichtigkeit einer Liebesgeschichte sorgen. Das passiert in Call Me By Your Name und auch in der Geschichte von Ludwig und Janusz. Doch der Reihe nach. Ludwig hat gerade sein Examen beendet und muss, wie alle jungen Menschen in Polen nach dem Studium, einen staatlich organisierten Ernteeinsatz leisten. Sofort fällt ihm dort in der polnischen Einöde Janusz ins Auge, der im selben Einsatz ist. Zuerst werden nur Blicke ausgetauscht. Dann entsteht Nähe über den Roman Giovannis Zimmer von James Baldwin. Baldwins Klassiker über Begehren, Scham und die Unmöglichkeit schwuler Liebe fungiert als heimliches Erkennungszeichen. Ludwig liest das Buch und gibt es dann an Janusz weiter. Die beiden reisen nach dem Arbeitseinsatz gemeinsam weiter. Sie verbringen einige wunderschöne Tage an einem abgelegenen See mitten im Wald. Sie haben Sex, lesen, schwimmen und genießen unbeschwert ihre Verliebtheit. Denn im Wasser sind sie schwerelos. Dieser Abschnitt des Buches hat mich zutiefst berührt, weil Thomas Jedrowski wahnsinnig fesselnd und nahbar schreibt. Ich hatte das Gefühl, ich kann mit Ludwig und Janusz die Gerüche des Waldes einatmen. Ich bin mit ihnen am See, springe ins kalte Wasser und lass mich danach jung und verliebt von der Sonne trocknen und den Körper des anderen spüren. Doch im nächsten Schritt reise ich mit ihnen zurück nach Warschau und erlebe mit, wie Ludwig und Janusz von der Realität im Polen der 80er Jahre eingeholt werden. Beide mit dem Wunsch, ihre sexuelle Identität und Liebe frei ausleben zu dürfen, wählen sie innerhalb des repressiven Systems unterschiedliche Wege im Umgang damit. Ludwig träumt von der Flucht in den Westen, Janusz will eine Karriere innerhalb des Systems. Wir erleben die Geschichte aus der Perspektive von Ludwig und bleiben mit ihm in einer tiefen Melancholie zurück, über das, was hätte sein können. Wer eine Analyse des spätkommunistischen Staates Polen erwartet, dürfte vielleicht enttäuscht werden. Die politischen Ereignisse der 80er Jahre bleiben eher im Hintergrund und trotzdem wird aufgezeigt, welche Auswirkungen dieses kontrollierende System auf Menschen und deren Beziehungen ausübt. Gerade wenn diese Beziehungen geheim gehalten werden müssen. Das Buch hat mich auch beschäftigt und traurig gemacht, weil ich daran denke, dass Polen noch heute, über 40 Jahre später, eine sehr restriktive Politik gegenüber queeren Identitäten fährt und dass sich das so konkret auf Menschenleben auswirkt. Beispielhaft zeigt der Roman auf, was für viele queere Menschen noch heute in Polen und weltweit Realität ist. Im Wasser sind wir schwerelos. Im Original lautet der Titel Swimming in the Dark, ist der erste und bislang einzige Roman von Thomas Jedrowski. Auf Deutsch ist er 2021 übersetzt von Brigitte Jakobait im Verlag Hoffmann und Campe erschienen.

0: Arbeit an.
1: Und jetzt der Newsflash. Queer-feministische Nachrichten von uns für euch zusammengetragen. Queere Rechte geraten weltweit immer mehr unter Druck. Während vielerorts Pride-Demonstrationen stattfinden und Menschen Sichtbarkeit einfordern, verschärfen viele Staaten Gesetze, blockieren Schutzrechte oder greifen Bildungsangebote an. Weltweit. Eine internationale Ipsos-Umfrage zeigt, die Zustimmung zu queeren Menschen sinkt. Nur noch 49% der Befragten weltweit sagen, queere Menschen sollen offen mit ihrer sexuellen Orientierung oder Geschlechtsidentität leben können. Das sind 6% weniger als noch vor 5 Jahren. Auch die Zustimmung zur Ehe oder rechtlichen Anerkennung gleichgeschlechtlicher Paare ist zurückgegangen. Niger. Die Militärregierung hat queere Handlungen, Lebensweisen und Partnerinnenschaften unter Strafe gestellt. Queeren Menschen und Organisationen, die sich für queere Rechte einsetzen, drohen künftig 5 bis 10 Jahre Haft. Außerdem soll eine Geldstrafe von umgerechnet bis zu 150.000 Euro möglich werden. Wer eine gleichgeschlechtliche Ehe eingeht, kann sogar mit 10 bis 20 Jahren Gefängnis bestraft werden. Ghana. Auch dort verschärft sich die Lage. Das Parlament hat ein Gesetz beschlossen, das queere Menschen und Allies kriminalisiert. Auch dort sollen queere Handlungen, Lebensweisen und Partnerinnenschaften unter Haftstrafe gestellt werden. Das Gesetz sieht zudem eine Meldepflicht vor. Der Präsident muss das Gesetz noch unterschreiben. Das Gesetz ist bereits 2024 beschlossen worden. Der damalige Präsident hat es jedoch nicht unterzeichnet. Menschenrechtsorganisationen warnen aber schon jetzt vor einer massiven Einschränkung von Grundrechten. Bangladesch. Von einer Universität in Bangladesch wird ein Fall gezielter Verfolgung gemeldet. Studierende wurden wegen mutmaßlicher Homosexualität exmatrikuliert und der Polizei übergeben. Menschenrechtsorganisationen sprechen von einer gezielten Verfolgung queerer Studierender. Homosexualität ist in Bangladesch weiterhin nach einem kolonialzeitlichen Strafgesetzparagraphen verboten. Südkorea. In Südkorea zeigte sich ein anderes Bild. Dort gingen Zehntausende Menschen beim CSD auf die Straße. Sie demonstrierten für Sichtbarkeit und gleiche Rechte. Gleichzeitig gab es große Gegenproteste, vor allem aus christlich-konservativen Gruppen. Ein umfassendes Antidiskriminierungsgesetz wird in Südkorea seit Jahren blockiert. Italien. In Italien will die rechte Regierung Sexualkunde an Schulen stark einschränken. Künftig soll Unterricht zur Sexualität nur noch mit Zustimmung der Eltern stattfinden. In Kindergärten und Grundschulen soll Sexualkunde grundsätzlich verboten werden. Die Regierung spricht von einem Schutz vor sogenannter Genderpropaganda. KritikerInnen warnen, dass wichtige Aufklärung und Schutzräume verloren gehen. Italien, noch einmal. Die rechte Regierungspartei bekommt Konkurrenz. Die neue Partei Futuro Nazionale tritt noch schärfer queerfeindlich auf als das bisherige Regierungslager. Ihr Gründer Roberto Vernacchi ist durch abwertende Aussagen über Homosexualität bekannt geworden. Polen. Aus Polen kommt ein vorsichtiges Signal der Öffnung. Das Parlament hat ein Gesetz für eingetragene Lebenspartnerschaften beschlossen. Es soll queeren Paaren mehr Rechte geben, etwa beim Unterhalt, bei der medizinischen Versorgung oder bei der gemeinsamen Wohnung. Eine Eheöffnung ist nicht vorgesehen. Ob das Gesetz in Kraft tritt, ist allerdings unklar. Der rechte Präsident will es nicht unterschreiben. Ungarn. Nach dem Regierungswechsel gibt es Bewegung bei der Pride in Budapest. Die Polizei will die Demonstration dieses Mal nicht verbieten. Der neue Regierungschef verweist auf die Versammlungsfreiheit. Die queerfeindlichen Gesetze aus der Orban-Zeit bleiben allerdings soweit erstmal bestehen. EU. Auch auf Ebene der EU geht es um queere Rechte. Die Behörde für europäische Parteien prüft Hinweise auf mögliche Verstöße gegen EU-Grundwerte durch die Partei, die Europa der souveränen Nation die Europapartei der AfD. Im Raum stehen unter anderem antisemitische und antiqueere Rhetorik von Mitgliedsparteien. Sollten Verstöße bestätigt werden, könnte die Partei ihre Registrierung und Fördermittel verlieren. EU-Asylpolitik. Kritik gibt es außerdem an der europäischen Asylreform. Queere Organisationen warnen, dass queere Geflüchtete durch sogenannte sichere Herkunftsstaaten gefährdet werden könnten. Genannt werden Länder, in denen Homosexualität kriminalisiert wird oder queere Menschen verfolgt werden. Beschleunigte Verfahren an den EU-Außengrenzen könnte es Betroffenen erschweren, ihre Verfolgung ausreichend darzulegen. Deutschland. Hier melden Behörden einen neuen Höchststand queerfeindlicher Straftaten. Das BKA registrierte für 2025 insgesamt 2.377 Fälle. Im Bereich sexuelle Orientierung waren es 2.070 Straftaten, 17% mehr als im Vorjahr. Bei geschlechtsbezogener Diversität wurden 1.249 Fälle erfasst. Auffällig ist der hohe Anteil rechtsmotivierter Taten. Gleichzeitig gibt es Kritik an der Bundesregierung. Der frühere Aktionsplan gegen Queerfeindlichkeit wird offenbar nicht fortgesetzt. Symbolhaft dafür ist auch die Debatte um die Regenbogenbeflaggung des Bundestags zum CSD. Verbände kritisieren, gerade bei steigender Gewalt braucht es mehr Schutz, nicht weniger Aufmerksamkeit. Umstritten bleibt auch das Selbstbestimmungsgesetz. Seit November 2024 können Menschen ihren Geschlechtseintrag und Vornamen einfacher ändern. Union und mehrere LandesjustizministerInnen fordern Verschärfungen. Beim AGG berät der Bundestag über eine Reform. Verbände halten die bisherigen Pläne jedoch zu schwach. Zwar sollen Fristen verlängert und Betroffene besser unterstützt werden, es bleiben allerdings zentrale Lücken bestehen, etwa beim Schutz vor Diskriminierungen durch staatliche Stellen im Gesundheitsbereich oder beim Einsatz von künstlicher Intelligenz.
0: Das war Lehradio für diesen Sonntag. Falls ihr die Sendung nicht ganz hören konntet, hört uns gerne nach auf freiradios.net oder eurer Favorite Podcast-Plattform. Dann allerdings ohne unsere Künstlerin des Monats, Lena Störfaktor, weil wir die Musik leider rausschneiden müssen, bevor wir das im Internet veröffentlichen dürfen. Aber ihr könnt uns auch das nächste Mal einfach wieder hören, und zwar am 19.07. wie immer von 15 bis 17 Uhr hier auf FSK 93.0 Megahertz. Danke für euren Support und dass ihr eingeschaltet habt. Bis zum nächsten Mal.
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Das war ein Blick über die Grenzen nach Deutschland. Zu hören war ein Interview mit Carola Pfaffinger. Es ging um ihren Film »Sehr geehrte Herrin, Feminismus und Sexarbeit«. Außerdem wurde die Rapperin Lena Störfaktor vorgestellt und eine Buchrezension und den aktuellen queerfeministischen Newsflash gab's noch dazu. Danke für den Beitrag von Radio FSK in Hamburg, den wir via Audioportal freie-radios.net beziehen durften. Maggie Haslinger-Meyerhofer wünscht noch einen schönen Sonntag mit Campus und Cityradio St. Pölten. Ich bin dann mal weg und wünsche euch einen schönen Start in den Sommer. Wir hören uns Ende Juli und habt eine gute Zeit. Bis dahin.

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0: ist es ähnlich, halt nur nicht im Ausland, aber alles andere würde ich von meinem Gefühl her, da werden alle ober mir mit mir nicht mehr zurechtkommen, weil ich einfach zu freiheitsliebend bin und eigentlich, weil in diesen Einsätzen ist es zwar immer anders und verschieden, aber ich mache mein Ding.
1: Der 58-jährige Reinhard Lassner ist seit 13 Jahren im Einsatz für Ärzte ohne Grenzen. Als Finanzkoordinator war er schon in vielen Krisengebieten der Welt unterwegs. Er ist zuständig für die Bezahlung des eingekauften Materials und die Entlohnung der einheimischen Mitarbeiter. Seine Einsätze führten ihn in Kriegs- und Katastrophengebiete in 5 Kontinenten. Er war unter anderem in Gaza, in Haiti, im Kongo, in der Zentralafrikanischen Republik, in Pakistan und in Mosambik im Einsatz. Im vergangenen Frühjahr war er 3 Monate in Kiew. Dass er für Ärzte ohne Grenzen tätig wurde, ist das Ergebnis einer Lebensentscheidung, die er mit 45 Jahren traf. Damals stieg er aus einem gut dotierten Job im Bankbereich aus, weil ihn die Entwicklung der Branche mit Unbehagen erfüllte. Statt 20 Jahre im ungeliebten Job abzusitzen und auf die Pension zu warten, hielt er Ausschau nach einer sinnvoller erscheinenden Tätigkeit. Dafür nahm er finanzielle Abstriche und die harten Lebensumstände in den Einsatzgebieten in Kauf. In Kiew hatte er es mit Bedingungen zu tun, die anders waren als alles bisherige. Er erlebte hautnah mit, wie in einem europäischen Land die Kriegssituation zum Alltag geworden war.
0: So, jetzt war ich in Kiew und war natürlich, bin angekommen in der Nacht, dann hat es gestunken, das waren diese Flugabwehr-Dings, das war der erste Eindruck, und gestunken im Bahnhof. Also die Anreise war ja lang, Polen und dann an die Grenze und von der Grenze nach Lemberg, eine Nacht über Nacht in Lemberg und dann mit dem nächsten Zug nach Kiew. Also war ja 2 Tagesreise. Und dann war ich in Kiew in der Nacht angekommen, allein in einem Apartment, also die erste Nacht auch wieder Alarm und alles gewesen, war sehr, sehr beklemmend, aber witzigerweise, ich war summiert, ich habe dann einfach geschlafen. Und das war verblüffend für mich. Ich war so entspannt irgendwie, trotz dieser ganzen Dings. Und ich habe gesagt, ich muss schlafen. Bin nicht in die U-Bahn gegangen, weil es gibt ja dann diese Entscheidung, gibt es Alarm, gehst in die U-Bahn. Dann wäre ich aber in die 3 Monate jeden Tag in der U-Bahn gesessen. Und das kann ich nicht machen, wenn ich am Tag arbeiten muss. Und ich habe dann die Alarme gar nicht mehr mitgelesen und so, einfach weil ich mir gedacht habe, es hilft eh nichts. Wenn es passiert, dann kannst du mit dem ganzen Handy, mit dieser Alarme auch nichts machen. Man gewöhnt sich daran, witzigerweise, oft habe ich dann die Sirene gar nicht mehr gehört. Das ist dann ganz markant gewesen, manchmal resumiert. Einfach, ich habe dann Sport betrieben und nur gearbeitet sozusagen. Das heißt, da war ich immer verwundert, dass ich dann oft die Alarme gar nicht mitgekriegt habe. Und eigentlich ein gutes Zeichen, weil ich bin eher nervös oder sehr unruhiger Geist. Das hat mich sehr verblüfft, dass das so funktioniert hat. Ich habe eigentlich ein normales Leben gehabt unter Tag. Und der Nacht lebt man mit diesem Sirenenalarm, mit den Drohnen, die man hört und die Einschläge, wenn halt Raketen gekommen sind. Aber es ist gut gegangen, sage ich mal, die Kurzfassung. Und es war eigentlich eine sehr produktive Zeit. Da habe ich mir gedacht, was tue ich dort, weil die Mitarbeiter ja sehr gebildet sind. Es ist ja nicht so, dass man sagt, da fehlt es jetzt an Ausbildung. Das Team war gut.
1: Ärzte ohne Grenzen unterstützt die Menschen in der Ukraine in mehreren Bereichen. Als Finanzkoordinator konnte Reinhard Lassner außerdem zur Verbesserung der Projektabwicklung beitragen.
0: Man hat in der Ukraine eine gute medizinische Versorgung. Es ist ja nicht so, dass das zwar post-sowjetisch, ist ein bisschen hierarchisch gestaffelt, aber im Prinzip gibt es gute Ärzte und gute Versorgung. Und zum Beispiel so, wenn jetzt der Kriegsverwundeter ist, wir haben mit Spitälern mitgearbeitet und unsere Aufgabe war diese Early Rehab, das heißt eine zeitige Mobilisierung der Verletzten. Weil, nur ein Beispiel, dass man das verstehen kann, die Chirurgen dort versuchen, den Fuß zu erhalten, mit allen Mitteln. Und wenn der halt aber 3-4 Monate steif ist, und er wird erhalten, dann hat er den Fuß, aber er kann ihn nicht mehr bewegen. Jetzt ist es halt so, dass man zu den Patienten geht und sagt, was geht, probier abzubiegen, soweit du kommst. Also diese Physiotherapie, das war ein Part, das haben wir in einem Teil gemacht, dann in Dnipropetrovsk, das ist schon relativ knapp an der Grenze gewesen, haben wir auch in einem Krankenhaus gearbeitet und diese Krankentransporte organisiert. Also wir haben auch dann diese Verletzten von frontnahen Bereichen im Hinterland oder in

0: ins nächste größere Spital verlegt. Also da haben wir viele Ambulanzfahrten gemacht. Das war ein Teil. Und das dritte war im Süden, fällt mir dann auch gar nicht ein, aber da war halt so grundsätzlich ein Mischmasch aus sozusagen Nachversorgung und Psychotherapie ein bisschen und also einfach diese Trauma, da haben wir ein bisschen sozusagen Akzente gesetzt. Ne?
1: Sehr intensiv erlebte er im vergangenen Frühjahr rund um das Osterfest die Hoffnung auf Frieden in dem kriegsgeplagten Land. Hoffnungen, die sich nicht erfüllten.
0: Es war nur so ein Punkt, es war dann zu Ostern, hat es kurz einmal so ein bisschen Osterfrieden gegeben für 2-3 Tage, weil das orthodoxe Osterfest ist in diesem Jahr exakt im katholischen zusammengefallen, das heißt Ostern war und mein Geburtstag war. Es war dann irgendwo so friedlich und es war dann auch Frühling schon, sehr, sehr, sehr, sehr warm, Mitte April, ungewöhnlich, weil zuerst war es so kalt und da war doch, jetzt wird es besser, jetzt wird es weniger werden. Und dann ist wieder weitergegangen, das Bombardement und kein Nachlassen. Und das war für mich dann die Frustration. Es hat sich an der Situation nichts geändert, aber meine Erwartung war, es kommt der Frieden. Das war so, es wird im Frühling aus, sie wird es besser werden und sie werden sich einigen. Und es ist nicht gekommen. Und dann zum Schluss war ich eigentlich mehr besorgt, ganz zum Schluss. Ich dachte, wenn jetzt was passiert, das war ganz blöd, so die letzten 2 Wochen, da war ich mehr besorgt als am Anfang. Also witzigerweise hat sich das da, die Selbstwahrnehmung oder die Erwartungshaltung anders. Aber ich habe dann meine Lernfelder gefunden, wo man was verbessern kann und habe dann mehr oder weniger Fehler gefunden aus dem Vorjahr. Das Budget und die ganze Planung neu aufgesetzt und das hat man dann wieder Bestätigung gegeben, dass es gut war, dass ich da war. Das ist halt dann schon irgendwo, wenn man ein bisschen als Außenstehender kommt, man ist ein bisschen ja, strikter oder man kann es leichter machen, als wenn es zum Menschen anfangen. Und das ist halt bei mir so, diese 3 Monate ist halt auch so eine gute Phase, dass man sehr gut die To-Do-Liste abarbeiten kann, ohne bevor es zum Menschen anfängt, man das Ganze versteht, wieso es nicht so optimal läuft. Und das ist eh verständlich, aber so, das kann ich vermeiden, weil ich einfach kurze Einsätze habe und am Anfang ist man am objektivsten, wenn man das so sieht. Ne?

0: Für Ärzte ohne Grenzen zu arbeiten, war für Reinhard Lassner das Ergebnis einer Neuorientierung. Er war sein ganzes Leben lang im Finanzbereich tätig. Das Kaufmännische sei in ihm drinnen, sagt er über sich selbst. Er kam als Kind von Kaufleuten auf die Welt. Seine Eltern führten in Texing im Bezirk Melk ein Kaufhaus. Prägend waren für Reinhard Lassner auch die 8 Jahre im Stiftsgymnasium Melk. Dass er überhaupt dorthin kam, war eine Entscheidung seines Vaters, dem eine gute Ausbildung seiner Kinder sehr wichtig war.
1: Also ich bin 1967 in St. Pölten im Krankenhaus auf die Welt gekommen und bin halt in Texing dann da in dem Elternhaus aufgewachsen und ja, Volksschule Texing. Bin dann, eigentlich war dann schon der erste Sprung gegen meinen Willen, hat mein Vater dann gesagt, eigentlich, ja, du kannst ins Gymnasium gehen. Bin ich nach Melk ins Stiftsgymnasium gegangen mit 10 Jahren. War schon ein bisschen Einschnitt, weil ich gesagt, ich will bei meinen Freunden bleiben, sozusagen quasi in der Hauptschule. Ne? Ja, mein Vater ist da aufgewachsen, im Ort sozusagen. Die sind vor 3 Generationen hergezogen nach Texing, aus dem Weinviertel, glaube ich, ist da der Ursprung. Und der Urgroßvater hat das Geschäft schon gehabt, der Großvater und der Vater. Und ich habe es dann zum Schluss auch noch übernommen, letzter Generation. Und meine Mutter, wie ich gesagt habe, die stammt auch aus einer Kaufmannsfamilie, aus Mank, aus einer Buchhandlung. Also das ist so die Prägung gewesen, das Kaufmännische ist in mir drinnen. Also er war selbst ein Einzelkind und hat Kinder und Familie sehr geliebt und hat uns alles ermöglicht, was möglich war. Und eben das Internat und die Ausbildung in Melk, was wirklich eine sehr gute Lebensbildung, Lebensschule ist, war seine Intention, selber wäre nie dazugekommen. Also er hat uns da ein bisschen geschoben und das war halt auch so sein Anliegen. Das, was bei ihm halt nicht so funktioniert hat in der Schule, er hat gerade noch den Pflichtschulabschluss gehabt und hat auch wirklich mit voller Energie und das hat auch relativ viel gekostet, muss man sagen, das Internat für 2 Buben und dann meine Schwester war dann in der HBLA in St. Pölten. Also für 3 Kinder Internatkosten zu zahlen, ist zu der damaligen Zeit sehr kostenintensiv gewesen, aber es war es ihm wert und es hat funktioniert und für den bin den Eltern wirklich dankbar, dass das mein Weg war. Es ist der Teil auch geworden, wieso mein Weg so gelaufen ist, weil ich einfach mit dem Internat auch schon einen Baustein gekriegt habe. Es funktioniert, in der Ferne zu leben, auf engem Raum mit anderen, kann man soziale Kompetenzen haben. Das hat ein anderer, der nur zu Hause ist und in die Schulfahrt vielleicht nie erlebt. Das habe ich schon gewusst, dass das bei Ärzte ohne Grenzen dann war ein Faktor, dass ich sage, das wird funktionieren.
0: Eigentlich hätte Reinhard Lassner nach der Unterstufe in eine Handelsakademie wechseln sollen. Er fühlte sich aber inmitten seiner Schulkameraden so wohl, dass er bis zur Matura im Gymnasium Melk blieb.
1: Das war die Intention. Also im Stift haben wir ja, hätte eigentlich in die Handelsakademie gehen sollen und da wollte ich aber nicht aus dem Stift auch wieder raus. Und hat der Vater gesagt, ja, du passt, okay. Und dann hat es dann schon die Möglichkeit gegeben, dass man diese Handelsakademie in Form eines Kollegs nachmachen kann. Das heißt, ich habe maturiert in Melk und habe dann nochmal 3 Semester in Wien, in Hetzendorf an der Handelsakademie, das kaufmännische Kolleg nachgemacht und 85 in Melk maturiert und 87 in Wien. Und dann bin ich sozusagen, der Berufseinstieg war dann so, dass ich in einer Bank angefangen habe, in einer lokalen Bank und da habe ich eigentlich schon, bevor ich die Matura gehabt habe, hätte ich schon ein Angebot gehabt und dann habe ich gedacht, 2 Monate vor der Matura breche ich nicht ab, wer weiß, für was ich das einmal brauche und das war dann gut, weil die Matura habe ich dann eben für den Gewerbeschein gebraucht später, dass ich das eigene Geschäft einmal übernehme, sozusagen die letzten Jahre, nachdem der Vater in Pension gegangen ist, also war das eigentlich gut zu zögern und nicht gleich den Job zu nehmen, der schon 2 Monate vor der Matura verfügbar gewesen wäre. Ne? Ja, ich war ein normaler Kundenberater in einer lokalen Sparkasse, gibt es jetzt nicht mehr, es wurde schon fusioniert, normaler Kundenberater und ja, das war so der Weg, habe die Ausbildung gemacht, Kundenberaterprüfungen gemacht und den normalen Weg und da war ich 7 Jahre. Und nebenbei halt im Geschäft mitgeholfen und meine Frau habe ich dann auch in der Bank kennengelernt. Sozusagen, das ist oft so, wie man sich kennt und sozusagen, da haben wir zusammengearbeitet. Und ja, nach der Bank war ich dann bei der Versicherung im Bankenbetreuungsbereich, das heißt für Banken das Versicherungsgeschäft betreut.
0: Reinhard Lassner genoss die Selbstständigkeit bei der Versicherung. Die vorgelegten Ziele auf eigenständige Weise zu erreichen, kam ihm sehr entgegen.
1: Das war eine sehr intensive Zeit, weil da war einfach so die Konstellation, die Mitarbeiter waren nicht jetzt meine Mitarbeiter, das heißt, ich habe keine Orders geben können, also das sind die Ziele, es war einfach nur auf Gutwill, auf Kommunikation. Das heißt, wenn die für mich was gemacht haben, oder ich die Kundentermine dann für sie gemacht habe, war das immer, dass die halt wollen haben, dass ich den Termin jetzt machen kann oder dass der Termin stattfindet. Und das war eigentlich eine hohe Kunst, weil wenn ich jetzt der Chef bin und den Mitarbeitern sage, so ist es und die Ziele sind zu machen, dann hat man mehr Druckmittel, als wenn man nur Partner ist. Also da habe ich auch sehr viel gelernt, diese Kommunikation, einfach das Vorleben, was man von den anderen erwartet, und eigentlich habe ich immer das Feedback da in dem Bereich gehabt, da war ich 14 Jahre, eigentlich der Herr Lassner, der hat Handschlagqualität. Das heißt, das, was ich gesagt habe, war immer auch, das hat auch stattgefunden dann. Ne? Und das haben halt viele nicht, dass man sagt, reden kann man viel, aber es geht dann ums Ergebnis, und das hat mich doch geprägt, das habe ich gern gemacht. Es hat mich aber auch gestresst, weil es waren jedes Monat, wie in der Versicherungsbranche das ist, Ziele. Und ich war immer zielorientiert, das war gut, aber es hat mich halt selber gestresst, weil mein Chef hat nie was gesagt, sagt, was ist, du hast das eh, und der hat immer hochgerechnet, wenn du das Monat das noch magst, du kommst auf das, sag ich, ja, du bist der Fantast, dann haben wir mal die Wochenende und Urlaub möchte ich auch machen, und ich habe das immer tief gestapelt, also es war eher innerlicher Stress, die anderen haben mich nicht gestresst, ich habe mich selber gepusht, ne? Und das hat sich das Leben auch weitergezogen, und das ist irgendwo eine Stärke, die ich jetzt noch ausspielen kann, dass ich sage, ich brauche keinen, der mich schiebt. Ne?
0: Als er nach 14 Jahren dann wieder in den Bankbereich wechselte, bemerkte er, dass sich die ganze Branche massiv verändert hatte. Er hielt Ausschau nach Alternativen und dachte erstmals auch über den völligen Ausstieg aus seinem Berufsfeld nach.
1: Bei der Versicherung habe ich es nur erlebt, weil das war einfach so ein bisschen, ich habe mir den Tag selber gestalten können, 8 Uhr in der ersten Filiale, und das war 8 Uhr bei mir und nicht, ich komme erst um 9 oder was, weil es hat keiner kontrolliert, ich habe ohne Arbeitszeiten sozusagen gearbeitet, auf Erfolg halt, und das hat mich schon geprägt, und ich bin dann noch einmal dann zurück in die Bank, 3 Jahre vor Ärzte ohne Grenzen, das war 2009, und da habe ich gemerkt, das ist nicht mehr meines. Also das war einfach da reduzieren von Mitarbeitern, jedes Jahr die Ziele, und das kann es auf Dauer nicht sein. Da war ich 45 und da habe ich so ein bisschen eine Reflexion des Lebens gehabt. Das war eigentlich schon vor dem Wechsel in die Bank, wäre das angestanden, aber es waren halt dann nochmal 3 Jahre, wo ich die Entscheidung aufgeschoben habe, und dann habe ich ganz klar gesehen, das ist nicht meines mehr, noch 20 Jahre sozusagen irgendwo in der Bank. Da habe ich gemerkt, das kann es auf Dauer nicht mehr sein für mich. Da war so eine Reflexion, da habe ich 2011 habe ich angefangen zum Überlegen, und habe mir gedacht, und das kann ich mir, weiß ich noch, irgendwo habe ich zu einem Mitarbeiter gesagt, irgendwo in einer NGO als Logistiker mitarbeiten, wo es Sinn macht. So, das war so diese naive Vorstellung. Und ich war immer schon, weil ich im Gymnasium die Sprachen, ich habe Englisch, Französisch, Italienisch als Freigegenstand gehabt. Eigentlich, und ich habe immer gedacht, was kann ich mit meinen Sprachen machen? Das ist mir so immer so ein bisschen gejuckt, so im Ausland, so für eine Firma arbeiten. Hat sich halt nie ergeben. Und dann haben wir gedacht, mit Ärzte ohne Grenzen kann ich das eigentlich, wäre das ideal, ne? Relativ spät gekommen. Und der Auslöser war, was wir da schon mal geredet haben, aber das war ein Jahr bevor ich gekündigt habe, hat mein Mitarbeiter einen Spendenaufruf von Ärzte ohne Grenzen gebracht, und das ein Kind aus Afrika gesessen mit Plumpinat und ein Spruch drüber, wenn ich einmal groß bin, will ich noch leben. Und das war für mich so der Kick. Das habe ich mal an die Pinnwand gehängt, das ist wirklich ein Jahr in meinem Büro gehangen. Für manche ist es nur ein Traum, für andere ist es mein Ziel, und ich habe gesagt, für mich ist es das Leben. Und es hat gedauert, und ich habe mich dann beworben,

0: Ich habe ja Coaching gemacht, ne? Also, weil meine Frau hat gesagt, die hat das immer sehr gut einschätzen können. Er sagt, da kann ich dir nicht helfen, da brauchst du eine professionelle Hilfe, dann kannst du ein Coaching machen. Da habe ich wirklich in St. Pölten eine gefunden, in Gehdistanz zur Bank und kann mich noch erinnern an die Gespräche. Und am Anfang war immer so, was gebe ich auf und hin und her. Und in den letzten Gesprächen ist gekommen, was kann da Neues werden. Und ein Satz war es genauso markant wie dieser Spendenaufruf. Und sie hat gesagt, Herr Lassner, das, was Sie suchen, steht ja im Namen der Firma, ohne Grenzen. Sie wollen, es ist Ihnen alles zu eng, Sie wollen keine Grenzen, Sie wollen eigentlich frei sein. Und dann hat es irgendwo Klick gemacht und dann ist irgendwo schlüssiger geworden, ich habe mir es überlegt, finanziell war es natürlich ein Abstrich und das habe ich gewusst, ich habe aber gewusst, es wird funktionieren, wenn man sparsam ist und mit Finanzen habe ich immer umgehen können und gesagt, Schulden habe ich keine und Kinder habe ich auch keine, also kann ich es probieren, zumindest, dass ich es einmal probiere. Und ich habe dann nochmal 3 Monate vergehen lassen und habe dann mit Ende September 2012 gekündigt.
1: Ärzte ohne Grenzen ist eine private Hilfsorganisation. Sie wurde 1971 von französischen Ärzten gegründet, die während des Biafra-Kriegs für die Organisation Secours Médical Français in der Provinz Biafra arbeiteten. Damals wollte das nigerianische Militär die Bevölkerung Biafras durch Aushungerung in die Knie zwingen und verübte auch zahlreiche Kriegsverbrechen. Die Ärzte rund um Bernard Kouchner hielten sich nicht an das ihnen auferlegte Schweigegebot über die Kriegsverbrechen. Dieses hätte sie ihrer Ansicht nach zu Mittätern gemacht. Nach ihrer Rückkehr gründeten sie Ärzte ohne Grenzen, eine Hilfsorganisation, die dem Wohlergehen der Opfer Vorrang gegenüber politischen und wirtschaftlichen Überlegungen gibt. Sie ist unabhängig und unparteiisch. Ärzte ohne Grenzen sucht immer nach neuen Mitarbeitern und Einsatzkräften. Gesucht werden neben Ärzten und ausgebildeten Krankenschwestern und Krankenpflegern auch Mitarbeiter in den Bereichen Logistik und Finanzen.
0: Es wird bei Ärzte ohne Grenzen verschiedene Profile gesucht, weil immer wenn ich angesprochen wird, ja, bei Ärzte ohne Grenzen, sind Sie Arzt? Das ist immer die Standardfrage, sein Nein, ich mache die Finanzen, ich schaue, dass das Geld gut verwendet wird. Und natürlich, es gibt viele medizinische Profile, vorwiegend Krankenschwestern, immer mehr Psychotherapeuten und so weiter, weil natürlich die ganzen Trauma, was in der Welt passieren, Ärzte sowieso, aber dass das Ganze rennt wie eine Firma, brauche ich Logistiker. Das heißt, die den Computer aufsetzen können, die Fahrzeuge managen. Das sagt, das Auto gehört zum Service und so weiter. Das heißt, das ist der Logistikpart. Dann gibt es Supply, also Besorgung, das ist ein großer Punkt. Da gibt es ausgebildete Leute, die einfach im Einkauf sozusagen sind und diese Warenbeschaffung, die ganzen Prozesse gut kennen. Das ist ein Punkt. Und natürlich Personal und Finanzen. Schulabgänger werden eigentlich nicht genommen. Also es ist Berufserfahrung, 2-3 Jahre ist eigentlich das, was man braucht, weil man einfach dann nicht, man hat wenig Chance zu trainieren. Im Gegenteil, man muss eigentlich vor Ort die lokalen Mitarbeiter führen. Das heißt, eine gewisse Führungsqualität ist wünschenswert, weil da hakt es dann oft. Es gibt sehr viele in jeder Firma technisch begabte Leute, die aber nicht kommunizieren können und nur der beste Techniker ist nicht der beste Chef. Und oft ist es ein guter Manager, der vielleicht die Details nicht weiß und die Leute aber gut managt, ist effizienter als einer, der selber alles machen will. Ne? Und vielleicht nur ein Kriterium ist ja natürlich die Einstellung, wie es in der Charta von MSF steht, also diese Behandlung, alle Menschen gleich, unabhängig von der Religion, Rasse, Hautfarbe, Anschauung, ob jetzt ja, von politischer Überzeugung, was auch immer. Das heißt, das wird auch abgefragt und wenn es da kein Übereinstimmen gibt, wird es schwer. Weil man ist halt dann doch in Kontexten, wo man einfach hilft um das Helfens willen und nicht hinterfragt, wer da jetzt der Patient ist.
1: Ehe Reinhard Lassner nach seiner Kündigung bei der Bank auf seinen ersten Einsatz ging, verstrichen mehrere Monate.
0: Es war dann eigentlich, in Summe war ich noch 8 Monate zu Hause. Es war nicht geplant. Ich war ja schon für einen Einsatz, also ich habe gekündigt Ende September und Jänner wäre es losgegangen. Planmäßig war schon in Genf, Abreise fertig, Reisepass, Visum, Flugticket und dann 2 Tage später Abbruch, weil Krise in der Sahelzone, keine Weißen nach Afrika. War eine Enttäuschung, bin dann mit Zug gekommen, da war ein schwerer Schneefall, hat es keine Flüge gegeben. bin ich mit dem Zug wieder heimgefahren von Genf und bin eigentlich nach einer Woche wieder daheim gewesen. Und das war eigentlich ein bisschen Enttäuschung für mich am Anfang, wenn man gerade das erste Mal voller Stress und Begeisterung war. Und dann hat es nochmal 3 Monate gedauert. Ich habe nochmal einen Kurs gemacht und habe dann von Genf auf Paris geswitcht und habe dann meinen ersten Einsatz im Mai 2013 bekommen, nach Pakistan.
1: Der erste Einsatzort war die pakistanische Stadt Peshawar, nah an der Grenze zu Afghanistan. Dort hatte Ärzte ohne Grenzen ein Hilfsprogramm für Frauen aufgebaut.
0: Ich bin in Pakistan gesessen, in Peshawar, HR und Finanzen, 2 Assistenten, die waren relativ gut, das war so ein Einschulungsprogramm. Projekt mehr oder weniger, wo man gesagt hat, gute Assistenten, da kann ein neuer gut starten. Und das war wirklich gut für mich. Also lange Übergabe gehabt, fast zu lange am Anfang von der Vorgängerin. Und 2 Assistenten, die de facto das Technische gemacht haben. Ich war mehr oder weniger der Supervisor und habe eigentlich mitgelernt. Also das heißt, am Anfang ist man gar nicht so, dass der eigene Input groß ist, sondern da kriegt man fast nur von den lokalen Mitarbeitern sehr viel mit. Aber das war halt, hat sehr gut, da war ich 6 Monate dort. Sehr heiß, bis 47 Grad, nichts zu Fuß zu gehen in Pakistan, das ist einfach diese Kultur, dass einfach verdächtig ist, wie er zu Fuß auch nur 100 Meter geht. Die fahren alles mit Auto und auch von Sicherheitsgründen. Also wir haben zwischen Haus und Büro, das waren keine 500 Meter, nichts zu Fuß. Wenn es an einer Moschee vorbeigefahren ist, das war ein Risikopunkt. Das heißt, auch in der Früh mit dem Auto zum Mittag zurück zum Essen, dann wieder ins Büro. Und das ist halt für mich ein bisschen einschränkend, also wenn man immer warten muss auf Fahrgelegenheit und nicht gehen kann. Das war eine kleine Spezialklinik, so Geburten, weil das auch relativ schwierig ist in Pakistan gewesen. Das heißt, man hat dort kostenlose Betreuung für pränatalen, postnatal, die ganzen Untersuchungen und so weiter, das war kostenlos und es war in der Stadt, also das, die Zielgruppe war eher aus dem Land, es war nicht ganz dort, wo es sein hätte sollen, aber es war halt so mal die Vorgabe, dass man kostenlose für Frauen das anbietet in einem Land, das halt, wo Frauen unterdrückt sind, mehr oder weniger, oder sehr zurückbleiben sozusagen in der Gesellschaft, hat man da so ein bisschen einen Akzent gesetzt. Und es hat Ärzte ohne Grenzen auch im Norden, in Timagara, das war eine andere Organisation, die haben dort auch so ein großes Spital gehabt, weil einfach dort im Land relativ wenig Grundversorgung ist. Ja.
1: Bei den Projekten von Ärzte ohne Grenzen gibt es nur einen kleinen Stab von internationalen Mitarbeitern. Der Großteil der Leistungen wird von einheimischen Mitarbeiterinnen und Mitarbeitern erbracht. Ärzte ohne Grenzen stellt grundsätzlich Hilfe für alle nationalen und religiösen Gruppen bereit. In Pakistan gab es daher Hilfsprojekte für sunnitische und schiitische Muslime.
0: Das ist immer so, das Verhältnis ist normal 1 zu 10, 1 zu 20 internationale Kräfte. In Peshawar waren wir 6 internationale Mitarbeiter, also Projektleiter, der Administrator, dann ein Gynäkologe, die waren relativ kurz immer da, sehr intensiv, dann eine Krankenhausleiterin, mehr oder weniger, und eine Head Nurse, so, und das waren es, glaube ich, 5, und dann ein Logistiker. So, das war so ein kleines Team, und die lokalen Mitarbeiter waren geschätzte 140, 150 in 3 Projekten. Also, Peshawar war das Größte, und dann hat man, das ist so diese Philosophie von Ärzte ohne Grenzen, das kann man vielleicht an dem Projekt ganz gut sagen. Man hat, Peshawar war Sunniten, und dann hat man in 2 Randgebieten, die man aber nicht besuchen hat können als Expats, das waren praktisch, das ist dieses Fata Area, das ist diese Grenze zu Afghanistan, die zwar zu Pakistan gehört, aber nicht unter Kontrolle vom Staat ist. Also das ist diese Wakuram Agency, das heißt Fata Area, also mehr oder weniger Stammesgebiet. Und da haben wir 2 Projekte gehabt, eines war für Sunniten in Sadr, und in Alisee war es für Schiiten. Das heißt, die Philosophie der Ärzte ohne Grenzen ist, für alle Bevölkerungsgruppen ist Hilfe da und nicht nur einseitig.
1: Bei seinen Einsätzen ist Reinhard Lassner für die Koordination der Finanzen vor Ort zuständig.
0: Es war eine zweigeteilte Position. Der größte Teil war halt Personalabrechnung, Lohn und HR, also Rekrutierung, Urlaubseinteilung und Vertretungen und so weiter. Und das zweite waren die Zahlungen, halt die lokalen Rechnungen, Gas, Strom, Hausmiete zum Beispiel und der Einkauf. Und der Einkauf kommt halt vom Supply. Das heißt, da gibt es ein Prozedere, was kann gekauft werden, mit welchen Limits wer was unterschreibt. Und bei mir ist halt dann am Tisch gelandet zur Zahlung oder teilweise zum Absegnen. Und die Zahlung ist halt dann auch noch bei mir, also per Banküberweisung gegangen. Es war Bestätigung, weil es erstens war es ein gutes Erlebnis, trotz dieser Hitze und natürlich, es war jetzt dann schon die Lebensbedingungen einfach eingesperrt und man kann nicht raus, und wenn man das gar nicht gewohnt ist in Europa, das ist halt eine Umstellung und das ist halt immer wieder, wenn ich gehe, weiß ich, was kommt jetzt und wie weit kann ich mich bewegen. Ne?
1: Sehr gut im Gedächtnis behalten hat Reinhard Lassner den Einsatz in Haiti, wo er zweimal tätig war.
0: Das war sehr beeindruckend. In Haiti war ich zweimal. War sehr markant für mich, weil ich da schon einmal überlegt habe, nach 5 Einsätzen, das war mit Paris, eigentlich nicht mehr weitermachen wollte. So, also, da hat ein bisschen Wertschätzung gefehlt. Nach dem Zurückkommen war ich erschöpft und die nehmen sich nicht einmal Zeit für diese Debriefings. Und da hat auch die Poolmanagerin einen relativ guten Switch gemacht. Sagt, du, wir wechseln zu den Holländern. Die sind ein bisschen strikter als die Franzosen. Das ist dein Profil besser und der erste Einsatz war Haiti. Und da war ich 6 Monate auch in einem Spital. Das war ganz massiv, also 450 Mitarbeiter, also ein wirklich großes Projekt der Geburtenklinik in Port-au-Prince. Zu der Zeit, 2017, zum Glück noch halbwegs ruhig. Jetzt ist ja ganz schlimm Haiti. Damals habe ich zwischen Haus und Spital, das waren 500 Meter gehen können. Wir haben einen kleinen Container gearbeitet, also waren 5 Leute im Büro, das war im Spital drinnen, aber es war halt sehr, sehr nahe, weil du eben gleich die Geburtenstation nebenbei gehabt hast und dann hast du die Mutter mit den Babys gesehen draußen. Das war sehr intensiv und es war halt mein erster Einsatz, wo ich gemerkt habe, hey, da ist irgendwas anders. Der Chef hat sich entschuldigt, wenn er nicht Zeit gehabt hat. Und es war eine andere Wertschätzung. Und ich habe eigentlich für mich innerlich gesagt zu meiner Frau, das schaue ich mir nochmal an. Wenn das dasselbe ist wie bei den Franzosen, dann ist es vorbei. Und dann habe ich gemerkt, hoppala, das ist ganz anders. Und Haiti, ich arbeite in der Karibik. Das war ja eigentlich, da hat es irgendwo die Sicherung raus, weil du dann schaust, es war zwar dreckig und laut in dem Viertel, aber es war halt die Karibik. Und wir sind halt dann 2 oder 3 Mal in die 6 Monate, sind wir dann da irgendwann an den Strand gefahren. Sehr wenig, aber da hast du dann gemerkt, hey, du bist ja ganz woanders und du hast und ja, und das Leben auf der Straße, das hat man auch gedacht. Ne? Also Haiti war ich 2 Mal, da bin ich dann zurückgekommen, haben wir das Projekt leider schließen müssen, aber ich habe gesagt, wenn es wer machen will, dann mach sie. Es ist keine angenehme Geschichte, aber und weil ich halt ein gut organisierter Mensch bin, sage, irgendeiner muss machen, mir ist das lieber, wir machen das geordnet, als andere haben halt die Öffnungen oder Neustarts lieber. Ich bin halt einer, der in der zweiten Welle kommt oder dieses Closing macht, dass das sauber über die Bühne geht.
1: Insgesamt 3 Mal im Einsatz war Reinhard Lassner in Mosambik. Dort kommt es in der Nordprovinz Cabo Delgado immer wieder zu kriegerischen Auseinandersetzungen zwischen Regierungstruppen und bewaffneten Aufständischen.
0: In Mosambik war ich 3 Mal. Ja, es ist nämlich so, witzigerweise, also Sprache Portugiesisch wäre eigentlich ein Ausschlussproblem, aber sie haben keine Leute gehabt. Das war einer der Gründe, dass aus unergründlichen Weise dort, weil es ein bisschen chaotischer zugeht oder was, die Leute nicht so gern hingefahren sind. Also es war irgendwo unter erfahrenen Mitarbeitern nicht so die erste Wahl. Für mich war es eigentlich ein Aha-Erlebnis, es war viel zum Tun und mir hat's taugt und sie haben keine Leute gefunden und ich habe dann selber immer gesagt, okay, die Nachfolgerin ist jetzt bestimmt, aber mich interessiert es wieder zu kommen. Und dann bin ich eben noch ein Jahr gekommen und dann bin ich das zweite Mal abgereist und habe gesagt, 3 Monate brauche ich Pause, ich kann wieder kommen und haben sie wieder genommen. Also war eigentlich meine längste Geschichte in Mosambik. Das Land selber ist wirklich groß, also man fliegt von Südafrika rauf und wir waren im Norden. Das heißt, da war Cabo Delgado, das ist die Nordprovinz. Da ist wieder Erdgas gegangen und Bodenschätze, jetzt sind Einheimische vertrieben worden, weil es einfach von Rebellen, also ist wieder an Bodenschätze gegangen und die Bevölkerung leidet. Und da oben war halt keiner und Ärzte ohne Grenzen war die erste Organisation, die sich da in den Busch mehr oder weniger hinaufgetraut hat. Ich war zwar eh auf der Basis mehr oder weniger, wo Flughafen und Geschäfte waren, aber halt weit weg von Maputo. Man kann sagen, es ist eigentlich wie in einem anderen Land. Das sind 2000 Kilometer, das ist wie wenn es von Österreich noch, ja, weiter als nach England fliegst oder Paris sind 1000 Kilometer. Also, aber es ist im selben Land. Also das sind eigentlich 2 Welten und die, wo da unten reagieren, denen ist die Nordprovinz ja komplett wurscht. Also das muss man auch sagen, die Bevölkerung ist ja da sehr, da ist einfach nichts. Und da gibt es zwar Stationen, aber die haben keine Medikamente, die haben ganz minimal Personal. Also die medizinische Versorgung existiert dort nicht. Und da haben wir halt wirklich massiv Bedarf gehabt. Ne? Und die Bevölkerung bleibt über, die flüchtet dann wieder in den Busch, wenn es da irgendwo wieder Überfälle gibt und so. Und eigentlich war niemand dort. Und wir haben dort in 2 Städten, die eine war schon mal eine florierende Stadt an der Küste, die ist aufgegeben worden von diesen ganzen Ölgesellschaften. Und wir waren halt wieder die Ersten, die dann wieder zurückgekommen sind. Und es war immer ein bisschen Krise und mit Rebellen immer prekär sozusagen. Für mich war es gut, trotz Portugiesisch. Wir haben sie dann in Englisch unterhalten. Die Mitarbeiter haben sehr gebrochen Englisch geredet. Also das war schon sprachlich ein bisschen eine Hürde. Aber bei Finanzen ist es immer leichter. 2+2 ist immer 4, sage ich. Also da tut man sich leichter. Aber es gibt Länder, die vielleicht ist auch noch, in Kairo war ich einmal und dann im Jemen, wo einfach die Rechnungen nicht in diesen römischen Zahlen sind, ne? Und dann hast du diese arabischen Zahlen und dann kannst du gar nichts mehr lesen. Weil wenn ich sage, das Portugiesisch, kann ich mir aus Spanisch nur ein bisschen ableiten. Und wenn da steht 2000, dann weiß ich, das sind 2000 einheimische Währung. Aber dort in den arabischen Rechnungen, da war ich verloren. Und das, wo man dachte, da ist man eigentlich fehl am Platz als Ausländer, weil du eigentlich da nicht sehr viel mithelfen kannst. Du musst das immer alles übersetzen lassen von den Einheimischen.

0: Nachhaltig in Erinnerung geblieben ist Reinhard Lassner der Einsatz in der Zentralafrikanischen Republik im Jahr 2015. Damals waren die politischen Auseinandersetzungen zu einem Bürgerkrieg eskaliert. Die Hauptkontrahenten waren die muslimischen Seleka-Milizen und die als Gegenbewegung entstandenen Anti-Balaka. Besonders betroffen von den Auseinandersetzungen war die Hauptstadt Bangui, wo es von Frühjahr bis zum Herbst 2015 täglich zu Schießereien und Überfällen kam. Ärzte ohne Grenzen hatte ein Team nach Bangui geschickt, um im Spital der Stadt bei der Versorgung der Verletzten zu helfen. Finanzkoordinator war Reinhard Lassner.
1: So markant war zum Beispiel der dritte Einsatz in Zentralafrika in der Hauptstadt, ein Riesenspital, Ärzte ohne Grenzen, weil sonst einfach da nichts ist. Da wird operiert, viele Schusswunden, Verletzungen, also einfach was sonst verstümmelt bleiben würde, weil wir da einfach zumindest die Chirurgie machen, soweit es halt möglich ist, die Wiederherstellung der Wunden. Also da habe ich direkt dann im Spital gearbeitet sozusagen, da war der Trakt in einem Abteil vom Spital, da kriegst du dann viel mehr mit natürlich, wenn du mit dem Patienten aus- und eingehst.
0: Wegen der Gefährlichkeit der Lage beschloss Ärzte ohne Grenzen im Lauf des Jahres, das nichtmedizinische Personal aus Bangui zu evakuieren. Darunter auch Reinhard Lassner. Die betroffenen Mitarbeiter wurden mit einem Boot über den Grenzfluss in den benachbarten Kongo gebracht, ehe sie per Flugzeug ihre Rückreise nach Europa antraten. Während des Aufenthaltes im Kongo schlief Reinhard Lassner 2 Nächte ohne Moskitonetz und infizierte sich dabei mit Malaria. Die Symptome zeigten sich aber erst daheim in Österreich. Fieber und Gliederschmerzen. Ein Malaria-Test erbrachte zuerst ein negatives Ergebnis. Als sich der Zustand in den nächsten Tagen aber weiter verschlechterte, begab sich Reinhard Lassner ins Krankenhaus St. Pölten, wo man eine Malaria-Infektion diagnostizierte.
1: Ich habe halt eine Situation gehabt, die dann doch kritisch war. Das war aber jetzt nicht jetzt die Bedrohung, sondern es war die Krankheit. Das war Malaria 2015, wo es wirklich ernst war. Da war ich 10 Tage intensiv, da war ich schon in Österreich, lang gewartet. Und da ist an der Kippe gestanden. Also eigentlich die Gefahr, nicht so jetzt eine Bedrohung von Bomben oder Gewehr. Das still und leise wäre die Krankheit eigentlich natürlich gewesen, wenn es nicht rechtzeitig behandelt worden wäre. Ne? Da bin ich wirklich in der Intensivstation gelegen, in Kaiser Franz Josef, und das war wirklich letzte Minute. Also bin ich Mitternacht reingekommen, St. Pölten haben sie gesagt, sie haben Malaria, aber wir haben keine Medikamente, wir schicken sie nach Wien. Und da war ich schon so lange gewartet, da war der Bauch schon aufgebläht und die Nieren nicht mehr gearbeitet. So. Sie haben sofort mit intravenös angefangen und ich war so schwach die Tage danach. Und die Ärztin hat gesagt, na, so wie er ausschaut, das wird wieder. Das war mal so eine positive Geschichte. Und am nächsten Tag hat er gesagt, ja, lassen Sie mal in der Waschen oder was. Er hat gesagt, nein, ich kann schon aufs Klo gehen, aber ich bin so müde und so schwach, ich brauche lang. Lassen Sie ihn eine Zeit erlassen, Sie sind der Einzige, der auf der Station gehen kann. Und das hat mich so motiviert, denke ich, da gibt es andere, die können nicht einmal mehr gehen oder was. Ne? Und die Nieren hat dann wieder langsam zu arbeiten angefangen und es hat dann gebraucht. Die Blutwerte haben sie über Monate dann wieder erfangen, aber das war halt wirklich ein gescheiter Dämpfer sozusagen. Das war halt schon so nahe am Exit. Und ich habe dann in der ersten Nacht schon so zerebrale Störungen gehabt. Ich habe die Augen gar nicht mehr zumachen können. Ich habe dann was Wunderschönes gesehen, das wollte ich dann einmal zeichnen. Das habe ich gar nicht mehr zusammengebracht. Also es war dann schon irgendwo wirklich an der Grenze. Aber es hat sich dann am nächsten Tag durch die Medikamente es wieder eingependelt. Aber ich war wirklich komplett schwach und habe ganz langsam wieder angefangen. Ne? Aber das habe ich wieder so ein bisschen als Motivation gesehen, gesagt, ist man so weit unten und es ist halt wieder mein drittes Leben, so wie ich das beschrieben habe. Ne?
0: Reinhard Lassner ließ sich weder von den Folgen der Malaria-Infektion noch von anderen Gefahren abschrecken.
1: Da haben halt auch viele gesagt, so jetzt hat er nicht draufgekriegt, das kann ich mich erinnern, jetzt wirst du da nicht mehr fortfahren. So quasi jetzt dieser K.O. Ne? Und ich habe gesagt, wenn ich wieder komplett regeneriere, dann will ich wieder auf Einsatz gehen. Wenn ich aber nicht gesund bin, wenn die Nieren was haben oder was, wird es eh nicht möglich sein. Ne? Ich bin gesund wieder, ich bin zwar nicht mehr so fit wie vorher, das merkt man schon, es war eine Draufgabe, mehr oder weniger.
0: Gefahrenmomente hatte er schon bei seinem ersten Einsatz in Peshawar erlebt.
1: Da hat es 3 Anschläge gegeben in die 6 Monate und darum hat man auch gewusst, wieso man nicht ins Stadtzentrum darf. Also 2 Moscheen, Selbstmordattentat und eine an der Kirche in die 6 Monate, direkt im Ort, aber wir wollen halt nicht an diesen Bevölkerten. Und für mich ist es so, am Anfang war ich eigentlich mehr gestresst, da hebe ich die Arbeit. Also ich habe eher so dieses, das habe ich aus der Versicherungszeit, erreiche ich meine Ziele. Und das ist halt in einem Kontext mit einer anderen Sprache, mit Vorgesetzten, die du halt nicht kennst, die ganz anders ticken, die vielleicht gestresst sind, dass das nicht funktioniert. Und das habe ich eigentlich ab Haiti nicht mehr gehabt. Dann habe ich gemerkt, es ist nicht nur an mir, sondern es liegt an der Führung. Und natürlich auch mit meinem Alter, dass ich einfach gemerkt habe, hey, ich habe jetzt was zum, ich habe was erlebt und ich habe was zu, weiterzugeben. Also es ist nicht so, ich muss mir jetzt nur viel sagen lassen, sondern das heißt nicht, dass ich alles weiß, aber ich kann jetzt mehr geben und ich kann es damit auch steuern und brauche mich nicht stressen, ob ich das da hebe oder nicht. Ne?
0: Eine Stütze im Umgang mit der Gefahr ist für Reinhard Lassner das Wissen, dass Angehörige und Freunde in Gedanken bei ihm sind und auch dafür beten, dass er wieder heil zurückkommt.
1: Naja, schon, aber es ist so, wie jetzt in Kiew war wirklich gezögert und sonst habe ich eigentlich hier vielleicht so ein bisschen einen naiven Zugang und gesagt, es wird gut werden und ich habe auch so dieses Ritual, das ist sozusagen, ich war in diesem Priesterseminar und ich habe einfach, also in dem bischöflichen Knabenseminar, habe da sehr viel mitgekriegt und meine Mutter ist einfach sehr religiös und ich weiß, sie betet, sie gibt mir immer den Reisesegen mit und auch der Rotenschlagerschale, den bitte ich auch um den Segen und denke mir, und der betet in seinem Kreis und das ist irgendwo so. Anders sagt, das ist naiv, aber für mich ist es eine Stütze und denke mir, es wird gut gehen. Also es ist nicht so, dass ich sage, es passiert überall was. Und ich sage auch, falscher Ort, falsche Zeit, Westautobahn oder Dornautobahn, bist in Österreich, hast zwar die beste Versorgung, aber du kannst einen schweren Unfall haben. Und da habe ich so ein bisschen das Gottvertrauen, dass es gut wird.
0: Mit 58 Jahren steckt man die Härte der Einsatzbedingungen nicht mehr so leicht weg wie früher. Wie lange er noch auf Einsätze gehen wird, hat Reinhard Lassner noch nicht entschieden.
1: Na, überlege jetzt schon. Also, es hat körperlich schon, es gibt die Grenzen. Das 3 Monate ist für mich eine Grenze, weil ich einfach sage, es geht nicht mehr länger mit Energie. Man kann ja im Job absitzen, das mache ich nicht und das bin ich nicht. Und wenn man Energie reingibt, dann ist man einfach müde und man schläft nicht gut in den Tropen. Und ich versuche dann, meine kleinen Highlights so rauszuholen, wenn ich sage, ich kann irgendwo zumindest zu Fuß gehen oder man kann irgendwo in ein Fitnessstudio gehen oder so in der Hauptstadt, dann habe ich schon Corona. Ne? Der Plan ist, ich schon noch bis ja, so 2 Jahre möchte ich es nur machen, dann wäre ich mal über 60 und alles andere ist halt. Man kann nicht so viel planen, das ist halt schwer. Es ist ein bisschen ein Patchwork. Andererseits ist es das, was ich will, dass ich sage, ich kann immer wieder neu entscheiden, wo ich hingehe, man kommt wieder ein neues Arbeitsverhältnis an. Und witzigerweise, es ist eigentlich so mir drinnen, diese Freiheit, ich habe jetzt einmal geträumt, gar nicht so lange her, dass ich gesagt habe, na, du musst jetzt schon deine Arbeitszeiten aufschreiben, die Stunden, was du arbeitest. Ich bin das immer gewohnt, bei seinen Grenzen wo arbeitet man, was notwendig ist und bei der Versicherung wird es dasselbe. Das ist nicht meines. Und das war so negativ im Traum für mich, dass ich mich da in der Zeitschema einpassen muss. Und das erinnert mich an den Beginn, dass ich sage, ohne Grenzen. Ne?

0: Es seien nicht die Erfolge, sondern die Rückschläge, die ihm Anstöße zur Weiterentwicklung brachten, sagt Reinhard Lassner im Rückblick auf sein Leben.
1: Es waren ein paar so Einschnitte, also die Erfahrungen waren eigentlich immer oft die Rückschläge, die mir aber weitergebracht haben. Das war der erste Job, den ich verloren habe nach 7 Jahren. Da habe ich neu orientieren müssen, habe aber dann was Besseres gefunden. Ich habe mich selber eigentlich nicht getraut, was Neues zu suchen, sondern wurde gestoßen. So. Das habe ich positiv so gesehen. Habe dann das mit der Versicherung, war eigentlich eine schöne Zeit. Da war dann auch eigentlich, da habe ich es aber dann schon besser gemanagt. Da war auch wieder sozusagen, ist mir auch angestanden irgendwo. Aber ich habe dann eine Lösung gefunden. Und bei Ärzte ohne Grenzen, das war das erste Mal, wo ich dann wirklich eine Lebensentscheidung getroffen habe. Das andere war so, das war immer ein bisschen so naheliegend, was ich mache. Das war nicht so die große Entscheidung im Leben. Ne? Und dazu, dann war noch in diesem Haus dann 2006, ist uns der Dachstuhl weggebrannt. Das war ein großer Brand. Ich selber schuld, heiße Asche in die Mülltonne, war minus 15 Grad. Der Vater hat das ausgestellt, denkt man, das ist eh schon kalt. Wenn das eben Schnee über die Nacht steht, aber der Kübel hat halt dann noch Hitze gehabt, war eigentlich eh logisch. Aber das war ein Schock, aber habe ich gesagt, okay, probieren wir, müssen wir wieder. Und zum Glück haben wir auch Glück gehabt, dass es dann nicht geregnet hat, die eine Woche, bis der Dachstuhl wieder eingebrettet war. Also, das war wirklich ein Schock. Also, meine Eltern haben das sehr gelitten und ich habe auch gelitten, weil sie eigentlich meine Schuld waren. Ne? Und das Elternhaus fast zerstört gewesen. Knapp. Also, dass der Stadel wegbrennt und das Dachstuhl. Und dann war halt die Malaria. Das war also nur ein Einschnitt.
0: Wohin ihn der nächste Einsatz bringen würde, wusste Reinhard Lassner zum Zeitpunkt des Interviews noch nicht.
1: Na, weiß ich noch nicht. Ich habe heute geschrieben, ich bin jetzt für 1. März bereit wieder. Ich muss jetzt natürlich eine kleine chirurgische Operation machen nächste Woche, aber das geht sich alles aus. Und ich warte jetzt auf ein Neues. Also es ist noch nichts fix und ich hoffe, es wird was Passendes werden. Ich hoffe nur nicht, dass es zeitlich nicht passt, dass man sagt, ich warte und warte. Das hat in letzter Zeit sehr gut geklappt, aber es kann auch einmal sein, dass jetzt im März nichts ist. Und schauen wir. Ich habe noch ein bisschen Zeit und ich wollte es auch nicht so früh wissen, weil, wie soll man sagen, wenn man es einstellen kann drauf, ist ein gewisser Vorteil. Aber es hat auch ein bisschen einen Nachteil, wenn man dann im Kopf schon weg ist. Ne?
0: Seit 1. März ist Reinhard Lassner in der jordanischen Hauptstadt Amman. Dort betreibt Ärzte ohne Grenzen ein auf rekonstruktive Chirurgie spezialisiertes Krankenhaus. Behandelt werden auch Schwerstverletzte aus dem Gazakrieg. Patienten mit Schusswunden, Verbrennungen und Verletzungen durch Sprengkörper.
1: Gaza ist ganz schlimm für mich, weil ich es erlebt habe. Da wird einfach keine Ruhe sein. Das ist ein Hin- und Hertreiben der Bevölkerung, wie das im Krieg war. Und jetzt ist immer noch keine Ruhe. Und jetzt verbietet man Ärzte ohne Grenzen auch zu arbeiten. Und das ist vielleicht auch, was ist die Aufgabe von Ärzte ohne Grenzen? Wieso ist es so wichtig, dass wir dort sind und dass wir auch dokumentieren und berichten, was passiert vor Ort? Weil die Medien, gerade in der Zeit, wo jetzt mit KI und Nachrichtenflut, also es gibt ja viele Nachrichten, die einfach der Wahrheit komplett widersprechen. Und wenn einfach kein Widerspruch ist und in autoritären Regimen wird auch jede Kritik oder Andersmeinung unterdrückt, dann glaubt die Bevölkerung eigentlich, es ist so. Und wir sind halt irgendwo doch vor Ort im Sudan oder was, dass man vor Ort mehr oder weniger auch noch Witness macht, also nicht nur die Betreuung, sondern auch Testimonien heißt es, also diese Zeugenberichte, was vor Ort passiert, dass die Fälle auch irgendwo aufgearbeitet werden.
0: Das war ein Porträt des für Ärzte ohne Grenzen tätigen Finanzkoordinators Reinhard Lassner. Auf Wiederhören, sagt Karl Vogt.
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0: Guten Morgen, liebe Zuhörer und Zuhörerinnen. Ich wünsche euch einen schönen guten Morgen, euer Moderator Konrad Müller. Und natürlich begrüße ich auch alle Zuhörer und Zuhörer der Radiostation, die die Sendung übernehmen. Und das ist Radio Froh in Linz beginnt. Dann haben wir Samstag, Sonntag City Campus Radio St. Pölten und Dienstag, Mittwoch die Radio Y in den Hollerbrunn, Retzneim und die Leiserberge. Und heute ist wieder da auch unser Spinning Dominik. Hallo, schönen guten Morgen.
1: Guten Morgen, guten Morgen.
0: Und natürlich auch unser Speedy Rudy, unser Fotograf, ist heute da. Schönen guten Morgen wünsche ich dir. Ja, okay. Er ist beschäftigt mit dem Gast. Dominik, heute haben wir ja wieder einen Muntermacher-Hit der Woche. Und der kommt von Paul Parese. Der war vor einiger Zeit im Frühjahr bei uns. Und der hat einen neuen Song raus.

0: Ja, liebe Zuhörer und Zuhörerinnen, ich glaube, jetzt sind wir alle munter. Und es war eine Premiere. Gestern war der Release, wir hatten die Premiere, den Song zu spielen. Ja, und natürlich komme ich jetzt auch zu unserem heutigen Gast. Es ist ein ganz berühmter Musiker, ist schon lange im Geschäft. Es ist Jay Hong. Hallo, grüß dich. Danke dir, dass du ins Studio gekommen bist und dir die Zeit genommen hast.
1: Sehr gerne. Ich freue mich, wirklich da zu sein.
0: Jay Hong, wie bist du auf den Namen gekommen? Weil mit Geburtsnamen heißt du ja anders.
1: Ja,
0: das war. Stell dich einmal kurz vor, machen wir so.
1: Ja, gut. Also, ich bin der Jay Hong oder Jivi Hong, richtiger Name Herbert Gebetsreuter. Ich mache jetzt seit 40 Jahren, 50 Jahren Musik und habe studiert am Konservatorium Jazzgitarre, Jazzklavier, habe unterrichtet, CDs gemacht und habe jetzt aktuell einige Re-Releases von Songs, die seit vielen Jahren, eigentlich einige auch seit 3 Jahrzehnten und mehr im Radio gespielt werden.
0: Okay, wunderschön. Dominik, deine erste Frage?
2: Ja,
0: bin ich Dominik?
2: Genau. Lieber Jivi, das ist nur meine Frage. Wie würdest du deine Musik beschreiben?
1: Ja, so wie ich sie selber höre, als chillig, angenehm. Ich muss zugeben, ich höre meine eigene Musik immer wieder. Und ich habe es eigentlich für mich ja produziert, in erster Linie zu meinem eigenen Entertainment. Und dass es dann anderen gefallen hat, war natürlich eine noch größere Freude und ist mir eine größere Freude. Aber die Beschreibung der Musik kann man sagen, ja, einmal ganz grob, spontan geantwortet, chillig, melodiös, harmonisch vielleicht interessant für manche, die auch Jazz hören. Mhm. So eine Mischung aus Rock und Jazz irgendwo.
2: Mhm. Das werden wir dann hoffentlich bald hören, oder?
1: Ja, ich hoffe auch.
0: Ja, ja. Okay,
1: let's go, let's go.
0: Jetzt eine Frage noch ganz kurz vorher und dann spielen wir mal den ersten Song. Ich würde mir wünschen,

0: wünschen, wenn es für dich okay ist, Sunrider.
1: Sunrider ist perfekt, passt jetzt zum Sommer, heißer geht's nicht.
2: Das ist
1: und Sunrider wäre sozusagen das homöopathische Gegenmittel.
2: Okay, aber ich glaube, du wolltest noch eine Frage stellen.
0: Ja, eine ist da. Jay, deine Songs sind melodiöse Hit-Ohrwürmer mit Jazz-Einflüssen. Was fasziniert dich so an den Jazz?
1: Naja, Jazz hat mir immer schon gut gefallen. In der Kindheit vor allem habe ich schon viel Jazz gehört, von den Schallplatten der Eltern, Frank Sinatra und vor allem Instrumentalmusik. Ja. Also Herb Alpert war ganz, ganz wichtig für mich, der Trompeter. Und was mich fasziniert, ist der Rhythmus, die interessante Melodik und generell die Schwingung, die rüberkommt. Das ist einfach irgendeine Unbeschwertheit im Jazz drinnen.
0: Okay.
2: Alles klar.
0: Alles klar.
2: Passt, dann hätte ich gesagt, hören wir jetzt deinen Song Sunrider, oder?
1: Ja,
2: yeah, let's go. Let's go.

0: Ja, liebe Zuhörer und Zuhörerinnen, da sind wir wieder zurück.
1: Mhm. Oh ja, das war...
0: Wunderschöner Song.
1: Ja, Bravo, muss ich auch sagen. Also bei Sunrider denkt man sofort an die, an den Sommer, an die Hitze. Wie passend eigentlich der Song, ne? Also ich glaube, passender hätte es nicht sein können. Gut, Givi, jetzt habe ich noch eine Frage an dich. Und zwar, spielst du Instrumente?
2: Ja, gut. Gitarre, Klavier. Gitarre und Klavier eigentlich, ja.
1: Okay, okay. Ja. Und wie lange spielst du die schon?
2: 50 Jahre.
1: Wirklich schon? Auch wie seit Beginn?
2: Naja, ich habe eher erst spät angefangen, so mit 10, 50, 60 Jahre spiele ich schon ungefähr. Oh, okay. Ende der 60er habe ich angefangen mit Klavier, dann Gitarre und ein bisschen Gesang auch.
0: Ja. Cool. Jivi, die nächste Frage von mir wäre... Der Jazz aus den 20er, 30er Jahren zu den heutigen Jazz sich etwas verändert? Wenn ja, was? Naja, ist er besser geworden oder schlechter oder anders? Was hat sich geändert?
2: Besser, schlechter kann ich nicht sagen, aber er ist komplett anders geworden, weil der Jazz in den 20er, 30er Jahren war ja, wie ihr wisst, eher Dixieland, sehr viel Swing. Ihr kennt das schon, den Swing-Rhythmus, den bekannten. Ist ja alles sehr cool. Wird sogar eigentlich eh noch immer sehr häufig praktiziert, ist eigentlich eh aktuell. Aber sagen wir, von der Entwicklung her hat sich da schon einiges getan. Da waren ja mehrere Stilrichtungen dazwischen, Miles Davis und so weiter. Und halt jetzt ist halt, sagen wir so, beim Smooth Jazz, den ich laufend höre, der teilweise, naja, komplett anders ist, eben schon von der Rhythmik her. Es ist meistens so ein Groove-Schlagzeug, meistens so Chill-Out-Sänger. Wie gut einem die gefallen, das ist ein anderes Thema. Aber ich würde sagen, das hat schon begonnen in den 80er Jahren mit Jade. Und eigentlich auch Chris Rea ist für mich auch eigentlich ein Smooth-Jazz-Musiker.
0: Spinning Dominic, your next question, please.
1: Genau, ich würde ja sagen, Jazz ist ja leider nicht so im Mainstream gespielt. Woran könnte das liegen? Oder würdest du dir wünschen, dass mehr Leute Jazz wieder hören oder generell hören?
2: Ja, natürlich würde man das wünschen, aber ich habe erstens keinen Einfluss und die Musikindustrie hat eine eigene Entwicklung, die von Major-Firmen dominiert wird und die haben halt gerade etwas andere Dinge im Sinn, wie man auf gewissen Hit-Radiosendern hört. Ich will da niemandem seinen Geschmack absprechen, aber mir gefällt es nicht, das meiste, ja. Habe ich die Frage so beantwortet, hoffe ich.
1: Ja, das passt voll für mich.
0: Mhm, okay.
1: Konrad, deine nächste Frage.
0: Welcher Release oder Projekt in deiner bisherigen Laufbahn bedeutet dir am meisten und warum?
2: Ja, da kann ich auch nur sagen, dass für mich alle Projekte gleich wichtig sind. Eben zu der Zeit, in der sie gemacht wurden oder passiert sind, waren sie ganz wichtig und das wichtigste Projekt war The Honk Rock Project, so ein Garagen-Rock-Projekt, oder Hip Instrumental Project, so ein Smooth Jazz-Projekt, oder eben Jivi Honk and the Funk Planet, wo wir eben wirklich Gas gegeben haben, so 80er Jahre mäßig mit Funk und Reggae und so weiter. Die Projekte waren immer zu der Zeit, wo sie gemacht wurden oder passiert sind, das Wichtigste gerade. Und jetzt rückblickend, ich höre alle gern, finde toll, war eine schöne Zeit und ich freue mich natürlich, dass diese Songs, was für mich wirklich fast unglaublich ist, auf sehr vielen Radiosendern auf aller Welt immer mehr gespielt werden.
0: Super. Okay. Dominik?
1: Mhm. Givi, wie ist das? Kannst du dich noch an das Gefühl erinnern, als du deine erste Single oder dein erstes Album released hast? Wie war das für dich? Hast du dich danach ausgeruht? Hast du gleich an den nächsten Songs, an den nächsten Albumprojekt weitergeschrieben? Wie war das für dich?
2: Es war eine Initialzündung, wenn ich ganz ehrlich bin. Also ich habe die erste Single eben vor 40 Jahren rausgebracht. Die habt ihr ja da liegen, sehe ich gerade. Das wäre Nothing You Can Do mit der B-Seite Love Dancer. Es war unfassbar für mich, dass der bekannte, größte österreichische Hitradiosender Ö3 den sofort auf Rotation genommen hat und es war mehr oder minder eine Kettenreaktion, dann auch auftrittsmäßig. Wir haben große Auftritte gespielt auf Festivals. im U4 und wie gesagt, es ist dann eigentlich einmal losgegangen, würde ich sagen. In Kürze habe ich dann gleich die zweite Single gemacht, But One Day, mit der B-Seite Space Me to the Stars. Und in der Folge noch drei Singles. Eine Single habe ich dann dem Konrad gegeben, The Honk. Das war dann schon am eigenen Label eine Rock-Single.
1: Also kann man sagen, da war dann, hat dann richtig in dir was gearbeitet. Aus der
2: ja, kann man sagen. Es wurde.
1: Immer mehr.
2: Sehr gut.
1: Konrad.
0: Du bist in der Szene als vielseitiger Musiker bekannt. Wie hat deine Zeit in der Subkultur deine jetzige Arbeitswelt als Künstler geprägt? So?
2: Ja, eigentlich sehr stark, weil ich laufend wahnsinnig tolle, kreative Musiker und ganz liebe Menschen kennengelernt habe. Und es war so eine Clubszene in den 80er Jahren mit Lokalen wie Amerika Latina, Andino, Roter Engel, Metropol, Kulisse, Tunnel, eine lange Liste, in denen ich aufgetreten bin und laufend Musik aus aller Welt getroffen habe. Das war damals eigentlich eine Sensation, dass Musiker aus Jamaika da waren und sehr viele Musiker aus Brasilien. Die haben mich sehr beeinflusst, auch was meinen Stil anbelangt. Und ihr hört ja an meinen Platten immer wieder diesen Latin Jazz, der immer so durchkommt.
1: Ich würde sagen, apropos Platten, ja, wollen wir wieder Musik spielen. Ja,
0: natürlich.
1: Musik spielen. Gut, Konrad, du hast mir ein bisschen zugeflüstert, den Song Golden Days.
0: Ja, wenn wir den spielen, um was geht's dann?
2: Spielt's Golden Days, wunderbar, da geht's ein bisschen schon um den Krieg, ja, leider, ich habe das einmal angesprochen in dem Song thematisch, aber trotzdem, im Refrain gibt's dann Hoffnung. Golden Days are coming soon. Also man gibt nicht auf und glaubt doch, dass es letztlich alles gut wird.
1: Ja, stimmt. Das ist leider immer noch ein sehr aktuelles Thema. Ne? Okay, dann hören wir jetzt Golden Days.

0: Ja, da sind wir wieder zurück, lieber Jay Hong, der heute zu Gast ist in der Wake-Up-Sendung.
1: Genau, ich hätte gesagt, wir hören gleich den nächsten Song. Dazu, lieber Jimmy, möchtest du gleich dazu was sagen?
2: Ja, der Song ist vom selben Album wie Golden Days. Es ist mehr oder minder der Hit. Wahrscheinlich das meistgebrauchteste Wort in der Musikbranche derzeit. Aber egal, es ist tatsächlich ein Hit. Insofern wird seit 30 Jahren auf mehreren Sendern auf Rotation gespielt und derzeit auch in den USA, in England, in 10 Ländern auch auf Rotation. Und,
1: wow.
2: Ich liebe den Song auch sehr. Und ja, liebe Hörer, ihr hört's, urteilt selbst. Ich wünsche viel Spaß beim Reinhören auf jeden Fall.
1: Alles klar, jetzt hätte ich gesagt, hören wir Blue Land, richtig?
0: Ja.
1: Okay, dann let's go.

0: Wunder, wunder, wunder, schöner Song, JV. Danke, danke.
1: Ich danke auch.
0: JV, die nächste Frage ist, du hast das schon drüber ein bisschen geredet, aber vielleicht für die Zuhörer und Zuhörerinnen, die ein bisschen später eingeschalten haben. Wenn du deine Musik in drei Schlagwörtern beschreiben würdest, welche wären das?
1: Chillig, melodiös, zeitlos.
0: Okay.
2: Kurz und knapp.
0: Knackig.
2: Genau. Ja, okay. Was mir noch übrigens jetzt aufgefallen ist bei den zwei Songs, die wir gerade gespielt haben, Golden Days und Blue Land, du verwendest Farben im Titel. Ist das Absicht?
1: Farben, ach so. Naja, alles hängt ja mit Farben zusammen. Nicht? Wir haben ja Klangfarben und so weiter. Eigentlich das Wort reiner Zufall. In
2: alles
1: Fall,
2: ja. Okay. Nein, ist mir natürlich auch.
1: Ja, ja, das ist aber sehr aufmerksam bemerkt. Ja.
2: Alles klar. Alles klar. Ja.
0: Jamie, meine nächste Frage: Wie übersetzt du deine oft sehr detaillierten Studioproduktionen in eine reine Live-Show, in deine Live-Shows um?
1: Ja, ganz unterschiedlich. Also wenn die Produktionen sehr studiobetont sind, so wie wir dann später hören werden von der CD Guts My Style, werden wir dann Don't Think So Much hören. Das ist eine reine Studioproduktion. Das kann man live nur sehr schwer nochmal praktizieren. Und da wird halt dann experimentiert, da spielen wir dann mit mehr E-Gitarren und es ist dann, ich vergleiche es dann immer wieder mit Paul Weller, von dem ich ein großer Fan bin. Der spielt dann live die Titel komplett anders, teilweise mit E-Gitarre, ganz grungig, also komplett anders, als das im Studio gemacht wurde. Aha. Live-Version.
0: Okay, okay. Spinning Dominic.
2: Genau, Jimmy, wir haben jetzt schon einiges von deiner Musik gehört. Jetzt interessiert mich natürlich, hast du eine Website, wo man immer aktuell ist, an was du gerade arbeitest und wo kann man generell so deine Musik hören? So eine kleine Doppelfrage ist das.
1: Ja, also es gibt einmal, die wichtigste Seite ist www.jivihunk.com, also Jivi, Jesus, Ida, Victor, Ida, H-O-N-K, also GV Honk, www.gvhonk.com, da gibt's dann direkt Links zu YouTube, direkt Links zu einem Spotify-Kanal, der immer häufiger besucht wird, Links zu dieser YouTube, ja, also eigentlich auf allen Plattformen findet man's. Mhm. Man braucht eigentlich nur immer J-Honk zum Beispiel eingeben.
2: Alles klar.
0: Mhm.
2: Konrad?
0: Ja, ich würde sagen, wir machen wieder mal Musik, wenn wir schon so einen berühmten Musiker da haben im Studio, dass wir wieder mal Musik machen.
2: Genau, genau. Jetzt kommt als nächstes der Song Maybe. Möchtest du uns schon einiges darüber erzählen?
1: Ja, nicht allzu viel, aber doch vielleicht. Mir fällt immer wieder auf, dass manche Songs zueinander Verwandtschaftsverhältnisse haben. Und Blue Land, würde ich sagen, ist der Bruder von der lieben Schwester Maybe. Und die sind irgendwie untrennbar verbunden. Die brauchen sich, die sind auch auf Sendern immer wieder zu zweit vertreten. Das ist interessant. Ja. Insofern wäre das, was ich sagen würde. Im Song geht es, naja, um Road Lyric der 60er, 70er Jahre, um Träume, die man hat, vielleicht ein paar kleine spirituelle Erkenntnisse, die dann jeder vielleicht im Song auch selber findet.
2: Okay, dann hätte ich gesagt, dann führen wir die Tradition fort und spielen jetzt Maybe gleich nach Blue Land.
1: Great, that's really great, man.
2: Of course it is. Okay, dann hören wir jetzt Maybe von GV Honk. Let's go.

0: Ja, Jivi, auch ein schön, wirklich schöne Musik, was du da machst.
1: Maybe war ein sehr, sehr guter Song, ja, total.
0: Ja, total. Spinning Dominic, du bereitest jetzt etwas vor. Und welchen Song bereitest du vor?
1: Und zwar,
0: was hören wir denn jetzt dann?
1: Genau, jetzt hören wir dann den Song Dreamy, hören wir als nächstes.
2: Ja.
1: Und ich würde sagen, Konrad, stell noch dazwischen kurz eine Frage, das geht sich gut aus, hätte ich gesagt. Dann habe ich auch meine Vorbereitungszeit.
0: Okay, das mache ich.
1: Genau.
0: Ja. Jivi, wenn jetzt ein junger Künstler, Standardfrage von mir, zu dir kommen würde, welchen Tipp würdest du ihm geben?
2: Er soll sich viel, viel Musik der 60er, 70er, 80er anhören und vielleicht bei mir ein paar Gitarrestunden nehmen.
0: Mal,
2: das ist Songwriting dazu, including Songwriting. Ich meine, es war jetzt sehr kühn, aber trotzdem, er kann mich anrufen eigentlich, ja.
0: Okay.
2: Auf jeden Fall wichtig, die alte Musik, das wäre jetzt einmal kein Scherz. 60er, 70er, 80er, in den 90er ging es nach unten, hat ja, auch richtig. Bob Dylan bemerkt, ja, Rock'n'Roll died in the 90s. Ich muss ihm leider zustimmen, aber es gibt ja immer wieder welche, die sich von solchen Dingen überhaupt nicht berühren lassen.
0: Richtig. Und wir haben viele junge, schon wunderbare
2: Ja, Künstler. Es gibt, ich höre immer wieder tolle Musiker im Radio, ganz neu, frisch.
0: Mhm.
2: Sie wissen, was sie tun, spielen tolle Songs. Also, warum soll man sich aufregen über das Schlechte?
0: Ja. Okay. Spinning Dominic, are you ready?
1: Natürlich.
0: Okay.
1: I'm always ready. Okay.
0: Then let's go.
1: Genau, jetzt hören wir Dreamy von Jivi Honk. Let's go.

0: Gut, da sind wir wieder. Das war But One Day von Jivi Honk. Jivi, möchtest du kurz was zu But One Day sagen?
1: Ja, But One Day ist, wie gesagt, die zweite Vinyl-Single 1988. Ich habe sie jetzt eben neu aufgelegt. Anfang des Jahres, im Februar, März, habe ich sie remastered, noch einmal veröffentlicht auf meinem Label Cosmic Club. Und sie läuft gerade auch in 10 Ländern. Und bemerkenswert habe ich vorgestern ein Facebook-Post bekommen von einem holländischen Independent-Internet-Radiosender, R Radio and is inspiring you. Das ist der Name des Senders, hat 14.000 Follower, die spielen den Song, glaube ich, gerade rauf und runter und einige andere Sender auch, was mich natürlich wirklich freut.
0: Ja, ist doch ein guter Song, sehr poppig, sehr 80er, merkt man schon.
1: Yeah, ne? 80s. I like the 80s,
0: ja,
1: man.
0: Die 80s, they are great. Großartige Musikdekade. Gut, ich habe gesagt, wir kommen gleich zum nächsten Song und das ist Space Me to the Stars. Würde ich sagen, spielen wir jetzt gleich ab und nachher reden wir kurz drüber.
1: Okay.
0: Passt, machen wir so.
1: Great.
0: Konrad, it's your turn.

0: Gut, und wir sind wieder da mit Chivi Honk heute bei uns zu Gast. Gut, das war Space Me to the Stars. Auch eine sehr, sehr großartige Nummer. Und ich hätte gesagt, wir spielen im Anschluss gleich deinen Song Velvet Mouse. Ich würde dich bitten, du ganz kurz dich kurz zu fassen, damit wir den abspielen können und danach kommen wir dann wieder. Es war gerade ein bisschen zu viel. Okay.
1: Kann man vielleicht noch When I Dance December nehmen?
2: Wenn man doch so das Klär abspielt. Okay.
1: Egal, spielt irgendeinen Song.
2: Ja? Nummer 4 hast du gesagt.
1: Genau, nehmt Nummer 4, bitte gerne.
0: Maus, richtig.
1: Passt schon.

0: Ja, liebe Zuhörer und Zuhörerinnen, wenn ihr das hört, wisst ihr, die Sendung neigt sich zum Ende. Leider, leider, leider. Ich glaube, wir könnten stundenlang mit dem J.W. Hongs Sendung machen. Ich glaube, da könnte man... J.W., du musst noch einmal kommen.
1: Ich freue mich, ja, da können wir eine Fortsetzungsstory.
0: Machen wir eine Fortsetzungsstory.
1: Freue mich sehr, ja, machen wir unbedingt.
0: J.W., bevor ich dich aus dem Gästestudio entlasse, deine famous last words für den heutigen Tag.
1: Stay peaceful, stay healthy.
0: Okay. Spinning Dominic, famous last words.
1: Danke fürs Dasein, hat mir super getaugt. Freue mich, wenn wir uns wieder sehen, Freunde.
2: Ja, ich freue mich natürlich auch.
0: Ich auch, danke schön, dass du dir die Zeit genommen hast.
2: Gut.
0: Spinning Dominic.
2: Yes, genau, meine famous last words. Ich würde sagen, schaut auf euch, passt auf bei der Hitze heute, stay hydrated und schönen Tag noch.
0: Speedy Rudy.
3: Ja.
0: Deine famous last words.
3: Zeige, dass hier alles analog und ohne KI war. Das ist das Motto von heute.
0: Sehr okay, gut. Liebe Zuhörer und Zuhörer.
1: That's really live music. Jay Honk.
0: Ich wünsche euch ein schönes Wochenende, schönen Sonntag. Bleibt zu Hause bei der Hitze. Jalousie runter. Viel trinken. Euer Moderator Konrad Müller sagt ciao. Tschüss.

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1: Herzlich willkommen bei Radio Wissensteam.
2: Die inklusiv witzige Radiosendung aus Simmering. Von und mit
3: Nico,
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2: Georg,
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2: und Edi. Willkommen zu einer neuen Radio Wissensteam-Ausgabe. Wir haben heute wieder einen Gast, und zwar den Daniel.
5: Hallo, grüß euch.
8: Grüß dich, Daniel.
5: Hallo.
8: Wir sind eine Riesenrunde heute hier. Der Ömer ist auch wieder da, den habt ihr letzte Woche schon gehört. Aber der Daniel ist wieder mal zu Gast. Grüß dich.
5: Grüß euch. Es geht heute um das Thema Schauspielerinnen und Schauspieler, die singen, und auch Sängerinnen und Sänger, die schauspielen.
8: Genau, also in beide Richtungen gibt es oft Leute, die können beides gut einfach oder die interessiert beides. Und haben beides gemacht. Manche als erster schauspielen und dann singen und manche beides gleichzeitig und manche waren vorher Sänger und dann ist man zu ihnen gekommen und hat gesagt, hey, magst du nicht auch ein bisschen schauspielen? Recht unterschiedlich. Manche können das eine sehr, sehr gut und das andere nicht so gut und umgekehrt. Und manche sind wirklich in beiden ziemlich cool und auch erfolgreich.
3: Ich beehrle die Idee, der Wut von Dani abstammt.
5: Genau.
8: Der Grund, warum du heute da bist, ist eben, weil die Idee von dir war, oder?
5: So ist das, genau.
8: Wie kommst du auf so eine Sendungsidee?
5: Naja, ich habe mal gedacht, wie ich damals im Spital war, was könnte ich für euch ein cooles Thema vorschlagen? Und ich bin auch durchs Fernsehen gestoßen, auch Schauspielerinnen halt, die singen und Schauspieler und auch umgekehrt. Weil es gibt einige, die beides können.
8: Genau, du bist einfach ein großer Musikfan und Kenner und schaust auch gerne Filme, also du kennst auch viele Schauspielerinnen. Ja. Und dir ist aufgefallen, viele machen beides.
5: So ist es.
8: Gerd, kennst du auch welche, die beides machen? Ist dir das vorher schon aufgefallen, bevor wir sie mit dem Thema jetzt beschäftigt haben?
9: Ja.
3: David Deckelhoff.
8: Genau, ich wollte gerade sagen, du bist ja ein großer Fan von eben einem, der wirklich beides macht oder gemacht hat.
9: Ja, der war zuerst Schauspieler und dann Sänger.
8: Der David Hasselhoff, genau. Aber hat immer wieder beides gleichzeitig gemacht. Aber der war jetzt nie so der große Hollywood-Filmstar, der hat eher so Serien gespielt, der
9: ja.
8: David Hasselhoff, gell? Fernsehen.
9: Ja.
8: Ja, wir wollen eigentlich gleich einsteigen mit Musik. Von wem? Kannst du uns ganz kurz sagen, wer das ist und ob das Musiker, Schauspieler
5: ist? Das ist der gute alte heutigen Bud Spencer. Der hat beides gemacht. Schauspieler, und er hat auch in einigen Filmen nebenbei auch gesungen.
8: Genau, den Bud Spencer kennen die meisten Leute aus den Filmen gemeinsam mit Terence Hill, viele Western und so, Haut drauf, Bang, Bang, Komödien. Da haben wir schon mal eine eigene Sendung gemacht.
5: Genau.
8: Drüber. Hört euch das an, der hat eine interessante Lebensgeschichte.
5: Ja.
8: Der war nämlich eigentlich Sportler.
5: Sportler, war hauptsächlich Leistungsschwimmer.
8: Genau, der war schon einmal bei Olympia und so. Der hat dann irgendwie so fast gleichzeitig das Musikmachen angefangen, hat gesungen, mehrere Instrumente gespielt und eben Schauspielen. Der hat beides so gleichzeitig gemacht.
5: Genau.
8: Ich habe ihn eigentlich hauptsächlich gekannt aus den Filmen.
5: So wie ich.
8: Und nicht die Musik. Aber du hast uns ein Lied ausgesucht.
5: Das ist aus dem Film Hector, der Ritter ohne Furcht und Tadel. Den Titel, den wir hören, heißt O Ettore.
8: Genau.
5: Viel Spaß damit.

0: zwar O Ettore von Bud Spencer aus dem Film Hector, der Ritter ohne Furcht und Tadel.
1: In der Vorbereitung zu der heutigen Sendung hat mir der Daniel den Trailer, also die Vorschau für diesen Film gezeigt. Und ich muss sagen, ich kannte den noch nicht. Der ist eben ohne Terence Hill, nur Bud Spencer.
0: Ist auch ein seltener Film.
1: Und da geht es eben um einen Ritter.
0: Genau.
1: Ihm ist auch so Haut drauf und Komödie und lustig, nichts recht ernst.
0: Nein.
1: Aber kannte ich noch nicht. Aus welchem Jahr ist der?
0: 1976, vor 50 Jahren.
1: Boah, 76. Gescheit, gescheit Org. Ja, schaut euch den einmal an, findet man auch zum Beispiel auf YouTube diesen Trailer und den ganzen Film, weiß ich jetzt nicht.
0: Das weiß ich nicht.
1: Wo man den streamen kann oder findet, das ist eher eben
2: aber schwierig. Ich bin ehrlich, ich habe hier übrigens, wo ich eigentlich bin, aber das Lied habe ich auch deutsch gesungen. Ich habe ein paar deutsche Sänger gehört.
1: Es war italienisch.
0: Italienisch war das.
1: Und eben, das war ein Lied, das der Bud Spencer gesungen hat, für diesen Film.
0: Genau.
1: Weil es gibt ja Sänger, die machen ihre Musik, die haben aber nichts mit dem zu tun, was sie im Fernsehen oder für den Film machen. Aber gerade in früheren Zeiten, also in den 50er, 60er, 70ern, hat es das oft gegeben, dass Musiker Lieder geschrieben haben und aus diesen dann ein Film entstanden ist. Wo man sogar extra zu dieser Musik einen Film gemacht hat, dass man sozusagen nur mal ein Musikvideo hat. Ja, damals hat es das noch nicht so gegeben. Wer waren denn da so typische Interpreten?
0: Roy Black.
1: Der Roy Black war so ein Schlagerschmusesänger, der hat auch gesungen im Fernsehen. Aber wir haben auch in unserer Schlagersendung gesprochen, zum Beispiel über Bill Ramsey,
0: Peter Alexander,
1: Gus Backus oder so ein kleiner Bub.
0: Heintier.
1: Genau, wer war der Heintier? Für die, die ihn nicht kennen, ganz kurz erklären, wer das war.
0: Boah, das war ein Kinderschauspieler.
1: Genau, das war ein Kinderstar, das war so ein Bubi, der eine schöne Stimme gehabt hat. Und was hat Edi, was hat denn der so für Lieder gesungen? Was waren denn die, das für ein Genre?
3: Boah,
1: oder worüber hat der gesungen?
3: Naja, ein Lied für seine Mama hat er geschrieben.
1: Genau.
3: Vom Stil, ja, boah, wie soll ich es, Schlager?
0: Heimatlied oder so.
3: Ja, das trifft eher zu.
1: Ja, so ja, ein bisschen wie der Heino und so.
3: Ja.
1: So Heimat und Mama und Oma und Sehnsucht. Also das war alles so schnulzig ein bisschen, ja, wo alle Omas und Mamas dann gesagt haben, mei, so ein lieber Bub und so brav und so schön kann der singen. Und der hat eben viele Lieder gemacht und irgendwann hat man dann gesagt, hey, wir brauchen den im Kino auch, weil da gingen sicher alle Leute hin, die kaufen jetzt alle seine Platten. Wenn der jetzt dann auch noch im Film singt, dann gehen alle ins Kino, weil damals Fernsehen war damals noch nicht so, hat nicht jeder fix einen Fernseher gehabt. Und da hat man dann zum Beispiel diese Musik auch eingebaut. Hören wir mal ganz kurz rein.

0: Ja, das kennen die meisten, oder Katharina? Das kennst auch du. Den Heintier mit Mama und so schnulzig. Und da hat es dann auch Filme gegeben, Gerd.
1: Ja.
0: Ja. Du hast vorher noch einen erwähnt, der dann ein bisschen später war, aber auch im Schlager.
1: Der hat aber mit Heimtier zusammen gespielt. Das war Roy Black.
0: Die haben gemeinsam Filme gemacht?
1: Ja.
0: Ah, und auch dann irgendwas gemeinsam gesungen?
1: Nein, einzeln gesungen.
0: Ah, aber das heißt, es gibt Filme, wo beide vorkommen und beide singen?
1: Ja.
0: Cool, schau, na bitte, das, was wir da heute alles lernen.
2: Da hast du dazu gelernt.
0: Und der, dieser Roy Black, heißt der wirklich so, oder?
2: Nö.
0: Edi, weißt du, wie der richtig heißt?
2: Gerd Höllerich.
0: Gerd Höllerich. Naja, das ist kein Name, mit dem man ein großer Superstar wird. Darum haben sie, wie viele andere, hat sie der einen Künstlernamen zugelegt, der ein bisschen cooler klingt. Roy Black. Gerd, was hat denn der so gemacht?
1: Also Heimatfilme. Mhm. So wie Schloss am Wörthersee.
0: Das war eine Serie dann, eine sehr erfolgreiche.
1: Zuletzt dann.
0: Genau. Und hat der als erster gesungen oder als erster geschauspielert, weißt du das?
1: Ich glaube, als erster gesungen und dann geschauspielert.
0: Genau, so war das. Und eben, der hat zum Beispiel auch im Film und Fernsehen dann gesungen. Und ja, da kommt auch unser nächstes Lied her, das wir uns ganz anhören wollen. Das hast du ausgesucht, Gerd, vom All Black. Wie heißt das?
1: Schloss am Wörthersee. Ein Schloss am Wörthersee.
0: Holiday am Wörthersee.
1: Holiday am Wörthersee.
0: Aus dieser Serie.

0: das war Roy Black mit Schloss am Wörthersee.
1: Holiday am Wörthersee. Ja. Das Lied Ein Schloss am Wörthersee, das hat ja wieder irgendwer anderer gesungen. Ja. Das
2: genau.
1: Weiß ich jetzt gerade nicht die Titelmelodie. Aber er, der Roy Black, hat in dieser Serie mitgespielt. Was hat er da gespielt und worum ist gegangen? Vielleicht für die, die sich nichts darunter vorstellen können.
0: Er hat ein Schlossrotel gespielt.
1: Mhm. Am Wörthersee?
0: Ja.
1: Aber er war das Hotel, oder was?
0: Nein, er war der wie sagt man?
2: Der Chef des Hotels, sprich der Hotelleiter.
1: Genau. Und hat ihm da eine Hauptrolle gehabt. Und da hat es verschiedenste, ja, es hat sich alles in diesen, rund um dieses Hotel und den See abgespielt. War eher auch leichte Unterhaltung. Und
0: ich habe die DVD daheim.
1: Und so. Sehr gut. Also ich kann mich noch erinnern, so dunkel in meiner Kindheit, in den 90ern ist das gelaufen.
2: Da gab es ja auch die lustigen Hausdiener Josip und Malek.
1: Genau, die gab es da auch.
2: Josip immer fleißig, Malek immer arbeiten.
1: Ja, ja, einer, dem mir auch noch einfällt, da hat es natürlich viele in dieser Kategorie gegeben, aber einer, der mir noch einfällt, wenn ich denke an sowohl Film als auch Singen, ist ein Österreicher, ein Wiener war das. Und wie heißt der, Katharina? Von wem könnte ich jetzt sprechen?
3: Ich habe mich vorbereitet auf Peter Alexander. Peter Alexander wurde am 30. Juni 1926 in Wien geboren und er starb ebenfalls in Wien am 12. Februar 2011, also vor über 15 Jahren. Er wäre also heuer 100 Jahre alt geworden. Er war ein österreichischer Sänger, Schauspieler, Pianist, Parodist und Entertainer. Von Mitte der 1950er Jahre bis in die Mitte der 1990er Jahre gehörte er zu den populärsten Unterhaltungskünstlern im deutschsprachigen Raum. Peter Alexander war seit 1952 mit Hilde, geborene Hagen, verheiratet. Sie hatten eine Tochter, Susanne, und einen Sohn, Michael. Susanne kam 2009 bei einem Autounfall ums Leben. Michael starb 2019 im türkischen Bilek. Ein bekannter Film mit Peter Alexander ist Charles Tante. Außerdem die Saison in Salzburg im Weißen Rösler. Als er starb, gab man der Bevölkerung die Möglichkeit, sich von ihm am Zentralfriedhof zu verabschieden. Er wurde am Friedhof in Grinzing beerdigt. Die Familie lehnte ein Ehrengrab ab.
1: Der hat gar kein Ehrengrab.
3: Nein, ich weiß aber nicht warum. Peter Alexander war vielleicht einer der wenigen Künstler, der immer nur mit einer Frau verheiratet war.
1: Ja, danke, Katharina. Die Katharina hat gesagt, er war ein Entertainer. Was ist denn ein Entertainer?
4: Ein Entertainer, das ist jemand, der, oder Showmaster, oder ja.
1: Ja, genau. Ja, ja. Also einer, der auf der Bühne steht, ja, der Witze erzählt, der singt, der moderiert, der schauspielt, der einfach die Leute unterhält und die Leute sagen, boah, das war jetzt cool. Ich weiß jetzt nicht, war das jetzt ein Konzert, war das ein Theaterstück? Der kann einfach die Leute unterhalten.
5: Der Typ ist besser, die Leute in Stangerl halten.
1: Genau, er kann also die Leute, da wird er nicht fad. Wenn jemand ein guter Entertainer ist, kann er die Leute unterhalten. Dann können sie lachen, dann ist es spannend, interessant, ja.
0: Er kann gut den Mundl nachmachen. Also die Folge hat mir gefallen.
1: Genau, das hat sie auch gesagt. Ein Parodist. Der Parodist ist jemand, der Leute nachmachen kann, also auch so ein bisschen witzig. Der Peter Alexander war so einer, der konnte irgendwie alles. Aber Katharina, was meinst du? War er eher Sänger oder Schauspieler? Wie hat der das gelernt? Wie ist denn der zu dem Ganzen gekommen? Weißt du das?
3: So viel ich jetzt weiß, er wollte, also nach dem, vielleicht nur ganz kurz noch, sollte er nach dem Willen seiner Eltern Medizin studieren. Er wollte aber zur Schauspielerei und hat, glaube ich, auch die Schauspielausbildung am Max-Reinhardt-Seminar mit Auszeichnung abgeschlossen. Und es hat irgendjemanden gegeben, der sein komödiantisches Talent entdeckt hat. Und dann kam er zum Film und manche von den Hörern und Hörerinnen kennen vielleicht den Film Der Engel mit der Posaune. Da ist er dann, glaube ich, auch dadurch bekannt geworden als Statist in diesem Film.
1: Genau, und bei vielen Schauspielern ist es eben so, wenn die zum Beispiel ihren Beruf wirklich lernen in einer Schauspielschule, wie eben der Peter Alexander, da lernen sie ja oft nicht nur Schauspielen auf der Bühne oder eben für Film und Fernsehen, sondern eben auch singen. Weil manchmal muss man eben auch im Film oder auf der Bühne was singen. Das heißt, die bekommen auch ein bisschen Gesangsausbildung und es gibt einfach viele Leute, die, wenn die ein Talent haben zum Schauspielen, zum Theater und so, dann haben sie oft auch ein Talent zum Singen. Also das geht oft gemeinsam und so war es beim Peter Alexander eben immer auch. Und der hat sich dann eher auf das Lustige fokussiert und hat eben auch viele solche Musikfilme gemacht wie Heinte und Co. und Bill Ramsey und wie sie auch alle geheißen haben, wo in den Filmen zwischendurch auf einmal immer wieder gesungen worden ist und das eben Lieder waren, die man zum Beispiel schon kannte. Ja, oder im Weißen Rössel hat er auch gespielt, ganz bekannt. Und ein bekanntes Lied spielen wir euch jetzt. Das hat er gemeinsam mit der Laila Negra gesungen, Mädchen. Und das heißt Die süßesten Früchte. Und da gibt es auch einen Film dazu.

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0: Ja, Peter Alexander war das. Wir haben gerade drüber gesprochen. Der Peter Alexander, der ist ja jetzt schon 15 Jahre tot, wäre heute 100 Jahre alt gewesen. Wie ist das? Kennen Leute, die gerade einmal Anfang, Mitte 20 sind, kennen die den überhaupt noch? Und das finde ich immer ganz interessant in unserer Runde. So Katharina, Edi, Gerd, ich, wir kennen natürlich so jemanden wie den Peter Alexander oder den Heintje. Und ich habe jetzt mit Nico gerade ein bisschen gesprochen, du bist ja so Mitte 20.
1: Ja.
0: Und du sagst oft, boah, eure alten Sachen, das kennt ja niemand. Sagt dir Peter Alexander etwas? Oder kanntest du dieses Lied zum Beispiel?
1: Nein. Naja, natürlich, bei mir Schule als gute Lehrer habe auch mal erzählt, aber ich habe nicht einfach nicht nachdecke oder nachforscher, da war es also eher ein normaler Typ.
0: Mhm.
1: Naja, und seit er mal auch die Lied oder euch auch mir erklärt, wer war Peter Alexander, wie sehe ich dann. Genau. Aber ich habe immer Kids noch
0: nie einen Film von ihm gesehen oder so, ja. Ja.
1: Oder ein Erwäh von der Mutter. Oder die Mutter war eh ein sehr guter Kenner.
0: Mhm. Okay. Genau, man braucht irgendjemanden, der einem das vielleicht dann mal zeigt oder davon erzählt. Und ja das, Gerd, in 30 Jahren, wir können mehr den David Hasselhoff kennen. Und viele, viele junge Leute sagen heutzutage auch, David Hasselhoff, hä, wer ist denn das? Was, von dem bist du so ein großer Fan, das ist ein alter Mann. Ja, aber in deiner Jugend, in deiner Kindheit war das ein Superstar.
2: Ja.
0: Oder Gerd?
2: Ja.
0: So ist das. Und dafür kennen wir andere Sachen, die jetzt irgendwelche 12-Jährigen hören, oft nicht. Und denken sie, was ist denn das?
2: Ja, wollte ich auch gerade sagen.
0: Oder Bangaranga, wie heißt das Lied, von das den Song Contest heuer gewonnen hat?
3: Bangaranga von der Dara.
0: Bangaranga.
3: Genau.
0: Ja, genau.
2: Mich hat überrascht, dass heuer Bulgarien gewonnen hat.
0: Ja, ich glaube, die waren selber sehr überrascht.
2: Weil laut,
0: wir haben nicht damit gerechnet.
2: Weil laut Buchmacher, da gibt es immer diese Buchmacher-Tipps, ja. Und laut Buchmacher hätte Finnland gewonnen, Australien und Dänemark oder sowas. Okay. Oder auch England.
0: Ja, genau. Aber Song Contest ist ein anderes Thema. Wir sind heute bei den Schauspielern und Schauspielerinnen. Und da ist auch einer, wo ich mich frage, kennen den heutzutage die Kinder noch? Der macht zwar noch Musik, aber quasi seine ganz großen Erfolge sind auch schon ein bisschen vorbei. Ein deutscher Schauspieler, den der Nico allerdings kennt, von einem Film, Das Boot. Das war ein U-Boot-Kriegsfilm, glaube ich, in den 80er Jahren.
1: Ja.
0: Und da hatte ein Schauspieler eine wichtige Rolle.
1: Darf ich noch kurz? Ich habe nicht der Orelier, ob das der Boot angeschaut. Ich habe die Remake angeschaut von Mechlis.
0: Und da hat er auch mitgespielt?
1: Ja, so irgendwo in Hegekau.
0: Okay, aber von wem reden wir denn eigentlich? Vom
2: Herbert Grönemeyer.
0: Wow, das war
2: wie hast du den Puffer geschossen?
0: Edi Gerd, Respekt, das war jetzt synchron. Herbert Grönemeyer, genau. Herbert Grönemeyer kennen viele, mit was für Liedern, Edi?
3: Sag uns Kinder mal. An die Macht, Was soll das? Männer, dann eine Nummer, die mir gar nicht gefällt, Mensch.
2: Mhm. Ich hab dich lieb zum Beispiel,
0: ja.
2: Eine Ballade.
0: Genau, also der hat eine sehr markante Stimme, also markant heißt eine sehr
3: auffällige,
0: die man genau, gleich erkennt, wenn man oder? Der ist so. Das ist Herbert Grönemeyer, also der kann super singen, der hat wirklich tolle
2: Stimmt,
0: Lieder.
2: Das kann er.
0: Aber der war auch Schauspieler und das wissen viele nicht. Nico, war der vorher Schauspieler, dann Sänger, wie?
1: Der Schauspieler.
0: Genau, der hat auch eine Schauspielschule besucht, der hat das richtig gelernt als Beruf, der hat am Theater gespielt. Und
1: erwähnt hat Das Boot
2: 1981.
0: 1981, da hat er in diesem Film eine Rolle gespielt, da war er irgend so ein Leutnant und der hat wirklich gut gespielt, aber er hat auch in vielen anderen Filmen gespielt, der Herbert Grönemeyer, und ist erst später dann zur Musik gekommen,
2: genau.
0: Wie er schon älter war. Ist aber einer der erfolgreichsten deutschen Musiker, die es überhaupt gibt.
2: Ja.
0: Also wirklich sehr, sehr bekannt. Und er macht jetzt noch Musik. Wie alt ist der? weiß das irgendwie aus der Runde?
2: Nee, weiß ich nicht.
0: Aber
2: ich
0: auch nicht. Über 70 auf jeden Fall.
4: Er hat schon weiße Haare, also graue Haare.
0: Ja. Aber immer sehr energisch und tolle Musik gemacht. Und darum hätte ich gesagt, bevor wir noch und dann zu den ganzen englischsprachigen Schauspielern kommen, also zu einem Teil davon, weil alle gehen sich in einer Sendung nicht aus, spielen wir noch ein Lied vom Herbert Grönemeyer. Eines meiner Lieblingslieder, vor allem, das ich finde, es ist schon sehr alt, aber es passt einfach noch immer sehr gut. Kinder an die Macht.

0: Herbert Grönemeyer war das mit Kinder an die Macht.
1: Und mittlerweile haben wir auch herausgefunden, wie alt er wirklich ist. Er ist im April heuer 70.
2: 70, Hubert,
1: das ist 70 Alter. Ist er geworden. Ein runder Geburtstag. Ja, und ich glaube, er macht noch immer Musik. Der hat sehr viel Energie. Schauen wir mal, wie lange noch. Ja, jetzt waren wir eigentlich nur im deutschsprachigen Raum unterwegs, weil Bud Spencer quasi...
2: Italienisch,
1: aber der spricht auch Deutsch, oder?
2: Er hat Deutsch gesprochen, er hat das 4 Jahre lang studiert.
3: Der Einzelne spricht eigentlich ein bisschen Deutsch.
1: Aber die Filme wurden trotzdem synchronisiert, weil sie haben natürlich nicht so perfekt akzentfrei Deutsch gesprochen. Lebt nicht mehr der Bud Spencer, gell?
2: Er lebt schon, am 27. Juni werden es 10 Jahre, wo der Bud Spencer nicht mehr lebt.
1: Boah, so lange nicht mehr.
2: 10 Jahre, genau.
1: Wir waren jetzt im deutschsprachigen Raum unterwegs. Interessanterweise, lauter Männer? Komisch. Naja, wir brauchen die Frauen. Und dazu gehen wir jetzt über den großen Teich, wie man so sagt, nach Amerika. Auch zu einer, die leider schon verstorben ist. Die war eigentlich noch nicht so alt. Großartige Sängerin Whitney Houston, ja. Die Whitney Houston, wofür war die bekannt? War die mehr Schauspielerin, war die Sängerin?
0: Naja, beides. Also Sängerin sowohl als auch. Also Sängerin in den 80ern vor allem bekannt mit I Wanna Dance With Somebody, How Will I Know, Love Is A Contact Sport oder One Moment In Time.
1: One Moment In Time.
0: Aber auch Schauspielerin im Film Bodyguard, gemeinsam mit Kevin Costner.
1: Mhm.
0: Und für den Bodyguard hat sie ja das Lied I Will Always Love You gesungen.
1: Mhm. Das übrigens im Original nicht von ihr ist, sondern wer hat das als erster gesungen? Die Dolly Parton.
2: Wusste ich gar nicht. Ich kannte nur die Version von der Whitney Houston.
1: Aber die Dolly Parton, da habe ich mal in einem Interview gehört, die hat sich sehr darüber gefreut, dass die Whitney Houston das gesungen hat, weil ihr das selber so gut gefallen hat, wie die Whitney Houston das gesungen hat.
2: Okay.
1: Und dass sie dieses Lied von ihr, das vorher nicht so bekannt war, nur mal ganz, ganz groß rausgebracht hat.
2: Na, wie gesagt, ich kannte nur die Version eben von Bodyguard, aber gut zu wissen, dass das auch die Dolly Parton gesungen hat.
1: Ja, und die Dolly Parton war ja auch, ist hauptsächlich Musikerin, Country-Musikerin,
2: ja.
1: Aber die hat auch geschauspielert.
2: Das ist, glaube ich, die Tante oder von der Miley Cyrus oder sowas, oder die irgend sowas.
1: Die Patentante.
2: Ja, okay, Patentante.
1: Wieder von einer Schauspieler und Sängerin. Na, die sind alle verbandelt. Also Edi, die Whitney Houston, die hat beides gemacht. Wofür war die bekannt? Was hat die für Musik gemacht?
0: Ja, Pop, ja. R&B, Soul.
1: Kommt wie viele schwarze Amerikanerinnen, gute Sängerinnen, so aus dem Gospel-Bereich.
0: Ja.
1: Die hat auch schon als Kind im Kirchenchor gesungen. Und hat wirklich eine großartige Stimme gehabt. Also ganz hoch hat die Singerkinder lange Töne aushalten.
0: Mhm.
1: Ziemlich großartig. Aber die ist leider schon lange gestorben, oder?
0: Am 11. Februar 2012 ist sie verstorben.
1: Und wie alt war sie? Die war nicht alt. Gell? Die war keine 50 noch. Gerd, weißt du, woran die gestorben ist?
3: Ich glaube an Drogen irgendwas.
0: Hat sie auch, ja.
1: Ja, genau. Ich glaube, sie hat letztendlich einen Herzstillstand gehabt, aber so wie viele sehr erfolgreiche Musiker, Musikerinnen.
3: Alkohol, Drogen,
1: Medikamente, Probleme damit, weil süchtig waren, weil viele nehmen halt dann irgendwelche Sachen, dass sie diesen ganzen Stress aushalten. Ja,
2: und so ist sie. Du meinst den Druck oder den Stress oder sowas?
1: Genau, und da nehmen viele dann eben Medikamente oder Drogen, weil wenn man auf Tour ist, wenn ständig jemand was will von einem, das ist ja sehr belastend. Ja, dann sagt er, hey, probier das einmal aus und so. Und dann geht es einem gesundheitlich aber nicht so gut. Und viele werden dann nicht so alt. Schade, schade, Marmelade. Aber wir horchen sie einfach Musik für Jahre.
2: Gute Idee.
1: Du hast das vorher erwähnt auch, How Will I Know von
0: Whitney Houston.

0: Raumschiff Enterprise. Genau, Star Trek. Das war die Melodie vom Raumschiff Enterprise. Hast du das angeschaut im Fernsehen?
1: Nein, aber hat mich nie so interessiert.
0: Wirklich? Nein. Echt nicht? Genau, man muss sagen, Raumschiff Enterprise hat es geheißen vor 60 Jahren, wie erstes Mal Star Trek, die fliegen ins Weltall und so, nicht gegeben hat. Also, wir sind jetzt im Weltall, im Raumschiff Enterprise drinnen. Warum in der heutigen Sendung, Daniel?
2: Weil es gibt ja zwei Schauspieler, William Shatner und Leonard Nimoy, die haben in der Serie gemeinsam gespielt. William Shatner war Captain Kirk und der Leonard Nimoy war Mr. Spock.
0: Ah, okay. Und die zwei kennen wir. Eben der Captain Kirk, das war der Captain, der Chef vom Schiff.
2: Genau.
0: Und der Mr. Spock, kennt man den auch?
2: Der in der Serie hat einen Vulkanier gespielt.
0: Ah, das war der mit den spitzen Ohren.
2: Der mit den spitzen Ohren, genau.
0: Der irgendwie nie gelacht hat und so.
2: Na, aber bei einer Folge sieht man ihn kurz lachen, aber das ist, der hat eher so nur ernst nicht, aber der hat halt nie gelacht.
0: Man kennt ihn auf jeden Fall, den mit den spitzen Ohren und mit, aber die zwei sehr, sehr bekannten Schauspieler, die man einfach kennt, wenn man irgendwann einmal Star Trek oder Raumschiff Enterprise gesehen hat, die haben Musik gemacht, gemeinsam oder wie?
2: Die haben auch gesungen.
0: Aber nicht gemeinsam.
2: Nein.
0: Der William Shatner, der, weiß ich nicht, ob der jetzt noch Musik macht, der ist wirklich schon alt.
2: Der ist an die 90 oder über 90, glaube ich schon, aber ich weiß noch, der lebt noch.
0: Der hat Musik gemacht. Edi, wir haben reingehört. Wie singt denn der? Ist das so ein guter Sänger wie die Whitney Houston?
3: Ja, so gut nicht.
0: Was war das eher für eine Art von Gesang?
3: So rauer Gesang, so rockig.
0: Ja, genau.
2: Sprechgesang ungefähr.
0: Genau, also gar nicht so melodiös, sondern eher so gesprochen und auch viel gecovert. Das heißt, Musik nachgesungen,
2: ja,
0: nachgespielt von anderen, eher rockig. Da werden wir dann gleich reinhören. Und der Mr. Spock, der Leonard Nimoy, was haben wir von dem ausgegraben? Ist es auch was Rockiges, was Ernstes, was Lustiges?
2: Was Lustiges, so Schwungvolles.
0: Genau. Müsst ihr euch denken, viele von euch kennen vielleicht Herr der Ringe und da gibt es ja den Hobbit, den Bilbo. Wer den kennt,
2: ja,
0: ist ja so ein kleiner Hobbit, so ein bisschen wie ein Zwergerl. Und der heißt auf Englisch Bilbo Baggins.
2: Mhm, genau.
0: Und da hat irgendwer zu dem Leonard Nimoy zum Spock gesagt, hey, wüsst nicht, ich habe da ein lustiges Lied geschrieben, willst du das nicht singen? Und bitte, bitte schaut euch unbedingt dieses Video an. Es ist sehr lustig, sehr unterhaltsam. The Ballad of Bilbo Baggins, wieder ganz anders als das von William Shatner. Ja, weil die Sendung bald schon zur Neige geht, müssen wir reinhören. Vorher kommt Common People von William Shatner. Also Common People ist eigentlich von der Band Pulp. Das ist nur gecovert. Und dann der Bilbo Baggins mit vom Mr. Spock gesungen.

0: sehr, sehr lustig, was der Leonard Nimoy da gesungen hat. Schaut euch das Video an. Wir verlinken euch das auf jeden Fall und schicken es euch mit dem Newsletter aus. Wenn ihr den bekommen wollt, dann schaut übrigens auf unserer Seite vorbei, wissensteam.wordpress.com. Da könnt ihr den Newsletter abonnieren. Ihr könnt uns auch Nachrichten schicken. Dort findet ihr unsere Telefonnummer. Schreibt uns eine Nachricht via WhatsApp oder schickt uns eine Sprachnachricht. Da freuen wir uns auch drüber. Mit Themenwünschen, mit Musikwünschen, Grüßen, Beiträgen, Geschichten, was kann man noch schicken, Gerd?
1: Fotos oder Videos?
0: Ja, das können wir dann schlecht präsentieren. Im Radio.
1: Audiosignal.
0: Genau, was, irgendwas, was zum Hören ist. Aber natürlich freuen wir uns auch über Fotos, die sehen halt dann nur wir. Aber ja, was euch interessiert, Rückmeldungen, ob es euch gefallen hat, ob es euch nicht gefallen hat, mehr Musik, weniger Musik, andere Themen. Her damit, schaut vorbei. Gibt es einfach im Internet ein Radiowissensteam, dann findet uns und könnt ihr uns kontaktieren. Ja, unsere Sendung geht langsam zur Neige und uns ist eben aufgefallen, es waren heute sehr viele Männer dabei.
2: Ja.
0: Nicht nur hier bei der Aufnahme. Katharina, du warst unsere einzige Dame, du hältst die Stellung. Danke dafür, danke, danke. Darum wollen wir unbedingt mit einer Frau abschließen.
2: Genau.
0: Edi, mit welcher Frau denn?
3: Mit Jennifer Lopez.
0: Jennifer Lopez. Gerd, du weißt oder du kannst uns sagen, war die vorher Schauspielerin oder Sängerin?
1: Zuerst Schauspielerin, glaube ich, und dann Sängerin.
0: Ganz genau. Ich hatte nämlich vorher in der Pause gerade noch ein Gespräch, da hat der Michi, unser Chef, gemeint, die Jennifer Lopez, die war ja vorher Sängerin und dann Schauspielerin. Sag ich, nein, unsere Recherche hat was anderes ergeben. Die hat in den 90er Jahren schon Filme gemacht, war da auch durchaus erfolgreich in Hollywood, hat auch mit dem George Clooney gemeinsam Filme gemacht und so. Und danach hat sie erst Musik gemacht und war von Anfang an gleich extrem erfolgreich. Edi, wann hat sie angefangen?
3: Ja, Ende 1999 als Sängerin.
0: Mhm. Mit?
3: Mit ihrer Debüt, also mit ihrer ersten Musiknummer If You Want My Love.
0: Und die wurde gleich Platz 1 in den USA.
3: Ja.
0: Das muss man mal schaffen. Aber natürlich war sie schon ein bisschen bekannter und das Lied hat eingeschlagen. Und heutzutage ist sie Schauspielerin, Sängerin, eine Entertainerin.
2: Kann man sagen.
0: Alles zusammen macht die Frau mittlerweile. Und ihr Musikstil hat sich auch so ein paar Mal immer wieder ein bisschen geändert. Aber wir wollen euch nochmal zurückholen, Anfang der 2000er, ja, wie sie angefangen hat. Und damit schließen wir auch die Sendung. Wir hoffen, es hat Spaß gemacht. Daniel, danke für dieses tolle Thema.
2: Gern geschehen. Sobald ich wieder was finde, was euch was interessant werden kann, kann ich natürlich Bescheid geben.
0: Sehr, sehr gerne. Wir freuen uns, wenn du wieder vorbeikommst. Natürlich stehen auf unserer Liste noch ganz viele andere Schauspieler und Schauspielerinnen. Kylie Minogue, Jason Donovan,
4: Dolly Parton,
0: Johnny Depp, Julie Andrews, Adriano Celentano,
4: Jack Black. Da der eine der Schauspieler, Herr Mozart, den ich sehr gut kenne.
0: Das heißt, in einer der nächsten Sendungen spielen wir auf jeden Fall mal was von Jack Black. Der Elvis war auch nicht nur Musiker, der hat auch Filme gemacht, so ein bisschen wie Peter Alexander und Heinte und so. Der war jetzt nicht so der großartige Schauspieler. Also ganz, ganz viel. Coole Sendung, danke, dass ihr alle dabei wart.
2: Gerne.
0: Schaltet wieder ein und Edi, jetzt spielen wir von der Jennifer Lopez.
3: If You Want My Love.

0: Supermans kleine Schwester kehrt nach 40-jähriger Abstinenz wieder in die Kinos zurück und ein Duo, das auf Hochzeiten singt, lässt die 80er Jahre wieder hervorbringen. Und damit willkommen bei der Movietime Kalenderwoche 26 im Jahr 2026. Und wir starten gleich mit einem Film, der seit zwei Wochen in den österreichischen Kinos mit gutem Erfolg läuft. Unter der Regie von Steven Spielberg, der Film Disclosure Day. Und da lässt sich die unheimliche Begegnung der dritten Art grüßen, denn einige Reminiszenzen gibt es. Und wir konnten mit Steven Spielberg dank Universal Pictures ein paar Worte wechseln. Willkommen in der Ausschau, Steven Spielberg. Erzähl uns ein bisschen über das Genre Sci-Fi.
1: Science fiction actually is it deconstructs, you know, formal narrative, because it allows room to suspend our disbelief and go in tremendous trust with wherever the storyteller is taking us. And that's the freedom that science fiction offers everybody. And that's why I think science fiction is so popular. Disclosure Day will be science fiction for some people, and Disclosure Day will be science reality for others. And so it

0: 42 Jahre ist es her, dass Helen Slater als Supermans kleine Schwester Supergirl über die Leinwand flog. Anno 2026 im Verleih der Warner Brothers in Österreich von Konstantin Film verliehen. Gibt es die Rückkehr von dieser kleinen Schwester? Sora Kal-El is back in den Cinemas. Und vergesst bitte alles, was ihr sonst bislang über Supergirl zu wissen glaubt. Denn diese Version, die ab morgen in den österreichischen Kinos startet, ist düsterer, zerrissen und voller Wut, aber dabei so menschlich wie noch nie. Mit kryptonischen Kräften, kosmischer Einsamkeit und einer Heldin am Tiefpunkt wagt das neue DCU einen mutigen Schritt nach vorn. Wenn man den Machern vom DCU glauben will, wird der Film ganz anders, als ihr denkt. Und ihr könnt euch selber ein Bild machen in unseren Kooperationskinos darüber, im Stadtkino Center La Andertaya, Babylon Kino Horn und auf der Filmbühne in Waidhofen. 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
1: Girl who was raised on a chunk of a disintegrated planet. People were dying all around her. She's not Superman, and she's definitely not Clark Kent.
2: Supergirl's fueled by this pain, fueled by this hurt. I think people are expecting a sidekick film to Superman, like she's kind of in the periphery of his world. But what they're actually going to get is a really kick-ass Supergirl.
1: Is a complete force to be reckoned with.
3: She's not afraid to punch everyone in the face.
1: Millie brings this rock and roll vibe to the character.
4: Millie is absolutely killing it. She's neatly inhabited this character in the best way. I couldn't imagine anybody else in this role.
5: Aren't you the dicks from the dive bar?
2: Funny. That's what I've been calling you.
5: Touché.
2: It's a really empowering story. One about resilience. You can be your own hero.
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7: Hey, ich wollte nur mal hören, ob du schon weißt, wann du wieder zurück sein wirst. Weißt du, ich mache mir Sorgen, ob du hier klarkommst, wenn du ständig die Erde verlässt, Kara. Ich habe Sorge, dass du keine Leute triffst.
8: Tja, das ist das Ding, Clark. Ich habe keine Leute. Zu Hause ist, wo du bist, Buddy. Krypto und ich haben wenigstens uns. Ganz ehrlich, ich dachte, wir hatten Glück. Aber jedes Glück geht wahrscheinlich irgendwann zu Ende.
2: Krypto!
8: Was kann ich tun?
9: Die Briganten tragen das Gegengift immer bei sich. Er hat 3 Tage.
8: Du darfst mich nicht hängen lassen.
9: Krem von den gelben Hügeln. Meine Familie ermordet.
8: Tu einfach, was ich sage. Und stirb nicht. Sieht nicht so aus, als würde das hier gut ausgehen. Also für euch.
10: Stopp! Wir bunte Schädel.

0: diese wunderschön, wenn du weinst. So viel Schmerz. So viel Leid.
1: Es gibt kein Zuhause ohne dich, Buddy.

0: Morgen startet ein wahres Horrorjuwel sozusagen in den österreichischen Kinos, wie auch in unseren Kooperationskinos in Landerthal und im Horn sowie in Waidhofen an der Öps. Obsession, du sollst mich lieben, unter der Regie von Curry Barker aus dem Hause Blumhouse von Universal Pictures, ist ein beklemmender Psychotrip, der tief in die Psychologie der Abhängigkeit eintaucht. Mit Michael Johnston und Indy Navarrete in den Hauptrollen verspricht dieser Horror-Thriller eine intensive schauspielerische Darbietung, die dem Publikum ganz sicher unter die Haut gehen wird. Universal Pictures präsentiert somit ein Werk, das die klassische Stalker-Thematik mit übernatürlichen Mystery-Elementen verwebt und in knapp 110 Minuten eine stetig wachsende Spannung aufbaut, die in einem unausweichlichen Albtraum mündet.
1: Was gibt's?
2: Ich habe angerufen, weil ich wissen wollte, ob ich meinen Wunsch ändern kann.
1: Willst du deinen Wunsch stornieren?
2: Nein. Es ist okay, ihn zu behalten. Ich will nur wissen, ob ich ihn verändern kann.
1: Tut mir leid, sowas machen wir eigentlich nicht.
2: Nicht?
1: Falls du Fragen hast, wie der Wunsch funktioniert oder wenn du die Rückseite der Schachtel liest.
2: Ich meine, ist das überhaupt echt?
1: Ja, es ist echt.
2: Nein, ich weiß, dass der ist ihre Liebe. Echt.
1: Nur weil du es dir für sie gewünscht hast, macht es das nicht weniger echt.

0: Zwei wunderschöne Dokus über das Kamptal und über das Kremstal führten die heutigen Gäste zu uns. Attila und Sonja Mollner, herzlich willkommen in der Movie Time. Würdet ihr beide euch einmal kurz vorstellen?
1: Ja, hallo, mein Name ist Sonja Mollner und ich bin die Frau von Attila, der da neben mir steht.
2: Ja, hallo, ich bin der Attila, ich bin Fotograf für die Kronenzeitung, ja, und Filmemacher. Ich habe seit 3 Jahren angefangen, ich glaube 3, 4 Jahren, ja, kann man so sagen.
0: Wie kam es denn dazu, dass ihr beide Filmemacher und Filmemacherin geworden seid? Es muss eine spezielle Liebe ja dafür vorhanden sein.
1: Ja, bei Attila ist es sicher die Passion. Er war immer schon leidenschaftlicher Fotograf. Durch die Aufträge von der Kronenzeitung sind dann natürlich kurz Videos dazugekommen, die dann eben online geschaltet wurden. Und ja, ich bin da durch Zufall reingerutscht eigentlich. Ich habe ihn privat kennengelernt, damals über ein Kunstprojekt, über Fotografie. Wie es dann halt der Zufall so will, wir waren dann relativ schnell beruflich und privat ein Paar. Und ich habe ihn dann zu den einzelnen Projekten immer begleitet. Und für die 2 Dokus konkret eben habe ich dann auch die Drehbücher geschrieben, habe recherchiert, habe den Drehplan gemacht. Und wenn es die Zeit zugelassen hat, war ich eben auch mit drehen. Und dann natürlich die vielen, vielen unglaublich unendlichen Nächte dann zu Hause vor dem Computer beim Aussuchen, beim Schneiden, beim Color Grading, wie auch immer. Und ja, und dann der schöne Teil natürlich mit den Präsentationen. Ja, wir sind dann getourt einfach. Das Kamptal haben wir angefangen zu drehen 2022. Ja, nach 1,5, fast 2 Jahren haben wir es dann präsentiert 2024 auf der Rosenburg, damals im Juli. Und von da an sind wir dann eigentlich von einem kleinen Kino- und Veranstaltungssaal zum nächsten gefahren. Beim Kremstal wird es natürlich viel einfacher, weil wir haben uns nicht mehr ganz so strikt an den Drehplan eigentlich gehalten, weil kaum sind wir irgendwo hingekommen. Ja, wir haben schon gehört vom Kamptal-Film und wenn ihr Interesse habt, wir kennen da zum Beispiel das Entenrennen in Kotters. Wir kennen, wir haben Verbindungen zur Kudenushöhle. Wir sind wirklich von einer Location zur anderen gekommen. Wir wurden an einer Schnaps- und Whisky-Brennerei weitervermittelt. Wir sind in verschiedene Museen. Wir haben ganz, ganz spannende Leute kennengelernt und die haben wir uns einfach vor die Kamera geholt und sind dann wirklich wieder das Kremstal auch abgegangen. Von der Quelle bis zur Mündung dann letzten Endes.
0: Wie entstand denn eine solche Idee, Filme über das Kremstal bzw. Kamptal machen zu wollen?
1: Naja, Attila und ich, wir stammen beide. Attila hat sehr lange in Langenlös gelebt. Ja, ich bin gebürtige Zwingerin und habe im Kamp schwimmen gelernt, wie es dazugehört. Papa hat mich genommen und im zarten Alter von 5 Jahren in den Kamp geschmissen und hat mal geschaut, was passiert. Ja, einfach diese Verbundenheit zu dieser Region. Mein Großvater hat Weinbaugebiet dort gehabt. Also der war ganz ein kleiner Winzer, ist im Weingarten gestanden, fast bis zu seinem 90. Lebensjahr, solange er stehen konnte. Ich bin in der Kellergasse aufgewachsen, Heiligensteiner Warte. Wir sind mit den Eltern viel spazieren gegangen, Attila genauso mit seiner damaligen Familie. Ja, und dann habe ich als Freizeitpädagogin zu arbeiten begonnen in Zwettl damals und habe dann den Oberlauf vom Kamp kennengelernt. Und aus einem Projekt von der Kronenzeitung raus, über den Weinfrühling, vor allem im Kamptal, ist ein 5-Minuten-Video entstanden, ein 15-Minuten-Video und dann haben wir die Doku draus gemacht.
0: Wie entsteht eigentlich so eine Doku vom Drehplan her? Was möchte man da alles integrieren? Was möchte man dann als Message aussagen? Es muss ja doch irgendwie, ist ja das eine ganz andere Herangehensweise als zum Beispiel so ein Spielfilm.
1: Ja, bei uns ist es, glaube ich, einfach die Liebe gewesen, schöne Orte festzuhalten durch Attilas Beruf. Er fotografiert teilweise halt auch nicht so schöne Sachen. Ja, wir wollten einfach die Ästhetik irgendwie einfangen. Wir wollten interessante Leute einfangen. Wir wollten einfach den Leuten zeigen, wie schön es eigentlich da ist, wo wir leben. Und aus dem heraus sind wir einfach auf die Suche gegangen. Also wir haben das jetzt nicht gemacht, weil wir gehofft haben, wir wären reich dadurch. Also das kann man sehr abschminken. Das hat außer die Hollywood-Blockbuster, die es da gibt, die kleinen Filmemacher schaffen, das glaube ich nicht. Da gehört einfach nur Leidenschaft dazu. Der Attila hat dann ganz eine spannende Rede eigentlich geschrieben, wie er, also warum er diesen Film gemacht hat, speziell beim Kamptal. Er erzählt vielleicht ein paar Sachen aus dieser Rede heraus.
2: Naja, für mich, das ist ganz einfach. Das Doku hat mir so ausgeschaut, wie das selbst, das Leben eigentlich, wie vom Anfang, ja, vom Geburt halt, wir gehen durch Schwierigkeiten und das zeigt aus, das Fluss, wie eigentlich wir durch das Leben, da gibt es Steine, die Schwierigkeiten, aber trotzdem genau wie das Fluss weitergeht. Und nebenbei, genau wie die Schmiede zum Beispiel oder ein Bibliothek oder in Zwettl oder überall, das uns zeigt, wie uns das Leben lernt uns eigentlich durch diese Geschichten und ja,
1: so. Das lehrt eigentlich ja. Des Lebens. Und ja, du hast auch total schön gesagt, die Schmiede steht für das Handwerk. Und ohne damals die Schmiede entlang der Zwettl oder entlang des Kamms hätte es kein Leben gegeben, weil du musstest einfach den Boden irgendwie bearbeiten. Und ja, Handwerk ist sehr, sehr anstrengend, aber nur durch harte Arbeit kommt man weiter. Und die Bibliothek in Zwettl, die Barocke, die ist wirklich wunderschön, also wenn schon jemand einen Blick da reingeworfen hat. Die Mönche haben wirklich alles ganz akribisch aufgeschrieben. Das waren die ersten, die lesen und schreiben konnten, die Ahnung hatten von Ackerbau, von Viehzucht. Ja, Zwettl ist überhaupt die Metropole gewesen für uns da oben, für den Kampfluss. 100 Wasser hat dort oben gelebt, hat ganz einsam in der Hahnsäge, ohne Fließwasser, ohne elektrischen Strom, über 30 seiner Werke dort in Einsamkeit gemalt. Er hat einfach die Natur und die Kraft des Wassers benutzt. Und das Dorfmuseum in Reuthen, wo so viele Sachen von früher einfach gesammelt wurden, genau auf dieser Suche waren wir. Wir wollten nicht diese großen Tourismusziele, sondern wir wollten so kleine, versteckte Orte einfach einfangen, diese Stimmungen, die Geschichte, das Leben an sich.
0: Sonja, du hast zuvor auch schon erwähnt, dass ihr natürlich jetzt nicht die Häuser verdient wie bei Hollywood-Blockbustern. Wie einfach oder wie schwierig gestaltet es sich? Ihr hattet vor kurzem, vor wenigen Tagen, bei den Lichtspielen Gefühl die Premiere eures aktuellen Filmes. Wie leicht war es denn, ein Kino zu finden, diesen Film auch spielen zu wollen?
1: Ja, herzlichen Dank an die Manuela Strauß in Gföhl, das ist unser Hauskino. Die hat uns damals schon sehr weitergeholfen, eben, dass wir den Kamptal-Film präsentieren durften dort. Jetzt natürlich umso mehr hat es uns gefreut, dass wir das Kremstal dort, also wir haben wirklich die Filmpremiere dort veranstaltet mit vollem Haus, was uns wieder sehr, sehr freut. Ja, ansonsten ist es Mundpropaganda durch viele von Attilas Bekanntschaften, natürlich vom Veranstaltungszentrum in Idolsberg angefangen, über den 40er Hof in Langenlois, wo waren wir noch überall. EVN ist unser ganz großer Sponsor gewesen, also die halten uns wirklich die Stange, sowohl beim Kamptal-Film als auch jetzt wieder beim Kremstal-Film. Dadurch haben wir in Ottenstein direkt im EVN-Kraftwerk in dem Kinosaal präsentieren dürfen, in Theiß unten natürlich auch, dann auch kleinere Locations. Also wir waren zum Beispiel im 40er Hof bei der letzten Präsentation vom Kamptal komplett ausverkauft. Wir mussten die Leute wegschicken, also die sind draußen auf der Straße gestanden. Und im Endeffekt haben die Senftenberger gesagt, ja wisst's was, kommt zu uns nach Senftenberg und wir trommeln die Leute zusammen. Und wir haben das dann in einem heurigen Lokal vorgezeigt und das war auch bummvoll.
0: Wo werden denn die nächsten Vorführungen vom Kremstal-Film gezeigt werden?
1: Die nächste Möglichkeit ist jetzt tatsächlich, was uns sehr freut, wir werden Kino am Fluss eröffnen mit unserer neuen Doku mit Unterwegs im Kremstal. Es geht da sehr, sehr viel um Senftenberg, das heißt, wir präsentieren dort in Senftenberg am Donnerstag, das ist glaube ich der 9. Juli, so gegen 21 Uhr. Und auf das freuen wir uns schon sehr. Ist ein Open-Air-Kino, also wer Zeit, Lust und Laune hat und der Eintritt ist frei. Bitte kommen, wir freuen uns.
0: Letzte Frage an euch beiden noch. Was sind denn Zukunftsprojekte, über die ihr schon sprechen dürftet?
1: Eine Pause. Nein, wir haben uns sehr übernommen, weil wir haben diese Dokus eigentlich neben unseren normalen beruflichen Aufgaben gemacht. Es war sehr, sehr schön, aber es ist natürlich sehr herausfordernd. Es ist eh noch lange nicht zu Ende. Also Attila hat dazwischen ein Buch jetzt auch noch geschrieben. Er ist 2020 kurz bevor wir uns damals kennengelernt haben, an GBS, dem Guillain-Barré-Syndrom, erkrankt. Das ist ganz eine seltene Nervenkrankheit. Und er hat das autobiografisch niedergeschrieben. Das Ganze hätte ein Drehbuch werden sollen. Und ich habe dann gesagt, den Text hast du schon auf Ungarisch, wir übersetzen es ins Deutsche. Und haben jetzt eben, also Plan wäre, eine Doku draus zu machen. Und wir haben aber zwischenzeitlich jetzt tatsächlich den Roman zweisprachig veröffentlicht, in Ungarisch und in Deutsch.
0: Also ich herzlichen Dank fürs Interview und viel Erfolg für die aktuelle Doku über das Kremstal.
1: Ja, vielen, vielen Dank, dass wir kommen durften.
2: Danke.
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0: Rheinland, Österreich ist. Die hier produzierten Weine, die als TAC Kranztal bekannt sind, zählen zu den besten des Landes. Der Zufluss der Donau vollendet bei Altenwörth seit der Errichtung des Donaukraftwerks in etwas veränderter Mündung ihren Lauf. Das Kremstal hat in seiner Geschichte immer wieder die Kraft der Natur erlebt. Zuletzt im Jahr 2002, als ein Extremhochwasser die Region erschütterte. Wie auch im Spätsommer 2024. Doch die Schönheit und Vielfalt dieses Tals bleibt ungebrochen. Seit 2020 lädt der Weitwanderweg Kremstal-Donau Besucher dazu ein, die Dörfer und Sehenswürdigkeiten dieser Region zu Fuß zu erkunden. Tauchen Sie ein in das Kremstal. In eine Region, die Tradition und Kultur mit atemberaubender Natur verbindet und deren Geschichten es wert sind, entdeckt zu werden.
1: Ja, weil sie der Most auch gelegt.

0: Als der Erzbischof aus Chicago vom Messdiener brutal ermordet wird, wittert Staranwalt und Strafverteidiger Martin Weil aus Chicago das große Geschäft um, sich erneut einen Namen medialer Natur zu machen. Was der Erfolg ist? Eine Reise in die eigene berufliche innere Zerrissenheit zwischen beruflichen Ehrenkodex und beruflichen Erfolg. Richard Gere und Edward Norton in den Hauptrollen spielen den Film Zwielicht, der vor 30 Jahren die österreichischen Kinosäle eroberte. Bevor wir uns mit einem kurzen Ausschnitt aus dem Film verabschieden und nachher einen Score daraus hören, sage ich danke fürs Zuhören, wünsche Ihnen noch eine schöne Zeit and keep reaching for the stars.
1: Und dann dieses Sei ein Mann. Gott, ich wusste genau, was du von mir wolltest. Es war, als würden wir zusammen tanzen, Marty.
2: Ich habe eine gute Nachricht. Man hat sich geeinigt, den Prozess abzubrechen. Man wird sie in ein Krankenhaus bringen, wo man ihnen helfen kann. Und sie haben gute Aussichten, ziemlich bald rauszukommen. Ja.
1: Ach, ich kann es nicht glauben. Ich weiß nicht, was ich sagen soll, Mr. Bale.
2: Ist schon gut, Aaron, alles klar.
1: Ich wusste in dem Augenblick, als sie in meine Zelle kam, wusste ich, dass alles gut wird. Sie haben mir das Leben gerettet.
2: Ja. Ich muss los.
1: Wann werde ich Sie wiedersehen?
2: Tja, kommt drauf an, wie das Gericht entscheidet. Jetzt machen Sie sich keine Sorgen, Aaron. Ich werde die Sache im Griff behalten. Okay?
1: Ich danke Ihnen.
2: Alles klar. Rufen Sie mich an, wenn Ihnen danach ist, okay?
1: Ja, mach ich.
2: Also dann.
1: Hey, Mr. Vale.
2: Ja?
1: Sagen Sie doch, Miss Venable, dass es mir leid tut. Sagen Sie ihr, ich hoffe, ihrem Hals geht's gut.

0: haben Sie gerade gesagt?
1: Was?
0: Sie haben gesagt, Sie wüssten nichts mehr. Nach einer Ohnmacht. Also woher wissen Sie das mit Ihrem Hals?

0: Tja, das war aber gut von Ihnen. Marty. Eigentlich wollte ich es lassen. Du hast eben so glücklich ausgesehen, da habe ich gedacht. Aber um ehrlich zu sein, ich freue mich, dass du es rausgekriegt hast. Denn ich wollte es dir doch wahnsinnig gerne sagen. Ich habe nicht gewusst, von wem du es hören wolltest. Weißt du, von Aaron oder Roy oder Roy oder Aaron? Ich vertraue dir jetzt ein kleines Geheimnis an. Naja, sozusagen eins, das der anwaltlichen Schweigepflicht unterliegt. Verstehst du? Es ist für dich egal, von wem du es hörst. Es ist dieselbe Geschichte. Ich konnte nicht anders. Ich musste Linda töten, Mr. Vale. Diese Schlampe hat nur gekriegt, was sie verdient hat. Aber das Abschlachten von diesem Mistcar Rushman, das war ein wunderbares Kunstwerk.
1: Sie sind gut, Sie sind wirklich gut.
0: Ja, aber ich wurde doch erwischt.
1: Also dann gab es nie einen Roy.
0: Herrgott, Marty, wenn du das glaubst, dann bin ich aber schwer enttäuscht, das muss ich dir sagen. Es gab nie einen Aaron, Herr Anwalt. Oh, komm, Marty, ich dachte, du hättest das vorhin rausgekriegt. Wie du mich in den Zeugenstand gerufen hast, das war wirklich brillant, Marty. Und dann dieses sei ein Mann, Gott, ich wusste genau, was du von mir wolltest. Es war, als würden wir zusammen tanzen, Marty.
2: Werte?
0: Komm, stell dich nicht so an, Marty. Wir haben es hingekriegt, verdammt, wir haben es hingekriegt. Wir sind ein klasse Team, du und ich. Meinst du, ich hätte das ohne dich geschafft? Du bist bloß ein bisschen sauer, weil du angefangen hast, den kleinen Aaron zu mögen. Das verstehe ich ja gut, aber... Weißt du, Liebe tut weh, Marty, was soll ich dazu sagen?

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1: Schönen guten Abend und hallo bei Elevator Talks aus dem Studio. Wir freuen uns sehr, heute einen ganz besonderen Gast begrüßen zu dürfen.
2: Einen Gast mit der Betonung auf Gast, weil wir haben ja nicht so viele Gäste, männliche. Wir freuen uns sehr.
1: Ja, und ich begrüßen heute den Herrn Dr. Michael Baladin. Er ist Hautarzt, Dermatologe, Venerologe mit Mission und aus Überzeugung. Seit über 20 Jahren orientiert er mit seinem Team im ersten Wiener Gemeindebezirk und wir freuen uns, dass er unserer Einladung gefolgt ist, weil wir sind sehr neugierig darauf, mehr über die Ästhetik der Verbreitung von Akne als häufigste Hautkrankheit, die Auswirkungen der Facial-Back-Hypothesis auf Menschen sowie über die Faszination von Gesicht zu erfahren. Dr. Michael Baladin lehrt und war mit seinen Vorträgen über ästhetische Medizin, ganz wichtig, ohne Messer, weltweit in Australien, China und Brasilien unterwegs. Er selbst schreibt die Schönheit als ein Konzept, das ganz besonderen Proportionen und die Kunst als Filter, durch die sich die Welt besser verstehen lässt. Bildende und darstellende Kunst. Klassische Musik sind im Heimat, zählen wir Essen und Trinken zu den Grundbedürfnissen des Lebens. Herzlich willkommen.
2: Danke für die Einleitung, liebe Alexandra. Herr Dr. Baladin, unsere erste Frage beschäftigt sich immer mit der eigenen Biografie unserer Gäste. Und wir wollen dabei wissen, wie wird man Sie und wie kommt man zur Dermatologie mit so einer hohen Kunstaffinität? Passt das zusammen oder gehört das eh logischerweise zusammen?
3: Danke für die Einladung zuerst. Zur Medizin und zur Dermatologie bin ich eigentlich einfach gekommen. Medizin hatte ich schon als Gymnasiast so fasziniert und es wäre mir eigentlich ein ganz anderer Berufsweg durch ein Elternhaus vorgegeben gewesen. Also mein Vater war blank entsetzt, wie er gehört hat, dass ich Mediziner werde, hat wenig Begeisterung darüber gezeigt.
1: Und was hätte er vorkommen?
3: Ich hätte eine große Kanzlei Steuersachen übernehmen sollen.
1: Ganz was anderes.
3: Das war nicht rasend spannend, ja.
2: Also eine Juristerei.
1: Steuerberaterei, ne?
3: Ja, und sozusagen das Interesse speziell an der Medizin war als Gymnasiast schon so ausgeprägt. Ich war in einem Jesuiten-Inat, wenn dort jemand krank war und man hat empfohlen, zum Arzt zu gehen, hat man gemeint, ich soll das vorher anschauen.
1: Ja. Okay, das heißt nicht, Sie sind aus dem Gymnasium ausgekommen, das fertiger auch.
3: Nein, absolut nicht, aber es hat mich einfach, alles was ich lesen oder bekommen konnte, hat mich fasziniert als viele andere Dinge.
2: War immer schon Humanmedizin?
3: Ja, absolut, ja.
2: Es gibt ja Kinder, die dann den Rektum sezieren und...
3: Nein, das hat mich gar nicht interessiert.
2: Okay.
3: Sondern es war eigentlich immer der Mensch und auch meine Kunstaffinität kommt von dort.
2: Okay.
3: So bei aller Schwierigkeit, die so ein sehr konservatives Internat mit sich bringt, gibt es doch einige gute Aspekte. Einer davon war ein relativ alter Jesuitenpater, der für mich dort eigentlich so eine Art Role Model und Lichtgestalt war, weil er ganz entscheidend über das, was meine Werte, der Zugang auf Neues, sozusagen das Verständnis einer Persönlichkeit im Leben geprägt hat.
2: Sehr cool.
3: Er hat einen sehr hohen Anspruch gehabt, einen relativ gnadenlosen. Er hat relativ wenig von jungen Leuten gehalten, kombiniert mit einer unglaublichen Geduld.
2: Okay.
3: Und Jugendliche sind sehr oft so, dass sie Dinge, ohne sie wirklich zu kennen, ablehnen. Und er hat durch ein unglaubliches Beispiel eigentlich uns alle sozusagen auf eine sehr sanfte Weise eines Besseren belehrt. Irgendwer hat einmal auch im Zusammenhang was Abfälliges über Renaissance-Malerei gesagt und er hat, ohne dass er irgendeinen Vorteil davon hatte, ich glaube 4 oder 5 Sonntage mit uns im Kunsthistorischen Museum verbracht, um uns im Anschluss dann zu fragen, ob wir das eh noch nicht gut finden.
1: Aber auch gut pädagogischer Zugang, ne?
3: Naja, sicher mit der Frage, die nur ein Jesuitenpater hat, nicht? Weil und von ihm habe ich also mehr oder minder mitgenommen, Dinge, die ich nicht mag, zuerst einmal kennenzulernen und dann mir darüber zu machen. Die Affinität zur Ästhetik hat natürlich, in der Medizin gibt es eigentlich 2 Hauptgebiete, das ist die plastische Chirurgie und die Dermatologie, wo ästhetische Medizin hauptsächlich zu Hause ist. Nachdem ich aufgrund einer harmlosen Hauterkrankung, die ich habe, Großteile meiner Jugend in der Dermatologie des AKHs verbracht habe ich gefunden, dort kenne ich was, dort gehe ich wieder hin.
1: So witzig. Und also Sie haben ja im Gymnasium quasi das Interesse und ja, dann gleich die Kompetenz auch mit.
3: Und ich habe dann wirklich das unglaubliche Glück gehabt, also eine Ausbildung zu bekommen. Also das war mehr Glück als Verstand. Ich habe wahrscheinlich bei dem

0: Also es hat wirklich das, was er an Wissen weitergegeben hat, adelt ihn am allermeisten, ja, abgesehen von der wissenschaftlichen und literarischen sozusagen.
1: Gibt's denn noch?
0: Nein, der ist leider nicht mehr bei uns, aber wir denken oft an ihn.
1: Ja. Nochmal, ich stelle mir nochmal diesen jungen Gymnasiasten vor, der von diesem begnadeten Pater mehr oder weniger inspiriert worden ist, sich näher mit der Kunst oder mit der Renaissance-Kunst zu befassen. Was war denn da für Sie interessanter? Die Mensch, der lebendige Mensch zu dem Zeitpunkt oder die Statuen und Gemälde? Was hat Sie da mehr fasziniert?
0: Das beschränkt sich ja nicht auf Gemälde und Architektur, da war Musik genauso dabei.
1: Okay.
0: Das wirklich Spannende dabei für mich war, dass Kunst so Möglichkeit gibt, wie durch einen Entsafter das wirklich Wichtige zu jedem Thema sehen zu können.
1: Die Essenz.
0: Die absolute Essenz, nicht? Und wenn ein Künstler proportional talentiert ist, dann kann er das halt viel besser als der Durchschnittsmensch. Und man muss es nur lang genug anschauen oder anhören, dann versteht er, was er sich gedacht hat.
1: Würden Sie sagen, dass dadurch vielleicht auch Ihre eigene Ästhetik oder Ihr Verständnis von Ästhetik vielleicht auch ein größeres Spektrum darstellt, als jetzt quasi der Mensch oder die Menschen, die kein Kunstverständnis hat?
0: Das klingt jetzt sehr elitär.
1: Ja. Also auch eigentlich
0: ich glaube, dass es eine unwahrscheinliche Hilfe ist, wenn man sozusagen fürs eigene Leben das überproportionale Talent von jemandem anderen verbrauchen kann. Nicht?
1: Okay.
0: Ich sehe das als wie eine Gehhilfe. Ich finde mir jemanden, der mir das Essentielle auf schönste Weise zeigt, nicht? Das wird mir eigentlich nie langweilig. Und es gibt vor allem so wahnsinnig viel davon. Niemand kann von sich behaupten, dass er kennt, nicht? Also da gibt es immer mehr. Und das Schöne ist ja, wenn man was Schönes entdeckt hat, ist es ja also eine schöne Oper hat man nicht gerne einmal. Mhm. Da freut man sich beim 20. Mal noch mehr als beim ersten Mal.
2: Mhm. Das sind ja die Inszenierung, die Sängerin, der Sänger, die Kulisse, die Stimmung, die man auch selbst bringt, weil das ist ja bei Ihnen, glaube ich, so ein großes Thema, wie Sie sich für sich selbst auch Schönheit und Ästhetik und die Programme dazu beschreiben, beziehungsweise wie Sie überhaupt auch arbeiten mit den Menschen. Das heißt, was Sie sehen, wie Sie sehen.
0: Das Entscheidende in der ästhetischen Medizin ist, dass man Individuen sieht. Es gibt keine fertigen Rezepte.
2: Das ist wie in der Kunst, aber das ist auch die Brücke, weil ich finde auch Kunst.
0: Die Individualität macht es eigentlich aus, nicht? Mhm. Also der jugendliche Liebhaber in der Literatur ist auch nicht immer dasselbe. Ja. Also wenn der besonders. Wenn das authentisch auf seine Weise ist, kann der unwahrscheinlich unterschiedlich sein. Und ich glaube, mehr Eigenheiten er besitzt, umso spannender wird er eigentlich, nicht?
2: Und sind wir uns einmal einig, ne? Das haben wir ganz selten, dass wir gleichzeitig sagen.
0: Ich glaube, das, was mir spannend ist, ich habe schon als Medizinstudent mir gerne Gesichter angesehen.
1: Okay.
0: Und ich sage ja immer, das Gesicht erzählt irgendwie eine Geschichte. Und die Geschichten zu verstehen. Und für mich ist ästhetische Medizin auch eins, ich möchte mit dem, was ich gemacht habe, auch eine Geschichte erzählen.
1: Auch ein Künstler.
0: Also ich würde mal sagen.
2: Ja, für manche Frauen schon, ne?
0: Ich habe einen ästhetischen Anspruch, der da ist. Ich möchte aus dem, was ich sozusagen als vis-à-vis bekomme, erstens einmal herausfinden, was wünscht sich mein vis-à-vis? Oft müssen wir dann diskutieren, ob das eine gute Idee ist. Weil, also ich nicht ein Wunscherfüller, ganz im Gegenteil. Also ich glaube, verantwortungsvolle ästhetische Medizin hat ein Hauptwort und das heißt Nein.
1: Okay.
0: Also bei ganz jungen Patientinnen sage ich fast eigentlich reflektorisch Nein. Die kommen meistens mit sehr unreflektierten Wünschen, die meistens gruppendynamisch entstehen. Also ich sage jetzt später, das jeder kennt. Mädchen, also ich würde sagen, knapp nach der Dura bis schon auch knapp davor, kommen mit dem Wunsch einer sozusagen Lippenvergrößerung. Und das ist meistens nicht ihre eigene Idee, sondern die Gruppendynamik von zwei, drei Freundinnen.
1: Und ein TikTok-Video.
0: Ja. Und irgendwer war da halt vorne weg und jetzt müssen die anderen hinten nachziehen. Und die Reflexion, die da dahinter steckt und das Frauenbild, das sie damit vermitteln, ist nicht das, das ich gut finde. Ich sage das auch, die sind da manchmal böse auf mich. Ich sage ihnen auch, sie können ja

0: woanders gehen, ich mache es nicht. Mhm. Aber jetzt bin ich so lang im Geschäft, dass ich ganz viele von denen, die ich rausgeschmissen habe, wieder zurück habe, die sehr dankbar sind, dass ich sie damals rausgeschmissen habe. Das sind meistens auch so Mädchen gewesen, die zuerst zur Akne-Therapie gekommen sind.
1: Ja.
0: Und dann, wie das in Ordnung war, einfach gefunden haben, jetzt legen sie noch was drauf.
2: Das haben Sie mir nämlich auch, also wir kennen uns ja schon ein bisschen länger, auch immer wieder gesehen, dass es Tonikum mit einer starken Akne, das heißt, das ist ja
0: das
2: auch
0: ist
2: eine
0: mir, das ist mir ein ganz ein großes Anliegen. Ja. Akne ist und bleibt die häufigste Hautkrankheit, die es gibt. Mhm. Einer der größten Akneforscher hat einmal gesagt, nicht wie viel Prozent der Menschheit haben Akne, sondern er sagt, wie viel Akne hat jedes Individuum, weil per Definition ist ein einzelnes Wimmerl schon Akne. Mhm. Wer kann von sich behaupten, hat noch nie ein Wimmerl gehabt? Die Bandbreite ist enorm, ja. Und es hat lange Zeit Bemühungen gegeben, die ich für ganz falsch finde. Es hat, wie alles in der Wissenschaft, versucht man es zu klassifizieren und in Klassen einzuordnen. Man wollte überlegen, ab welchem Ausmaß an Akne macht man welche Therapie. Mhm. Ich halte das grundfalsch. Mich interessiert der Leidensdruck, der aus der Akne kommt, und nicht die Anzahl der Wimmerl.
1: Liegt es an der Sanierung, dass da quasi die Gebietskrankenkasse einen Katalog der Kosten hinterlegt?
0: Das weiß ich nicht ganz genau, weil ich kein Kassenarzt bin. Aber sozusagen, das war auch die Überlegung von Menschen, die gar nicht kostenorientiert auf das zugehen, sondern sie haben einfach geglaubt, jetzt muss man eine Therapie standardisieren aufgrund der vorliegenden Verhältnisse.
1: Okay.
0: Und jetzt kann Patienten zeigen, die haben zwei kaum sichtbare Wimmerl, sind 17 und präsuizidal deswegen, ja. Und dann gibt es welche, die sind von oben bis unten voll, die Mama würde es gerne wegmachen und der schaut sie an und denkt sich, ich will nicht, es ist mir vollkommen wurscht, es stört mich nicht.
1: Mhm.
0: Und meine ersten Bestrebungen sind immer, das herauszufinden, was sozusagen
1: wo der Leidensdruck ist.
0: Wo ist der Leidensdruck?
1: Ja.
0: Verheerende Studien zur Akne, die uralt sind, schon aus den 70er Jahren.
1: Mhm.
0: Da hat in Schulen sozusagen die Schüler in Akne- und Nicht-Akne-Kinder eingeteilt.
1: Oh Gott.
0: Und hat dann geschaut, wie die sich unterschiedlich verhalten. Wie oft haben die Rendezvous, oft gehen sie mit jemandem aus, wie oft gehen sie irgendwo zum Sport.
2: Also als Versuchsgruppe gleich.
0: Als Studie, ja. Haben sie für schulische Erfolge. Und es war eigentlich verheerend zu sehen, dass Akne-Patienten schlechter sozialisieren, schlechtere Schulergebnisse haben, schlechter Beziehungen entwickeln und. Und das Faszinierende der Studie war folgendes, dass exakt dieselben Patienten 10 Jahre später noch einmal angeschaut wurden.
1: Ja.
0: Die Arbeitslosenrate unter den Akne-Patienten war 4-mal so hoch wie bei den anderen. Da sieht man, für mich ist, also der gehassteste Spruch meiner Karriere ist, wenn Eltern sind, heiratet, ist wieder alles gut.
1: Mhm.
0: Das ist absolut idiotisch, ignorant, weil das, was sozusagen passiert, bis vielleicht heiratet, ist so verheerend, dass man es dann vielleicht gar nicht mehr gut machen kann.
1: Das war eine österreichische Studie?
0: Nein, das war eine englische Studie. Ja.
2: Und wie kann man irgendetwas, also ist man das vorher, ob man Tendenz zur Akne hat oder nicht? Wir kennen ja Wahnsinn, also mein Kind ist ja auch jetzt, klar, 11 Jahre saubere, reine Haut, aber dann bald an, ne?
0: Also ich bin jetzt schon so lange im Geschäft, dass ich also Akne-Patientinnen habe, die jetzt mit ihren eigenen Kindern schon zu mir kommen. Und ich mag den Zugang gern. Die kommen einmal vorbei und sagen, jetzt hat er dort der Mitesser, sollen wir schon was machen?
1: Mhm.
0: Und kann man natürlich dynamisch, je nachdem, was da ist, auf das eingehen, das ist sicher das Vernünftigste.
2: Mhm. Also, je früher, desto das erste.
1: Ich habe meine Pubertät, weiß ich nicht, wie alt ich war, halt das Gefühl gehabt, okay, die sind vor ein paar Jahren, genau.
0: Gestern, ja.
1: Als die Wimmerl dann halt wurden oder dann auch größer wurden und ich einen Leidensdruck entwickelt habe, habe ich angesprochen und damals war gang und gäbe, dass die Frauenärztin die Pille sofort.
0: Ja, es ist natürlich, das ist der Zugang vieler Mütter, weil zum Gynäkologen gehen sie selber und da können sie gleich mitgehen und die Tochter mitnehmen und die kriegt dann die Pille. Und
1: damit man
0: das
1: heute noch?
0: Nein, das ist also keine Therapie, eine adäquate Akne-Therapie ist mit Sicherheit nicht. Ja.
1: Okay.
0: Und das bitte, was ich allen, die das hören, mitteilen will, was ganz wichtig wichtig ist, jede Form von Akne ist heilbar. Es gibt keine Akne, die man nicht behandeln kann. Manche ergeben sich Dilemma in ihr Schicksal und schleppen ihre Pickel mit sich. Das ist zu 100% nicht notwendig. Sogar die schlimmste Akne ist therapierbar. Es ist manchmal ein großer Aufwand, aber es geht.
1: Wie lange sind so die Phasen?
0: Also standardeine Akne braucht mindestens 4 Monate Therapie.
1: Ja gut, das ist ja...
0: Ich finde auch zu dem ganzen Unglück, was man empfindet. Man muss sich das nämlich vorstellen. Sein junger Mensch steht in der Früh auf, also in die Schule, geht an den Spiegel und denkt sich, na super,
1: ja, genau.
0: Wieder 3 neue. Mhm. Und die Energie, die man braucht, um sozusagen stabil zu sein, sich der Kritik von Gleichaltrigen auszusetzen.
2: So ist eine Katastrophe.
0: Ich glaube, sogar Topmodels haben sich in der Pubertät nicht schön gefunden. Mhm.
2: Ja?
0: Also das kleine Manko, das man entwickelt, ist desaströs in dem Alter. Also furchtbar viele Energie, die man verbraucht, um das auszubalancieren, kann man für so viel bessere Dinge verbrauchen. Es ist so schade, wenn man Kinder das tragen lässt und Jugendliche, also da muss man sofort intervenieren.
1: Ist es eher ein weibliches oder männliches?
0: Nein, das ist sehr fair verteilt. Ja.
1: Hat das etwas mit Ernährung zu tun?
0: Gar nicht. Das ist eines der ältesten Gerüchte. Es hat doch einen guten Grund. Die Akne entsteht meistens in dem Alter, wo Kinder so selbstständig werden, dass sie sich auch dem elterlichen Tisch entziehen. Ja? Und eigenständig irgendwas essen.
1: Eigenständig zu McDonald's gehen.
0: Ja. Und der Mama, der das nicht passt, die sagt, das ist kein Wunder, dass du ausschaust, weil es dauernd so einen Dreck frisst. Ja? Das ist eine Art Machtspiel im Familiengefüge. Also,
1: das gilt natürlich nur für die Kinder, ja, und nicht für mich.
0: Ja, also man kann sogar Reisnägel essen, das fördert nicht die Akne.
2: Okay.
0: Ja,
2: also. Okay. Was die Pamela jetzt gesagt hat, männlich und weiblich, aber trotzdem ist ja so der Hauptanteil ihrer Patienten sind Patientinnen.
0: Bei den Akne-Patienten nicht, sonst schon im Ästhetikgeschäft überwiegen natürlich die Damen bei Weitem.
2: Ja.
0: Aber ich muss sagen, der Männeranteil wächst brav nach. Ja?
1: Okay. Und was Standardbehandlungen?
2: Was gilt denn, oder vielleicht nicht nur die Standardbehandlung, also das auf jeden Fall nachher, aber mit welchen Anliegen kommen denn die Menschen zu Ihnen? Was ist was wollen Sie, mit welchem Ziel?
0: Das ist altersmäßig ganz unterschiedlich.
2: Okay.
0: Also das ist auch so mein Zugang, nicht? Also eine Patientin zwischen 20 und 30 hat naturgemäß ganz andere Thematik als eine Patientin zwischen 70 und 80, zwischen 60 und 70, und von denen habe ich auch jede Menge.
2: Mhm. Gibt es eine Verteilung bei Ihnen? Weil Sie jetzt so,
0: es teilt sich eigentlich erstaunlich regelmäßig. Also ich habe das nie wirklich sehr überlegt, aber ich habe sehr viele ganz junge Patienten, ich habe auch sehr viele alte Patienten sozusagen in vorderem Alter. Das völlig falsche Verständnis der Ästhetizin ist für mich, ästhetische Medizin ist dazu da, um jünger auszusehen.
2: Mhm.
0: Ich habe eine Standardantwort an alle meine Patienten, die das wünschen, sage ich, ich ziehe an jemanden, der 10 Jahre jünger ist als Sie und so schier ist, nicht, dass er tot ist, ausschauen wollen. Ja?
2: Das ist kein Altersthema.
0: Also Alter kann kein Kriterium sein. Ja? Sagt er, das Kriterium muss sein, besser auszusehen. Doch nicht um Himmels Willen jünger, ja? Weil nur jünger ist ja absolut nichts, was jetzt a priori
1: besseres
0: ist. Ich kenne auch massenhaft Patienten, von denen ich ganz tief überzeugt bin, wenn man so ein ethisches Ranking machen könnte, die im Laufe ihres Alters eher zum Besseren entwickelt haben. Es gibt natürlich so Jugendschönheiten, die anberaubend sind. Die haben es später eh nicht so leicht, ja?
2: Ja. Weil mein Alter noch nicht schafft, das beobachtet. Von mir Klassenkolleginnen hört, aber ich kann nicht so, finde ich auch die waren.
0: Es ist gerade so, diese Jugendschönheiten, die so makellos sind, die können sich ja kaum verbessern im Alter, die anderen, nicht?
2: Ja, die Erwartungshaltung ist natürlich wichtig, ja.
0: Dazu kommt natürlich auch eins, ich bin der Auffassung, dass man ab einem gewissen Alter ein Gesicht hat, das man leider verdient, ja? Also das, was man im Leben macht, erlebt und getan hat, schlägt sich ja in irgendeiner Form in einem Gesicht nieder.
1: Das sind die Geschichten, die das Gesicht erzählt.
0: Richtig. Und das hat sogar einen wissenschaftlichen Hintergrund. Wir haben das schon vorher in einem Bericht angesprochen.
2: Ja, genau.
0: Eine gewisse Mimik passt für uns naturgemäß zu einem Gedankeninhalt. Ich mache jetzt ein einfaches Beispiel. Der Liebhaber ist abgehauen, und zwar mit dem Geld und mit der besten Freundin, ja? Die Wohnung hat man gekündigt, weil man geglaubt hat, man zieht bei ihm ein, ja?
1: Okay.
0: Und das Einzige, was einem im Leben noch Freude macht, der eigene Hund wurde gerade vom Auto überfahren, ja?
2: Oh, also wie dieses Drama.
0: Aber wie dieses Gesicht ausschaut, kann sich jeder vorstellen, nicht?
1: Total.
0: Ja, also, dass dieser Gedankeninhalt und diese Stimmungslage, die da ist, eine gewisse Mimik verursacht, ist nicht verwunderlich, ja? Wo sich die Mundwinkel befinden, glaube ich, muss man nicht diskutieren. Und jetzt würde man meinen, dass Gedankeninhalt, der aus Erlebten resultiert, zur Folge hat, dass sich die Mimik in einer gewissen Art verändert.
1: Mhm. Mhm.
0: Das stimmt. Ihr Gedanke ist, dass das eine Einbahnstraße ist.
1: Mhm.
0: Das heißt, böse Erlebnisse machen hängende Mundwinkel. Und gibt es etwas ganz Erstaunliches. Das Verständnis unserer Mimik ist ja, wir bewegen keinen Teil unseres Körpers differenziert wie unser Gesicht.
1: Mhm.
0: Ja.
1: Mhm.
0: Wenn die beste Freundin kommt und irgendwas erzählt, was man nicht ganz glaubt, dann sieht man aus ihren Augen, die Augenbraue steigt um einen Millimeter und man denkt sich, bitte erzähl das wem anderen. Das ist einfach nicht wahr. Auch im Gesicht des Zuhörers kann man lesen, ob man das glaubt oder nicht.
1: Mhm.
0: Und das passiert aber nicht so, indem man sich jetzt bewusst denkt, ich tue jetzt meine rechte Augenbraue einen halben Millimeter hinauf, sondern unsere Stimmungslage verursacht diese minimalen Nuancierungen, die wir auch erstaunlicherweise irrsinnig gut lesen können, ohne dass wir jemals dafür einen Kurs besucht haben oder so etwas. Wie kommt es zustande? Wir besitzen etwas, das heißt Spiegelneuronen.
1: Ja.
0: Und wenn die Mami ins Kinderl hineinschaut und von einem Ohrwaschel bis zum anderen grinst, dann macht das Baby das nach.
1: Mhm.
0: Vor allem im Rahmen der Entwicklung denkt sie sich, das ist eine freundliche Geste. Wenn die Mami etwas genervt ins Kinderwagen reinschaut und sagt, jetzt hast dich in der letzten Viertelstunde schon dreimal angeschissen, wieder Windeln wechseln, dann ist der Gesichtsausdruck wieder erfreut. Das lernt man. Erstaunlicherweise kann man das nur, wenn man jederzeit über die Position seiner Gesichtsmuskulatur Information hat, und zwar auf unbewusster Ebene.
1: Mhm.
0: Sonst kann man
1: das eigene.
0: Über das eigene.
1: Ja?
0: Sonst kann man das nicht so fein nuancieren.
1: Okay.
0: Und jetzt ist Folgendes erstaunlich. Wenn man aus ganz anderen Gründen, aufgrund des Alterungsprozesses, behängende Mundwinkel hat, der äußere Anteil der Augenbrauen geht herunter, dann ist das, was wir nennen, ein trauriges Gesicht. Und ohne, dass man in den Spiegel schaut oder ohne, dass einem wer das sagt, fühlt ihr das unbewusst, das macht auch eine traurige Stimmung.
1: Tatsächlich.
0: Es gibt eine sehr interessante Spannstudie dazu, die eine Freundin von mir in Brasilien gemacht hat. Die haben dort eine große Menge depressiver Patienten in zwei Gruppen eingeteilt.
1: Mhm.
0: Alle Patienten erhielten Standardtherapie, das war Gesprächstherapie und Antidepressiva.
1: Mhm.
0: Und die Hälfte der Patienten hat in die Stirn Wasser gespritzt bekommen, also Natriumchlorid, und die andere Hälfte ein Botox. Und die mit dem Botox konnten keine Zornfalte mehr machen, also das traurige, kummervolle Gesicht, die anderen schon. Man hat sie ein Jahr später noch einmal gescored, man kann Depressionen in Scores einteilen, und die mit Botox waren besser als die anderen.
1: Mhm.
0: Das heißt, man konnte durch das Ausbilden der Falte die Stimmungslage beeinflussen.
1: Mhm.
0: Jetzt sage ich, können wir mit ästhetischer Medizin Stimmungslage beeinflussen? Ja, finde ich das den schönsten Job der Welt.
1: Mhm.
0: Ich stehe mich nicht als Faltenbügler. Das wäre mir deutlich zu wenig.
1: Mhm.
0: Wenn ich es schaffe, durch meine Arbeit nicht nur die ästhetische Situation zu verbessern, sondern auch im Gefolge damit Stimmungslage und Lebensqualität, dann glaube ich, ist das ein barer Job. Ich erinnere mich an eine Patientin von mir, die zugegebenermaßen relativ häufig bei mir war und ich würde mal sagen, auch einiges Geld bei mir gelassen hat. Und ich bin bei einem Abendessen dann auf ihren Ehemann gestoßen.
1: Mhm.
0: Der kam dann auf mich zu und ich habe mir gedacht, na, der wird jetzt gleich sagen, wir sollen ein bisschen sparsamer sein.
2: Ja, genau, so sind Kleider gekauft, die keine Tasche.
0: Ja, nein, er hat was ganz anderes gesagt. Er hat zu mir gesagt, du hast keine Ahnung, was du machst. Eine Frau ist so guter Laune, seitdem sie besserer aussieht, unser Leben ist deutlich schöner geworden.
2: Okay. Das ist das, was, weil Sie das mit dem Facial Feedback Hypothesis auch, auch als Methode, die Sie so als, mit so einer wahnsinnigen Überzeugung auch vertragen, nämlich auch, dass sie sagen, okay, was hat das für einen Einfluss aus der Körpersprache, aus der Kommunikationswissenschaft, wissen wir, wie wichtig Körpersprache ist. Das heißt, wenn das über mir signalisiert, du schaust gut aus, du bist positiv drauf, du kennst einen Unterschied jetzt in deiner Laune, weil das ist jetzt auch, was wir jetzt überhaupt in dieser kalten Jahreszeit auch haben, die Leute sind nicht nur krank, sie sind auch schlecht drauf.
0: Ja.
2: Und das ist so ansteckend, ja.
0: Also die Ästhetikforschung ist ja ein wahrscheinlich spannendes Gebiet und da kommt immer mehr. Es gibt also, wenn man jemanden auf der Straße fragt, was Ästhetik ausmacht, glaubt, es sind Falten. Und dem entgegne ich immer mit einer relativ alten Studie, die in Harvard einmal gemacht wurde, relativ einfach. Die haben einen Rudel Studenten hingesetzt, einen Laufsteg gemacht, einen Rudel Mädels vorbeigeschickt und die mussten nach Schulnoten bewertet werden. Mhm. Da waren dann auch sozusagen ältere Damen dabei, die Studentinnen waren, und die wurden nach Schulklassen klassifiziert, nach Schulnoten klassifiziert. Die zweite Versuchsanordnung war folgende: Eine Woche später hat man ihnen das ganze Setting noch einmal gemacht, und zwar nicht auf einem Laufweg, sondern hinter einer Schattenwand, man konnte nur die Silhouette.
1: Okay.
0: Und bei Silhouette kann man de facto keine Falte wahrnehmen,
2: ja,
0: oder so.
2: Alte.
0: Die Bewertung war 1:1.
2: Mhm. Ah, wirklich?
0: Die Silhouette ist 100-mal mehr wert als sozusagen die Großspektion. Mhm. Warum? Die Ästhetik und unsere Klassifikation ist ein evolutionäres Geschenk.
2: Mhm.
0: Wenn sozusagen Tiere beobachten, dann muss es schnell gehen. Also ein Löwe, der sich eine Herde anschaut, kann sich nicht kontemplativ 6 Wochen hinsetzen und überlegen, welches von den Knus kommt jetzt ran. Er nimmt sich das Schäbigste,
2: ja,
0: weil er sich denkt, das ist am wenigsten schnell,
2: ja,
0: nicht? Also Schlechtes, Asymmetrie im Körperbau, mhm, ist einmal sicher Grundvoraussetzung, dass die anderen geschwinder sind. Also,
2: menschlich.
0: Also das ist ein Beutetier. Bei der Paarung ist es ganz anders. Mhm. Da sucht man sich das Symmetrischste, das mit dem schönsten Fell, mhm, und. Das muss auch geschwind gehen, weil sonst sind andere dran.
2: Ja, ja.
0: Und wir sind nicht sehr viel anders. Wenn wir in eine Disco gehen, haben wir innerhalb von weniger Millisekunden entschlossen, wen wir attraktiv oder nicht
2: aber attraktiv. Aber das Beispiel, da nehme ich Sie gleich mal, weil das ist nämlich im Recruiting auch so. Und deswegen finde ich das Beispiel mit der Silhouette so spannend. Weil wir ja wissen, wenn jemand die Türe öffnet und reinkommt, dann war der Personal oder die Personalerin ist in oder out. Ja? Weil das ist das Gesamtkonzept, und deswegen finde ich das auch nicht, ihnen zuzuhören, wenn es um die Ästhetik geht. Ja? Das ist viel mehr als das, was sie im Sicht aufspielt, sondern das ist natürlich nicht nur das Look and Feel, sondern auch die Bewegung, die Mimik so, die Tonlage, die Stimmlage, der Schritt, der Gang, und auch natürlich die Körperstatur. Ja? Wenn der ersten, zweiten, dritten Schritt der oder die Bewerberin geht, dann hat schon, ist eine Name oder nicht, das ist eine Macherin oder nicht. Da gibt es ja ganz, ganz, ganz witzige Studien, die man auch selbst macht, wenn man so in den Gruppen, also in Teambuilding, Seminarsettings sind, dass man sich innerhalb der ersten 6 Sekunden selbst beurteilt, nämlich den Nachbarn, die Nachbarin. Und das geht so weit, dass manche auch feststellen, ob man einen Hund hat, Raucher ist, Feetrinkerin ist, also unverheiratet ist oder nicht verheiratet ist. Und ich finde das spannend, weil sie gesagt haben, dass sie in Gesichtern lesen, was man denn tatsächlich alles an Ressourcen hätte, wenn man sie nutzen würde.
0: Das Entscheidende ist ja, und Leben ist leider sehr unfair, dass Good Looks, also eine ästhetisch hohe Situation, sowohl im privaten als auch im ökonomischen Leben deutliche Vorteile bringen. Darüber gibt es ein Nature Paper, das ist uralt, aber das ist eine ungerechte Tatsache. Wenn ich bei einer Personalbewerbung 4 gleich Qualifizierte habe, bin ich todsicher, dass der oder die Bestaussehendste das Rennen macht.
2: Bei Frauen zählt ja bei Bestaussehen nämlich die Sympathie, hat mit Schönheit zu tun.
0: Absolut.
2: Das weiß man ja aus Studien
0: und
2: auch.
0: Und wenn man dem Blödsinn glaubt, den viele glauben zu sagen, das ist alles ein mediengemachtes Ding, ist das ein Unsinn.
2: Mhm.
0: Es gibt eine Studie, da zeigt man Babys schöne und schirche Gesichter. Babys haben sehr wenig Erfahrung mit Medien und Babys sind nahezu rassistisch, ja. Sie lachen von einem Ort zum anderen, wenn schönen sehen und fangen zum Weinen an, wenn sie also jemanden nicht so attraktiven sehen. Also da ist sicher mediale Beeinflussung da. Das sind einfach unser Programm. Ich habe einmal in einem Vortrag gehört. Es
1: ja, geht ja auch dazu, wie bei den Tieren, dass man sich überlegt, mit wem möchte man sich paaren.
0: Absolut.
1: Wo ist das beste Genpool?
2: Wobei bei den Babys ja. Jetzt.
1: Nein, aber so sind wir gepolt, dass wir uns dass wir jetzt da konzentrieren, wer ist halt einfach attraktiver.
0: Ich habe in einem Kongress einmal einen Vortrag über Attraktivität gehört von jemandem, der hat recherchiert. Eine Gruppe hat indigene Völker im Amazonasgebiet, die noch nie Kontakt mit der Außenwelt hatten, dann in allen Richtungen beforscht, auch zum Thema Attraktivität. Und die haben denen Fotos von westlichen Frauen gezeigt und haben gesagt, welche sie haben wollen. Mhm. Und die haben sich die ganzen rausgesucht. Also die können unmöglich medial beeinflusst. Die können auch sozusagen nicht...
2: Ich habe so gar keine. Aber
0: nein, die haben ganz dezidiert sich die Hübschesten auch nach unserem Empfinden herausgesucht und gesagt, ja, die hätten sie gern. Also es war etwas wie ein kulturell überlagertes Empfinden für Ästhetik.
1: Also da gibt es diese Formel, also grundsätzlich auch so wie Fibonacci-Formel ähnlich im Gesicht. Und es gibt halt einfach wirklich diese Verhältnisse, symmetrisch, nicht symmetrisch oder eben nicht ganz symmetrisch und so weiter und so fort. Diese Formeln, gibt es diese Formeln über alle unterschiedlichen Phänotypen hinweg? Also, ist es die gleiche Formel?
0: Also, nein, also ein sehr lieber Freund von mir, der Arthur Swift, ist einer der bekanntesten, also plastischen Chirurgen Kanada und in Amerika, der hat einen großen Preis bekommen, hat ein Gerät entwickelt, das nichts anderes macht, das ist eine Art Gabel und wenn man zum Beispiel den Abstand einstellt, dann ist die Gabel auf der einen Seite x und die andere Seite der Gabel zeigt x mal phi.
1: Ja.
0: Also das wird korrespondierende Gegen. Und das geht so, Pupillenabstand entspricht äußeren Mundwinkel.
1: Ja. Ja?
0: Nasenwurzel entspricht der äußeren Nasenkante. Also lauter solche Proportionen. Und das ist natürlich alles ganz toll und man ist dann ganz beeindruckt. Und ich habe auch jahrelang an meinen Patienten herumgemessen und mir gedacht, was mache ich hin und her. Und dann habe ich eine sensationelle Vorlesung gehört von einem Kollegen von ihm. Der hat das alles wiederholt und wir haben alle beigestimmt. Mhm. Also wir waren alle der Ansicht, diese Proportionen müssen sein, damit wer schön ist. Mhm. Dann hat er uns 40 Bilder gezeigt von Menschen, wo das überhaupt nicht der Fall ist und die fanden auch alle sehr schön.
1: Ja.
0: Also es lässt die Schönheit nicht auf Geometrie reduzieren.
2: Sehr schön.
0: Das ist ja auch irgendwie... Das beglückt ja nicht. Mhm.
1: Schon, also gerade was mich betrifft, weil wir doch in Europa leben, mitten in Europa und wir doch, also gerade Menschen wie mich oder anders aussehende Personen, dem eurozentrischen Weltbild unterliegen. Und da, ich meine, betrifft mich Gott sei Dank natürlich, aber ich kenne doch auch Personen, die zum Beispiel von der Mehrheit jetzt nicht als besonders attraktiv
2: werden. Ich betrifft es doch keinen Fall, Pamela. Du hast ja wahnsinnig schöne große Augen, ein strahlendes Lächeln und du bist ja...
1: Ja, herzlichen Dank hier an diese lernende Personen, die mich nicht sehen können. Ihr werdet ein Foto von mir im Internet finden und dann können sie sehr beurteilen. Aber es ist schon etwas, es hat schon einen, etwas mit sich. Ich kenne es auch bei Personen, die woanders leben oder zum Beispiel asiatische Personen, die wirklich das Gefühl oft haben, dass sie dessen, dass die Mehrheitsbevölkerung hier keine Schulung hat, entsprechend diese phänotypischen Züge als schön zu empfinden, da eine von Ablehnung existiert. Woran liegt das? Woran liegt es, dass wir mehr oder weniger da keine Anpassungsleistung vornehmen können und sagen, oh ja, das ist auch schön, weil wir auch die Proportionen verstehen.
0: Also ich war, mehrfach in China und habe dort eigentlich Dinge kennengelernt, mich eigentlich nicht glücklich gemacht haben. Also der sozusagen, in Anführungszeichen, dynamische, erfolgreiche chinesische Mensch ist nicht so glücklich mit dem, wie er a priori genetisch aussieht. Mhm. Offensichtlich ist dort eine so starke Beeinflussung durch die westliche Welt passiert, dass vor allem die Oberlippenform wirklich eine Einschränkung ist. Ich konnte es nicht glauben, aber es gibt zum Beispiel Stellenausschreibungen, bei denen für eine Sekretärin zum Beispiel verlangt wird, dass bereits eine Oberlidplastik gemacht ist. Das nennt man dann in China im Jargon Double Eyelid. Das chinesische klassische Augenlid macht beim Augenöffnen keine Falte. Und diese Falte ist eine relativ einfache Operation. Es gibt sogar bitte sehr billig Klebebänder, mit denen man kurzfristig am Auge diese Operation vortäuschen kann. Junge Mädchen kleben sich für Datings solche auf, damit sie sozusagen, es ist natürlich auch, es korrespondiert natürlich auch den sozialen Status, ob man im Stand ist, diese OP zu finanzieren oder nicht. Lustigerweise gibt es aber dann andere Dinge im ästhetischen Empfinden, die dort mit uns dann überhaupt nicht synchron sind. Also der hohe Backenknochen, wo dann das Gesicht zum Kinn abfällt und eigentlich sehr schmal wird, ist dort absolut nicht gefragt. Mhm. Sondern schöne Kopfform und Gesichtsform ist auf den Kopf gestellt, enden, sage ich. Mhm. Und das muss alles rund sein. Weil wenn man sozusagen, die kantige Kontur ist ein Zeichen für Mangelernährung.
2: Okay.
0: Und hat den niedrigen Sozialstatus.
2: Das heißt so eher so die Geotypen. Ja. Das heißt, die haben ja.
0: Das muss alles rund, darf nichts kantig sein, aber so, das Auge ist also unerlässlich.
1: Und so wie ich kenne es von persischen Mädchen, die, wenn sie noch überleben, ist es auch Nase. Das erste, wo man sie, wenn die Matura geschafft ist, kriegen einen Führerschein, kriegen eine Nase. Das gleiche habe ich aus Venezuela gehört. Ja. Da kannst du aussuchen, wenn du 16 bist, ob du die Nase oder die Oberweite mitnimmst. Aber eins von den beiden solltest du bekommen,
0: deine Eltern.
2: Genau. Jetzt die letzte Frage zu dieser Frage, was sind denn so häufigste Korrekturen, die Sie machen?
1: Genau.
2: Also wenn wir von einem Schönheitsideal sprechen.
0: Also man unterscheidet...
1: Was ist der Kassenschlager?
0: Man unterscheidet einem mit die sogenannten Injectables.
1: Mhm.
0: Das ist alles das, was wir initiieren. Mhm. Da ist natürlich auf der einen Seite die Modulierung von Gesichtsmuskulatur mit Botulinumtoxin, also das man landläufig Botox nennt. Da ist sozusagen auch das Verständnis noch von Nicht-Erfahrenen ganz recht. Also ich zeige mir bei meinen Vorträgen ein schlechtes Beispiel, die Nicole Kidman in ihren jungen Jahren, die hat ausgeschaut, als irgendwo dagegen gelaufen, nicht? Die war breit lach auf der Stirn, ohne Mimik. Ich weiß nicht, wie man als Schauspielerin sowas machen kann. Dann war zusätzlich die äußeren Augenwinkel hochgeklappt, die hat so einen witchy Look gehabt. Ja, also dabei eine voll schöne Frau, wo man sich denkt, um Himmels, warum macht die das? Ja. Das zweite sind die Filmmaterialien, und dass die Entwicklung am ästhetischen Markt natürlich auch sehr durch die Industrie geht. Einer der erfolgreichsten Konzerne hat ein System entwickelt, um meinen Kollegen das beizubringen. Das ist so wie Malen nach Zahlen. Nicht? Also das kriegt Punkte, die zu finden ist relativ einfach und dann lernen die Menschen, die das eine Spritze aufrechthalten können, in diese Punkte eine vorgegebene Menge hineinzutun. Das ist in der Regel zu viel und das Resultat sind unfassliche Krapfengesichter ohne Augen und auch wenn es eine gewisse Restästhetik hat, ist es immer etwas, wo man weiß, das kommt in der Natur nicht vor.
1: Ja.
0: Und das erkennt man relativ schnell. Mhm. Und in gewissen Kulturen ist das auch gewünscht. Also eine berühmte New Yorker Dermatologin mit einer unglaublich erfolgreichen Ordination hat in der Vogue einen Artikel geschrieben, wo sie sagt, ihr Ziel ist, Patienten einzufrieren. Das heißt, sie möchte einen gewissen Look erzeugen, und er bleibt. Und sie sagt auch, dass das bei jungen Frauen primär ein bisschen älter macht.
1: Mhm.
0: Dann kann sie sich sozusagen über längere Zeit...
1: Ach so, der konservierte Look.
0: Sozusagen, die 25-Jährige kommt hin, schaut dann aus wie 30, aber sie bleibt 20 Jahre.
2: Bis 60 oder mehr.
0: Ja. Ich finde das ist grauenhaft in meinen Augen.
1: Das ist bei mir ganz ohne Injektionen. Ich feiere auch immer den 29er.
0: Ja, also, das ist ja... Ich finde, die Dynamik... Dasselbe ist auch die Frage, Patienten, wenn man sowas macht, sagen dann immer, wie lang hält das, nicht? Mhm. Sag ich, na Gott sei Dank nur ein halbes Jahr. Die entwickeln sich ja, nicht? Stellen sich vor, ich mache einen Geniestreich heute und der haltet 30 Jahre. Mhm. Wer weiß, ob sie in 30 Jahren so ausschauen wollen wie jetzt?
1: Erstens das und zweitens habe ich, wächst in die Höhe, aber grundsätzlich schon auch ein
0: unser
1: bisschen.
0: Unser Knochengerüst verändert sich, Muskeln verändern sich, muss ja auch diese Neues. Also das, was mit 25 oder 30 ein Geniestreich sein, dann ist mit 45 womöglich ein Desaster.
1: Mhm.
0: Das muss alles dynamisch formen. Die Injectables, also Botox und Filler, sind sicher die wichtigsten Dinge in der ästhetischen Medizin geworden. Und zwar deswegen, weil sie schnell gehen, ordentlich macht sie den Patienten ohne blauen Fleck weg. Mhm. Ich habe einen Slogan, der heißt, you bruise them, you lose them.
1: Mhm.
0: Also, Also den blauen Fleck wie keiner, nicht? Weil kommt dann nach Haus, meistens hat sie es ihrem Freund oder Ehemann nicht erzählt. Der sagt dann, ist das, dann sagt, das haben wir machen lassen, dann sagt, was hast du dafür gezahlt? Dann sagt, den blauen Fleck kannst du umsonst haben, Also,
2: Sinn,
0: also das ist einmal ganz wichtig. Die ästhetische Medizin hat sich in die Richtung entwickelt, dass es eine Downtime geben darf. Also man macht etwas, soll relativ schnell und gut sichtbar sein und man soll nicht sehen, dass irgendwas passiert ist. Jetzt ist eine große Gruppe von Maschinen auch gekommen. Das sind einerseits die Laser dran, mit denen man also rote oder alles aus dem Gesicht wegmachen kann. Andererseits gibt es aber auch eine große Gruppe Maschinen, wo man mit Energie, die man in die Tiefe des Gewebes schickt, straffende Verfahren macht, die sozusagen erstmalige Unsicherheit bieten, ein Facelift ohne Mess zu machen.
1: Cool. Wie weit diese Technik in Richtung Orangenzellulite?
2: Wir reden vom Gesicht.
0: Wir reden noch vom Gesicht.
1: Aber
0: auch da sind schon sehr vielversprechende Ansätze da. Ja.
1: Okay, sehr gut. Ja. Sie haben am Anfang, das war auch ein Geniestreich, ja schon Ihr erstes Role Model erwähnt. Das war der Pater, der Jesuitenpater. Und Sie haben auch ganz viele Kollegen auch schon, Kolleginnen aus Ihrem Umfeld erwähnt. Gibt es sonst noch irgendetwas? Ich meine, Sie sind so leidenschaftlich in Ihrem Metier, was Sie besonders noch hervorheben möchten, sei es jetzt ein Sohn in Ihrem Leben oder auch vielleicht einen eigenen Erfolg, wo Sie sagen, da war ich ganz besonders stolz auf mich oder kann ich etwas wesentlich besser als andere Personen?
0: Ich kann Ihnen sagen, wenn ich stolz bin.
2: Ja.
0: Ich merke mir Sachen nicht sehr gut und ich habe relativ viele Patienten und dann jemand kommt und ich schaue die Patientin an und weiß sogar, kann ich mich nicht erinnern, ob ich schon was gemacht habe oder nicht, dann bin ich eigentlich stolz, weil dann sehe ich das eigene, was ich gemacht habe, nicht.
1: Okay, und dann
0: bin ich eigentlich dann am zufriedensten. Wenn nicht einmal ich sehe, ob die zur Kontrolle oder zum Machen da ist, dann bin ich echt zufrieden, weil da denke ich mir jedes Mal, man sieht es nicht.
1: Sehr cool.
2: Sehr gut.
0: Und das ist mein absoluter Zugang. Und das ist ja wirklich, da muss ich sagen, mein Respekt vor Frauen ist eigentlich der, Männer haben, wenn sie ästhetische Sachen machen, in der Regel sehr niedrige Motive. Das ist immer zweckgebunden.
1: Okay.
0: Ja? Also Männer, die bei mir mit fortgeschrittenem Alter was machen, sind meistens das mal verbunden und erzählen einem zwar, dass diejenige Herzensdame 30 Jahre jünger ist und sagt, sie hat noch nie so viel und guten Sex im Leben gehabt wie jetzt. Nur wenn er dann mit ihren Freunden ausgeht, hat er das Gefühl, er schaut ein bisschen älter aus, nicht?
2: Die Geschichte ist schon cool.
0: Also Frauen hingegen sind ganz anders. Die bezwecken nichts.
1: Ja.
0: Die wollen sich in den Spiegel schauen, ein wenig lächeln. Das Allerhöchste, was sie bezwecken wollen, ist ein bisschen ein zwideres Gesicht von der besten Freundin. Weil ich denke, die hat von links überholt. Aber dann ist es schon.
2: Vermut, oder? Haben Sie das gefragt?
1: Statistik in der Evaluation.
0: Über das reden wir ganz viel. Und ich belehre auch alle meine Patientinnen, ihre ästhetischen Mankos nicht mit ihren Männern zu besprechen. Mhm. Das ist das Dümmste, was man tun kann, weil Männer mehr nicht.
1: Also, liebe Hörenden, ganz besonders gut zuhören. Hier sind wirklich Hacks und Hinweise fürs Leben dabei.
0: Männer sind so, Männer jagen. In der Regel. Und wenn sie etwas erlegen, sind sie stolz drauf.
2: Aber das ist die Schere von den Knus. Aber das Tier ist der Tod.
0: Nein. Sie jagen und behalten. Also, und weil sie ja gut sind, haben sie sich's ausgesucht. Ah, nicht? Okay. Ja? Sie wollen sich ihre Beute nicht madig machen lassen. Nicht einmal von der eigenen Frau. Die sich kommen und zeigen, dass die Zellulit schlecht wird und dass der Busen hängt und dass das im Gesicht nicht mehr so gut ist. Er sieht es nicht.
1: Okay.
0: Er sieht deswegen nicht, weil er ein Introjekt im Kopf hat, das er behalten will.
1: Okay.
0: Und das darf man kaputt machen. Das darf man nicht kaputt machen.
2: Sind die Ehemänner dann ganz überrascht, wenn sie die Frauen fragt, wieso? Es ist doch eh
1: alles.
0: Also man muss ihm das im Kopf lassen. Ja. Ästhetische Probleme bist man mit jemandem wie mir oder mit der besten Freundin, aber nicht mit dem Ehemann.
1: Aber noch einmal fürs Protokoll, weil das wirklich oft ein Thema ist. Frauen machen sich schön für sich selbst.
0: Ja, absolut.
1: Das kann jetzt der Profi bestätigen.
0: Oder untereinander, aber nicht für Männer.
1: Nicht für Männer.
2: Aber Frauen machen sich schön für Frauen oder für sich.
0: Mhm. Ja, mhm. Absolut.
2: Ja, das deckt sich, also ich finde das ganz toll, dass Sie das jetzt betonen.
1: Ja,
0: finde ich
1: auch.
0: Und ich muss sagen, Gott sei Dank.
2: Ich wollte gerade sagen, das macht doch viel Spaß. Ja. Und auch im Feedback, ne? Das heißt, Stolz haben wir schon gehabt. Jetzt haben wir noch die letzte, vorletzte Frage, nämlich, was wünschen Sie sich, oder wenn es jetzt schon das gäbe, wie einen Wunsch, wie eine einhornreitende Zauberfee, was würden Sie wünschen?
1: Weil die Zauberfee alleine reicht nicht, sondern sie muss auf unserem Einhorn reiten.
0: Unsere Welt entwickelt sich im Moment so, dass meine Wunschliste so lang wäre, dass unsere sozusagen Sendezeit nicht ausreicht dafür. Deswegen will ich eine Geschichte erzählen, die ich so wahnsinnig gern habe, über diese einhornreitende Zauberfee.
2: Oh, das ist aber super.
0: Die ich gehört habe, die ich hinreißend finde. Mhm. Ein Londoner Galeristin, die ich kenne, die der Inbegriff der Oberflächlichkeit ist, völlig desinteressiert an anderen Menschen, deren Lebensmittelpunkt neue Hermes-Taschen sind, ähnliches, muss naturgemäß als Galeristin auch mit Künstlern verkehren. Mhm. Und ein sehr erfolgreicher Künstler, dessen Namen ich mir nicht gemerkt habe, ist einer von diesen sehr wilden jungen Männern, der ist von Kopf bis Fuß tätowiert, auch im Gesicht liegt tätowiert, ist, glaube ich, auch psychotropen Substanzen nicht sehr abgeneigt, in der ständigen tiefen Depression und in diesem konzentrierten Unglück schafft, also explosive, ja, tolle Kunstwerke, ja, und sozusagen seine Lebensdynamik befindet sich zwischen Selbstmord und Welterretten.
1: Ein stereotyper Künstler halt.
0: Ja. Und der trifft auf sie. Sie kettenrauchend in der Galerie. Er kommt offensichtlich schon mit einigen lustigen Substanzen ausgestattet, knapp am Selbstmord, und sagt zu ihr: Stell dir vor, es würde eine Fee kommen und du hättest drei Wünsche, um die Welt zu retten. Sie schaut dich einmal an und sagt: Perfect skin and perfect hair. Dritten hat sie lassen.
2: Die Welt zu retten, ja, sehr schön.
0: Ja. Es würde uns leiden.
1: Ich hätte es auch noch retten können. Nein. Aber das
0: war nicht perfekt.
2: Ist ja wirklich ein Oberflächlichkeit, die man jetzt übertreffen
1: kann. Unsere reitende Zauberfee hat dann hoffentlich mehr drauf. Aber was würde sie sich denn wünschen, zum Beispiel, wenn man sagt für sich, aber zum Beispiel für den ästhetischen Sinn der Jugend von heute?
0: Behutsamer mit ihm zu gehen, sich nicht nach Role Models zu orientieren, weil die halten nicht, die wechseln zu schnell. Role Models kann man sich ohne weiteres anschauen, finde ich, da ging es gar nichts zu sagen, aber mit einem Role Model findet man keinen Partner, keine Geborgenheit, keinen guten Sex, gar nichts.
1: Kann man sich an.
0: Es gibt für jeden Topf irgendwo einen Deckel. Man muss geduldig und offen sein. Man soll sich nicht verbiegen, sondern man soll das Gute in sich fördern, vermehren und betonen.
1: Und eine mir noch ganz wichtige Frage, die mir spontan einfällt. Wenn Sie nicht in der Ästhetik und Medizin arbeiten würden, würden Sie dann sowas wie ein Lügenpfeiler geworden sein, die Gesichter liest?
0: Nein, ich wollte was ganz anderes machen. Bevor ich Medizin gemacht habe, aber das habe ich dir erlaubt, wollte ich lateinische Inschriften entziffern.
2: Oh mein Gott. Na, schade, dass wir das nicht aufgenommen haben. Wir nehmen nämlich heute gegenüber der Karlskirche auf und haben vorher schon die lateinische Inschrift am Portal entziffern dürfen.
0: Nein, das wäre nicht mein Gebiet gewesen. Der Vatikan besitzt eine unglaubliche Anzahl von nicht von Papier, sondern von Steinen, auf denen Inschriften sind. Ja. Und da fehlen immer große Teile, archäologische Funde. Und das ist so wie ein Kreuzworträtsel. Nicht? Also man hat einen Teil und muss sich denken, was braucht man da als Gänzung? Das wird Spaß machen.
2: Aber das ist interessant, das machen Sie jetzt ja auch in der Ästhetik. Ne? Sie tun ja fehlendes Gänzen.
1: Fehlendes Gänzen, super. Ja. Da schließt sich der Kreis.
2: Wir bedanken uns ganz, ganz herzlich für das Gespräch.
0: Ich bedanke mich für die Einladung.
2: danke. Wir nehmen ganz viel mit. Wir wissen, Ästhetik folgt ganz besonderen Konzepten. Wir haben gelernt über die Facial Feedback Hypothesis. Wir haben gelernt, dass quasi im Gymnasium schon die ersten Diagnosen festgestellt haben. Wir haben dass ein politischer Partner sie als Role Model quasi inspiriert hat und dass die Jugendbehörde umgehen soll. Also vielen, vielen herzlichen Dank.
1: Herzlichen Dank.
2: Bis bald. Wir holen wahrscheinlich bei der nächsten Gelegenheit wieder, damit sie uns frisch mitteilen, dass wir Frauen nur unserer selbst willen schön sein wollen.
1: Das ist die wichtigste Nachricht in dieser Sendung. Herzlichen Dank.
0: Sehr gerne.

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0: 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Ich muss jetzt leider abbiegen. Meine Alte hat einen 50er und ich habe einen Goldkettel gekauft und ich bin total TV-Flo.
1: Oder sag ich danke für die Mitarbeit, das war mir ein Volksfest. So kannst du deine Schulden vom letzten Mal schon eingelöst.
0: Jo, jo. Na, ich war jetzt da beim Bankomaten und wollte für die das Geld jetzt runterholen und die Karten reingezogen hast, diese Eisensachen.
1: Na, da stehst du aber.

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